0: mir ein ganz und gar schrecklicher Anblick bot. Ein anderer Maler hatte offenbar über Nacht Hand an mein Werk gelegt. Das Angesicht, welches dieser dem Ritter gemalt hatte, war fürchterlich anzusehen. Es war das Gesicht eines Toten oder eines Gerichteten vor Gott. Ich übermalte es, ehe mein Auftraggeber es sah. Wie soll ich mein Erstaunen beschreiben, als ich am nächsten Morgen wiederum jenes grausige Gesicht in mein Bild gemalt vorfand? Ich besserte es zum zweiten Mal aus, beschloss aber, mich des Nachts in einer Nische des Saals zu verstecken, um den frevelhaften Maler zu stellen. Gegen Mitternacht schrak ich aus einem kurzen Schlummer hoch, der von mir, ohne dass ich mich seiner erwehren konnte, Besitz ergriffen hatte. Ein Kind schwebte vor dem Bild und malte mit meinen Pinseln und Farben das entsetzliche Totenbild. Ich trat näher und sah, dass ich durch den kleinen Maler hindurchsehen konnte. Auch erkannte ich, dass Teile seines Körpers nur aus bloßen Knochen bestanden. Ich erschauerte. Die Gestalt wendete sich mir zu, lächelte mich vielsagend an und fuhr seelenruhig, während ich zu Tode erschrocken in meiner Starre verharrte, mit seiner Arbeit fort. Schlag eins war sie vollendet und der Spuk verschwand. Ich fand keinen Schlaf in dieser Nacht. Im Morgengrauen bereits bat ich den Kammerdiener meines Auftraggebers, diesem auszurichten, dass ich ihn dringend sprechen müsse.
1: Meister Tutilo, ich erhielt eure Nachricht. Ist es vollendet? Darf ich es ansehen?
0: Vollendet ist es wohl, jedoch nicht so, wie ihr es wünschtet.
1: Was soll das heißen? Ich verstehe nicht.
0: Seltsame Dinge geschehen auf eurem Schloss.
1: Wovon sprecht ihr?
0: Seht selbst.
1: Allerheiligen steht mir bei. Entsetzlich. Wie konntet ihr?
0: Es war nicht meine Hand, die euer Antlitz so darstellte.
1: Wer war es dann? Wessen Hand wagt es, mich so zu porträtieren?
0: Ich fürchte, es war die Hand eines Toten.
1: Was? Was sagt ihr?
0: Ich habe es selbst gesehen. Vergangene Nacht. Schlag 12. Die tote Hand eines Kindes. Ein kleiner Knabe malte dies.
1: So wird meine Schuld offenbar. Ich bin verloren. Verloren. Die Verdammnis ist mir sicher.
0: Aber hoher Herr...
1: Bitte. Ihr seid ein heiliger Mann. Hört an, was ich euch anzuvertrauen habe.
0: So sprecht.
1: Als Kaiser Otto nach Italien zog, begleitete ich ihn und errang, obwohl ich damals bloß ein armer Ritter war, seine Gunst. In Pavia gewann ich die Liebe des schönsten Weibes und führte sie heim, um sie auf der Burg meiner Väter zu heiraten. Bertha war ihr Name. Der Tag, an dem wir vor Gott den Bund fürs Leben schließen sollten, stand kurz bevor, als der Kaiser mich unerwartet zu sich rufen ließ. Graf Bruno von Heintal, dem der Kaiser für seine Dienste zugesagt hatte, ihm jeden Wunsch zu erfüllen, hatte meine Braut gesehen und begehrte sie nun selbst zum Weibe. Der Kaiser bot mir Land und Ehre, wenn ich auf Bertha verzichten und sie Graf Bruno zur Frau geben würde. Ich lehnte ab.
0: Das war sehr edel von euch.
1: Das war es wohl. Jedoch erregte ich dadurch den Zorn des Kaisers. Er gab Befehl, meine Burg zu zerstören und warf mich in das finstere Verlies eines alten Turmes, wo ich angekettet bei Wasser und Brot liegen musste.
0: Wie lange ertrug dir diese Grausamkeit?
1: Lange. Und ich wäre imstande gewesen, sie noch länger zu ertragen, Wenn der gutmütige Wächter mir nicht eines Tages anvertraut hätte, dass Bertha mich aufgegeben habe und die Hochzeit mit Graf Bruno stattfinden werde. So ließ ich verbittert den Kaiser wissen, dass ich mich seinem Willen beugen würde. Als Entschädigung forderte ich den Turm, in den er mich einkerkern ließ, und alles Land 4 Stunden weit umher, so dass ich mir dort eine neue Festung bauen lassen konnte. Der Kaiser war froh über mein Einlenken und schenkte mir darüber hinaus noch viel Gold und Silber.
0: So bautet ihr dieses Schloss hier?
1: Ja, und um den Erhalt meines Stammes willen heiratete ich eine andere Frau. Dies war jedoch keine Liebesverbindung, denn derlei Gefühl hegte ich nur für Bertha.
0: Ich ahne Schreckliches. Der Wunsch nach Rache keimt in eurem Herzen.
1: Das tat er. Besonders als ich vernahm, dass Graf Bruno und Bertha ein Knabe geboren wurde. Ich ersann einen grausamen Plan, um meine Rache zu vollziehen. Sie sollten leiden, so wie ich gelitten hatte.
0: Ihr tötetet das unschuldige Kind?
1: Ich schlich mich nachts in Graf Brunos Schloss, gewandet als Geist seiner Ahnen. Beugte mich zum Entsetzen der Amme seines Stammhalters über das schlafende Kind, küsste es auf die Stirn und flößte ihm dabei unbemerkt ein furchtbares Gift ein, an dem der Kleine noch in derselben Nacht qualvoll starb.
0: Wie konntet ihr? Welche Schuld trug das arme Kind am Frevel seiner Eltern?
1: Ich war blind in meiner Rachsucht. Und mein Herz war unempfindlich für jedes Mitleid geworden. Die Eltern litten durch den Tod des Kindes, den sie als Rache des Himmels für das an mir verübte Unrecht ansahen. Höllenqualen! Ihr nächstes Kind, es war ein Mädchen, versprachen sie der Kirche. Es sollte später zur Sühne ihrer bösen Tat in ein Kloster eintreten. Nach dieser Geburt konnte Bertha keine Kinder mehr bekommen. Graf Bruno war erzürnt und sah sein Geschlecht untergehen.
0: Verstieß er sie?
1: Ja. Bertha floh in ein Nonnenstift. Wie ich vernahm, verwirrte sich ihr Geist durch das erlittene Unglück immer mehr. In einer Nacht, da ein schwerer Sturm über die Gegend hinwegfegte, entfloh sie aus dem Kloster und schleppte sich durch Wind und Nacht zu dem Turm, der einmal mein Kerker gewesen war.
2: Dietmar, verzeih mir, verzeih mir, ich bitte dich.
1: Der Wind trug ihr Klagen und Weinen bis zu meinem Schlafgemach im nahen Schloss herauf. Ich aber hielt es für einen Traum. Am Morgen fand ich die Unglückliche erstarrt vom kalten Nachttautau zu Füßen des Turmes liegen.
0: Daher rührt wohl der Name Nonnenstein, den der Felsvorsprung trägt, auf dem der Turm steht.
1: So ist es. Ich trug ihre Leiche auf meinen Armen in den Turm hinab und lockte Bruno von Heintal durch eine List zu meinem Schloss. Dort gaukelte ich ihm mein Verzeihen vor und schenkte ihm so viel Wein ein, dass er die Besinnung verlor. Als er wieder erwachte, fand er sich angekettet in eben jenem alten Turm wieder, in den ich seinetwegen gesperrt wurde. Seine einzige Gesellschaft war der Leichnam des Weibes, das er mir genommen und so grausam verstoßen hatte. Ich ließ ihn ohne Speis und Trank dort elendig zugrunde gehen. Es dauerte Tage, ehe seine Schreie endlich verstummten.
3: Ich finde keine Worte. Es schaudert mich.
1: Ich war verwundert, wie wenig Genugtuung mir Brunos Tod doch letztlich verschaffte. Berthas Tod dagegen tat mir in der Seele leid. Daher nahm ich zur Sühne ihre kleine Tochter zu mir, die nun weise war, und erzog sie als mein eigenes Kind. Als sie herangewachsen war, verliebte sie sich in den Ritter Adelbert von Panna. Ich willigte in ihre Vermählung ein.
3: Aber die Eltern hatten sie doch der Kirche versprochen.
1: Ja, die Arme quälten schwere Träume in der Hochzeitsnacht. Sie erzählte mir, sie hätte geträumt, ihre Mutter stünde vor ihrem Bett.
4: Da du, eine verlobte Braut des Himmels, das Gelübde deiner Eltern gebrochen hast, kann mein Geist keine Ruhe finden, bis eine deiner Enkelinnen durch mich den Tod findet.
1: Ich ließ ein Bild von Bertha malen und versteckte in seinem Rahmen eine geheime Nachricht, in der ich in Berthas Namen dem Wunsch Ausdruck verlieh, die Stämme Panna und Heimtal eines Tages in Liebe vereint zu sehen. Berthas Tochter hängte das Bild zum Andenken an die unglückliche Mutter im Schloss Panna auf.
3: Fürchterliches habt ihr mir berichtet. Wahrhaft fürchterliches. Mich dünkt, nun wissen wir, dass es die Hand des ermordeten Sohnes eures Feindes war, die jenes Bild von euch malte.
1: Daran besteht wohl kein Zweifel. Ich bekannte euch all meine Sünden. Sie lasten mir schwer auf der Seele. Darf ich nun auf Absolution hoffen?
3: Ich werde mich in Klausur begeben und 3 Tage lang um Erleuchtung bitten, wie ihr eure Schuld büßen könnt. Nach Ablauf der Frist verkündete ich Dietmar von Wartburg den göttlichen Urteilsspruch. Der Herr wird den Tod jenes Kindes heimsuchen an den Kindern deines Stammes. Sie werden ihren Eltern zum Jammer durch Seuchen und Unglücke sterben, und du, Dietmar, sollst ihnen den Todeskuss geben. In der Gestalt, wie das tote Kind dich malte, sollst du nach deinem Tode als Geist die unglücklichen Knaben zur Mitternacht aufsuchen und sie so dem frühen Tode weihen. Jedoch soll dein Stamm nicht aussterben, solange der alte Turm noch steht, indem du deinen Feind verschmachten ließest. Nicht eher soll die Erlösung zuteil werden, ehe das Geschlecht derer von Wartburg verloschen ist.
1: Ach, im Himmel, deine Strafe ist grausam.
0: Dietmar übertrug seinem Sohn die Herrschaft und verbrachte die letzten Jahre seines Lebens als frommer Klausner. Zum allgemeinen Entsetzen nahmen die Züge seines aufgebahrten Leichnams bereits den Ausdruck an, wie ihn das schaurige Gemälde darstellte, welches im Bildersaal in die Wand eingelassen wurde. Ich malte ihn auf diesem Pergament so, wie er zu Lebzeiten in Wirklichkeit
5: ausgesehen hat.
6: Was für eine tragische Geschichte.
5: Ja.
6: Ein schreckliches Vergehen, das mit einer fast noch schrecklicheren Buße gesühnt werden musste.
7: Jedoch stimmt es mein Herz mit Freude, dass einer Verbindung von dir, Emilie, mit meinem Sohn nun nichts mehr im Wege zu stehen scheint.
8: In unserer Liebe vereinigen sich schließlich doch noch Berthas und Dietmars Enkel.
7: Ja.
9: Beinahe 900 Jahre hat es gedauert, ehe der Fluch von unseren Familien genommen wurde.
5: Seht mal, hier ist noch ein Pergament.
9: Oh. Was ist es?
5: Ein Schriftstück von Dietmar selbst.
7: Bitte lesen Sie vor, Baron.
6: Ja.
5: Friede und Gruß. Wenn ihr dieses Blatt aus der Finsternis dieser Truhe hervorzieht, wird mein Geist in Ruhe zu Gott und allen Heiligen eingegangen sein. Lernt aus meinem Schicksal, dass Rache allein dem Himmel vorbehalten ist und nicht den Menschen. Denn der Mensch, selbst der Klügste unter ihnen, wird nicht in der Lage sein, ein wirklich gerechtes Strafmaß festzulegen. Mein Geist hätte das Böse nicht vollbracht, wenn nicht zuvor die Menschen mein Herz zerrissen hätten. Daher beklagt mein Schicksal und zieht eine Lehre daraus.
7: Ein eiskalter Lufthauch.
6: Vorsicht, Ferdinand, sonst verlöschen die Kerzen.
9: Ja, ich passe auf.
7: Oh. Himmel, was war das?
6: Es klang, als ob jemand lachen würde. Ich glaube, es kam aus dem Bildersaal.
5: Kommt, lasst uns nachsehen, wer das war.
6: Ja, lasst uns hinübergehen. Ja.
9: Ich denke, wir alle wissen, wessen Lachen wir gerade vernahmen.
7: Du meinst das Lachen des Erlösten?
6: Was sonst? Es klang glücklich.
5: Seht, das Bild. Dietmars von Geisterhand gemaltes Porträt. Oh.
9: Es ist gänzlich verblasst.
6: Der Ritter ist vollkommen verschwunden. So können wir also sicher sein, dass Dietmars und Berthas Seelen nun endlich Frieden gefunden haben.

0: ist typisches Übergangsjackenwetter. Nachts und früh morgens haben wir unter 10 Grad und tagsüber geht es dann aber über die 20 Grad. Und genauso ist das auch heute. Wir bekommen schönen Spätsommer, bis zu 22 Grad geht's hoch. Am Mittwoch dann nochmal genau dasselbe. Viel Sonnenschein, über 20 Grad. Und erst ab Donnerstag kommt dann das graue Wetter. Nur noch 13 bis 15 Grad maximal und Regen.
1: 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Nach einem LKW-Brand laufen an der Auffahrt vom Rastplatz Säulingswald Bergungs- und Reinigungsarbeiten. Ein LKW blockiert die Auffahrt auf die A4 in Richtung Bad Hersfeld. Zwischen Eisenach Ost und Eisenach West steht ein kaputtes Auto auf dem Standstreifen. Wir wünschen eine gute Fahrt.
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0: Das Wetter gibt uns so ein bisschen das Gefühl, dass der Sommer noch nicht ganz loslassen möchte, aber das ist ja eigentlich auch echt schön. Wir kriegen jetzt nochmal 2 Tage Spätsommer. Morgens suppt es immer mal so ein bisschen, aber dann kommt die Sonne raus und auch heute geht es maximal auf 22 Grad. Morgen, der Mittwoch, sieht genauso aus. Viel Sonnenschein, dazu über 20 Grad. Erst ab Donnerstag wird es dann herbstlich, nur noch 15 Grad maximal und Regen.
1: 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Auf der A4 Richtung Frankfurt laufen an der Auffahrt vom Rastplatz Säulingswald Bergungs- und Reinigungsarbeiten nach einem LKW-Brand. Der LKW blockiert die Auffahrt vom Parkplatz auf die A4 Richtung Bad Hersfeld. Auf der A4 Richtung Frankfurt steht zwischen Eisenach Ost und Eisenach West ein Auto mit Panne auf dem Standstreifen. Auf der A9 Richtung Berlin liegen zwischen Lederhose und Hermsdorf Süd Gegenstände auf der Fahrbahn. Wir wünschen eine gute Fahrt.
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5: Ich bin Dirk Zeitler. Nach der Landtagswahl in Sachsen-Anhalt kommt das Parlament heute erstmals in Magdeburg zusammen. Gewählt werden soll der neue Landtagspräsident. Die AfD hat die Landtagswahl mit fast 44% der Stimmen deutlich gewonnen. Sie will nun den Landtagspräsidenten stellen.
6: Als Kandidaten dafür hat die AfD Tobias Rausch aufgestellt. Der 35-Jährige hat schon viel Erfahrung im Landtag. Er ist seit 2016 Abgeordneter. Damit er tatsächlich Landtagspräsident wird, ist die AfD auf die Stimmen des BSW angewiesen. Das hat seine Zustimmung schon zugesagt. Mit Spannung wird nun erwartet, ob die Wahl tatsächlich reibungslos über die Bühne geht. Die AfD ist in Sachsen-Anhalt vom Verfassungsschutz als gesichert rechtsextrem eingestuft. Vor dem Landtag haben verschiedene Bündnisse Proteste angekündigt. Dörtehain, Nachrichtenredaktion.
5: Die Zahl der Kriegsdienstverweigerer in Deutschland steigt weiter steil an. Von Januar bis Ende August dieses Jahres seien bereits mehr als 12.000 Anträge auf Kriegsdienstverweigerung gestellt worden, berichten die Funke-Medien und das Redaktionsnetzwerk Deutschland. Hintergrund für den Anstieg dürfte die angespannte Sicherheitslage und das Gesetz über den neuen Wehrdienst sein, das zum 1. Januar in Kraft tritt. Plastikverpackungen könnten für Unternehmen bald deutlich teurer werden. Union und SPD im Bundestag planen eine neue Steuer auf Kunststoff. Das geht aus einem Entwurf für ein Kunststoffverpackungssteuergesetz hervor.
7: Ab Juli sollen für jede Tonne Kunststoff in Verpackungen 550 Euro fällig werden. Damit will die Regierung Anreize schaffen, weniger Plastik zu produzieren. Gleichzeitig will sie zusätzliche Einnahmen generieren. Schon für das kommende Jahr rechnet der Bund mit Steuereinnahmen von über 800 Millionen Euro. Unter das Gesetz sollen Verpackungen fallen, deren Kunststoffanteil mehr als 5% beträgt. Unter anderem bei Folien, Verschlüssen, Deckeln und Kapseln. Der Entwurf muss noch innerhalb der Regierung abgestimmt werden. Tanja Wagner, Nachrichtenredaktion.
5: Zehntausende Menschen haben in Barcelona gegen Wohnungsnot demonstriert. Die Zahlen über die Beteiligung bei der Kundgebung im Zentrum der katalanischen Metropole gingen dabei weit auseinander. Während die Behörden von 20.000 Teilnehmern sprachen, gehen die Organisatoren von 120.000 Menschen aus. Die Demonstrationen am Abend blieb größtenteils friedlich. Gegen Ende kam es jedoch zu vereinzelten Auseinandersetzungen.
8: Typisches Zwiebellook-Wetter, morgens und abends definitiv pullovertaugliche Temperaturen unter 10 Grad. Aber nach Nebelauflösung kommt dann auch wieder die Sonne raus und dann geht's auch mit den Temperaturen jetzt wieder hoch. Bis zu 22 Grad werden das heute. Dazu viel Sonnenschein und so spätsommerlich sieht dann auch der Mittwoch aus. Erst ab Donnerstag kommt dann der Herbst mit 15 Grad maximal und Regen.
9: 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An der Auffahrt vom Rastplatz Säulingswald zur A4 laufen nach einem LKW Brandbergungs- und Reinigungsarbeiten. Der LKW blockiert die Auffahrt Richtung Bad Hersfeld. Auf der A4 Richtung Frankfurt steht zwischen Eisenach Ost und Eisenach West ein liegen gebliebenes Auto auf dem Standstreifen. Auf der A9 Richtung Berlin liegen zwischen Lederhose und Hermsdorf Süd Gegenstände auf der Fahrbahn. Wir wünschen eine gute Fahrt.
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1: Ich bin Dirk Zeitler. Nach der Landtagswahl in Sachsen-Anhalt kommt das Parlament heute erstmals in Magdeburg zusammen. Gewählt werden soll der neue Landtagspräsident. Die AfD hat die Landtagswahl mit fast 44% der Stimmen deutlich gewonnen. Sie will nun den Landtagspräsidenten stellen.
2: Als Kandidaten dafür hat die AfD Tobias Rausch aufgestellt. Der 35-Jährige hat schon viel Erfahrung im Landtag. Er ist seit 2016 Abgeordneter. Damit er tatsächlich Landtagspräsident wird, ist die AfD auf die Stimmen des BSW angewiesen. Das hat seine Zustimmung schon zugesagt. Mit Spannung wird nun erwartet, ob die Wahl tatsächlich reibungslos über die Bühne geht. Die AfD ist in Sachsen-Anhalt vom Verfassungsschutz als gesichert rechtsextrem eingestuft. Vor dem Landtag haben verschiedene Bündnisse Proteste angekündigt. Dörtheim, Nachrichtenredaktion.
1: Die Zahl der Kriegsdienstverweigerer in Deutschland steigt weiter steil an. Von Januar bis Ende August dieses Jahres seien bereits mehr als 12.000 Anträge auf Kriegsdienstverweigerung gestellt worden, berichten die Funke Medien und das Redaktionsnetzwerk Deutschland. Hintergrund für den Anstieg dürfte die angespannte Sicherheitslage und das Gesetz über den neuen Wehrdienst sein, das zum 1. Januar in Kraft tritt. Plastikverpackungen könnten für Unternehmen bald deutlich teurer werden. Union und SPD im Bundestag planen eine neue Steuer auf Kunststoff. Das geht aus einem Entwurf für ein Kunststoffverpackungssteuergesetz hervor.
3: Ab Juli sollen für jede Tonne Kunststoff in Verpackungen 550 Euro fällig werden. Damit will die Regierung Anreize schaffen, weniger Plastik zu produzieren. Gleichzeitig will sie zusätzliche Einnahmen generieren. Schon für das kommende Jahr rechnet der Bund mit Steuereinnahmen von über 800 Millionen Euro. Unter das Gesetz sollen Verpackungen fallen, deren Kunststoffanteil mehr als 5% beträgt, unter anderem bei Folien, Verschlüssen, Deckeln und Kapseln. Der Entwurf muss noch innerhalb der Regierung abgestimmt werden. Tanja Wagner, Nachrichtenredaktion.
1: Zehntausende Menschen haben in Barcelona gegen Wohnungsnot demonstriert. Die Zahlen über die Beteiligung bei der Kundgebung im Zentrum der katalanischen Metropole gingen dabei weit auseinander. Während die Behörden von 20.000 Teilnehmern sprachen, gehen die Organisatoren von 120.000 Menschen aus. Die Demonstration am Abend blieb größtenteils friedlich, gegen Ende kam es jedoch zu vereinzelten Auseinandersetzungen.
4: Ja, die Zeit für die dickere Decke oder eben Sitzheizung ist gekommen. Es pendelt sich nachts jetzt wirklich temperaturtechnisch unter die 10 Grad ein, aber dafür wird es tagsüber wieder wärmer. 10 Grad

0: Wärmer sogar. Bis zu 22 Grad können das heute werden. Und dazu gibt es nochmal schön Spätsommer, auch am Mittwoch. Erst ab Donnerstag kommt dann der Wetterumschwung. Dann wird es schmuddelig, 13 bis 15 Grad und dazu Regen.
1: 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Auf der A4 Richtung Frankfurt steht zwischen Eisenach Ost und Eisenach West ein defektes Auto auf dem Standstreifen. Auf der A9 Richtung Berlin liegen zwischen Dittersdorf und Triptis Reifenteile auf dem linken Fahrstreifen. Auf der A9 Richtung Berlin befinden sich zwischen Lederhose und Hermsdorf Süd Gegenstände auf der Fahrbahn. Wir wünschen eine gute Fahrt.
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5: Ich bin Dirk Zeitler. Die Zahl der Kriegsdienstverweigerer in Deutschland steigt weiter steil an. Von Januar bis Ende August dieses Jahres seien bereits mehr als 12.000 Anträge auf Kriegsdienstverweigerung beim zuständigen Bundesamt eingegangen, berichten die Funke-Medien und das Redaktionsnetzwerk Deutschland. Hintergrund für den Anstieg dürfte die angespannte Sicherheitslage und das Gesetz über den neuen Wehrdienst sein, das zum 1. Januar in Kraft tritt. Nach der Landtagswahl in Sachsen-Anhalt kommt das Parlament heute erstmals in Magdeburg zusammen. Gewählt werden soll der neue Landtagspräsident. Die AfD hat die Landtagswahl mit fast 44% der Stimmen deutlich gewonnen. Sie will nun den Landtagspräsidenten stellen.
6: Als Kandidaten dafür hat die AfD Tobias Rausch aufgestellt. Der 35-Jährige hat schon viel Erfahrung im Landtag. Er ist seit 2016 Abgeordneter. Damit er tatsächlich Landtagspräsident wird, ist die AfD auf die Stimmen des BSW angewiesen. Das hat seine Zustimmung schon zugesagt. Mit Spannung wird nun erwartet, ob die Wahl tatsächlich reibungslos über die Bühne geht. Vor dem Landtag haben verschiedene Bündnisse Proteste angekündigt. Otto Hein, Nachrichtenredaktion.
5: Die starke Nachfrage nach Elektroautos in Deutschland setzt sich fort. Rund 88.600 reine Elektroautos wurden im September neu zugelassen, wie das Kraftfahrtbundesamt mitteilte.
7: Im Mai ist die neue Prämie freigeschaltet worden, unter anderem für neue E-Autos und bestimmte Plug-in-Hybride, die mit Strom und Treibstoff fahren können. Die Höhe hängt von Fahrzeug, Einkommen und Familiengröße ab und kann bei bis zu 6.000 Euro liegen. Die Prämie wirke, und zwar kräftig, sagen Autoexperten. Doch laufe die Förderung aus, drohe erneut ein Einbruch. Thomas Bremser, Nachrichtenredaktion.
5: Frankreich steht heute ein neuer Höhepunkt der landesweiten und teils gewalttätigen Schülerproteste bevor. Im Zuge der seit einer Woche andauernden Proteste für eine bessere Ausstattung der Schulen und bessere Lernbedingungen ist ein frankreichweiter Aktionstag geplant. Schülervertreter haben zu Kundgebungen und Protesten im ganzen Land aufgerufen. Allein im Großraum Paris sollen heute 200 Gymnasien vorsorglich geschlossen bleiben.
8: Ist typisches Übergangsjackenwetter. Nachts und frühmorgens haben wir unter 10 Grad und tagsüber geht's dann aber über die 20 Grad. Und genauso ist das auch heute. Wir bekommen schönen Spätsommer, bis zu 22 Grad geht's hoch. Am Mittwoch dann nochmal genau dasselbe. Viel Sonnenschein, über 20 Grad und erst ab Donnerstag kommt dann das graue Wetter. Nur noch 13 bis 15 Grad maximal und Regen.
9: 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Auf der A4 Richtung Frankfurt steht zwischen Eisenach Ost und Eisenach West ein kaputtes Auto auf dem Standstreifen. Auf der A9 Richtung Berlin liegen zwischen Lederhose und Hermsdorf Süd Gegenstände auf der Fahrbahn. Wir wünschen eine gute Fahrt.
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0: Die Zahl der Kriegsdienstverweigerer in Deutschland steigt weiter steil an. Von Januar bis Ende August dieses Jahres seien bereits mehr als 12.000 Anträge auf Kriegsdienstverweigerung beim zuständigen Bundesamt eingegangen, berichten die Funke-Medien und das Redaktionsnetzwerk Deutschland. Hintergrund für den Anstieg dürfte die angespannte Sicherheitslage und das Gesetz über den neuen Wehrdienst sein, das zum 1. Januar in Kraft tritt. Nach der Landtagswahl in Sachsen-Anhalt kommt das Parlament heute erstmals in Magdeburg zusammen. Gewählt werden soll der neue Landtagspräsident. Die AfD hat die Landtagswahl mit fast 44% der Stimmen deutlich gewonnen. Sie will nun den Landtagspräsidenten stellen.
1: Als Kandidaten dafür hat die AfD Tobias Rausch aufgestellt. Der 35-Jährige hat schon viel Erfahrung im Landtag. Er ist seit 2016 Abgeordneter. Damit er tatsächlich Landtagspräsident wird, ist die AfD auf die Stimmen des BSW angewiesen. Das hat seine Zustimmung schon zugesagt. Mit Spannung wird nun erwartet, ob die Wahl tatsächlich reibungslos über die Bühne geht. Vor dem Landtag haben verschiedene Bündnisse Proteste angekündigt. Otto Hein, Nachrichtenredaktion.
0: Die starke Nachfrage nach Elektroautos in Deutschland setzt sich fort. Rund 88.600 reine Elektroautos wurden im September neu zugelassen, wie das Kraftfahrtbundesamt mitteilte.
2: Im Mai ist die neue Prämie freigeschaltet worden, unter anderem für neue E-Autos und bestimmte Plug-in-Hybride, die mit Strom und Treibstoff fahren können. Die Höhe hängt von Fahrzeug, Einkommen und Familiengröße ab und kann bei bis zu 6.000 Euro liegen. Die Prämie wirke, und zwar kräftig, sagen Autoexperten. Doch laufe die Förderung aus, drohe erneut ein Einbruch. Thomas Bremser, Nachrichtenredaktion.
0: Frankreich steht heute ein neuer Höhepunkt der landesweiten und teils gewalttätigen Schülerproteste bevor. Im Zuge der seit einer Woche andauernden Proteste für eine bessere Ausstattung der Schulen und bessere Lernbedingungen ist ein frankreichweiter Aktionstag geplant. Schülervertreter haben zu Kundgebungen und Protesten im ganzen Land aufgerufen. Allein im Großraum Paris sollen heute 200 Gymnasien vorsorglich geschlossen bleiben.
3: Das Wetter gibt uns so ein bisschen das Gefühl, dass der Sommer noch nicht ganz loslassen möchte. Aber das ist ja eigentlich auch echt schön. Wir kriegen jetzt noch mal 2 Tage Spätsommer. Morgens suppt es immer mal so ein bisschen, aber dann kommt die Sonne raus. Und auch heute geht es maximal auf 22 Grad. Morgen, der Mittwoch, sieht genauso aus. Viel Sonnenschein, dazu über 20 Grad. Erst ab Donnerstag wird es dann herbstlich, nur noch 15 Grad maximal und Regen.
4: 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Aktuell liegen uns keine Verkehrsstörungen vor. Wir wünschen eine gute Fahrt.
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4: Ich bin Dirk Zeitler. In Magdeburg kommt heute erstmals der neu gewählte Landtag von Sachsen-Anhalt zusammen. Auf der Tagesordnung steht die Wahl des Parlamentspräsidenten. Die AfD, die Wahl mit 44% der Stimmen deutlich gewonnen hat, will nun auch den Landtagspräsidenten stellen.
5: Nach ihrem Wahlsieg im September will die AfD in Sachsen-Anhalt den ranghöchsten Politiker stellen. Das ist der Landtagspräsident. Als Kandidaten dafür hat die AfD Tobias Rausch aufgestellt. Der 35-Jährige hat schon viel Erfahrung im Landtag. Er ist seit 2016 Abgeordneter. Damit er tatsächlich Landtagspräsident wird, ist die AfD auf die Stimmen des BSW angewiesen. Das hat seine Zustimmung schon zugesagt. Dörtehein, Nachrichtenredaktion.
4: Die Zahl der Kriegsdienstverweigerer in Deutschland steigt weiter steil an. Von Januar bis Ende August dieses Jahres seien bereits mehr als 12.000 Anträge auf Kriegsdienstverweigerung beim zuständigen Bundesamt eingegangen, berichten die Funke-Medien und das Redaktionsnetzwerk Deutschland. Hintergrund für den Anstieg dürfte die angespannte Sicherheitslage und das Gesetz über den neuen Wehrdienst sein, das zum 1. Januar in Kraft trat. Der Nobelpreis für Medizin geht in diesem Jahr auch nach Deutschland. Peter Hegemann von der Humboldt-Universität Berlin und Georg Nagel von der Uni Würzburg wurden zusammen mit einem US-Forscher ausgezeichnet. Und zwar für ihre Entdeckungen auf dem Feld der Optogenetik. Die Freude bei den beiden Deutschen war groß.
6: Die Wissenschaftler leben in den USA und haben in der Nacht von der großen Ehre erfahren. Sie seien beim Anrufen müde gewesen, dann aber schnell aufgewacht, sagt das Nobelpreiskomitee. Auch Bundespräsident Steinmeier gratulierte. Wissenschaft und Forschung in Deutschland hätten eine starke Basis. Die Forscher hatten zufällig in einer Alge ein Protein gefunden, mit dem können im Gehirn einzelne Nervenzellen mit Licht an- und ausgeschaltet werden. Wir verstehen dadurch mehr über unser Denken, Fühlen und Verhalten. Thomas Bremser, Nachrichtenredaktion.
4: Zehntausende Menschen haben in Barcelona gegen Wohnungsnot demonstriert. Die Zahl über die Beteiligung bei der Kundgebung im Zentrum der katalanischen Metropole ging dabei weit auseinander. Während die Behörden von 20.000 Teilnehmern sprachen, gehen die Organisatoren von 120.000 Menschen aus. Die Demonstration blieb größtenteils friedlich. Gegen Ende warfen jedoch einige Demonstranten Flasche und Stühle in Richtung der Polizei.
7: Der Blick aufs Wetter. Heute früh noch vielerorts neblig. Wenn sich das aufgelöst hat, wird der Tag nochmal richtig schön heiter und trocken bei 20 bis 22 Grad maximal. In der Nacht dann wieder klapprig kalt und morgen nochmal wenige Wolken bis 22 Grad. Ab Donnerstag kommt dann der Herbst mit grauem und regnerischem Wetter und dann auch nur noch bis zu 14 Grad.
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7: Antenne Thüringen, der schnellste Verkehrsservice. Aktuell liegt nichts vor. Ihr habt freie Fahrt. Wir wünschen euch eine gute Fahrt.
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9: Schönen guten Morgen, tollen Dienstag. Gleich gibt's die Jungs, die nächstes Jahr auf Abschiedstournee gehen, die Fantastischen Vier. Da ist das Konzert Open Air auf dem Domplatz in Erfurt leider schon komplett ausverkauft. Aber am Samstag, da haben wir auf jeden Fall noch Platz. Zwiebelmarkt in Weimar.
10: Ja, endlich ist es so wieder soweit und pünktlich. Dazu wird das Wetter natürlich wieder schlechter. Da machen wir uns aber nichts draus. Wir mummeln uns ein und dann feiern wir mit den Antenne Thüringen All-Stars, mit Kamrat und auch mit der Antenne Henne.
11: Also wir sehen uns am Samstag auf dem Goetheplatz in Weimar.

0: Schönen Dienstagmorgen.
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2: Eltern kennen das. Der Kopf ist voll mit To-Dos, Einkaufslisten, Fußballtraining, Arzttermine, Essensplanung. Das ist wie ein Zweitjob neben der Arbeit. Und deshalb geben immer mehr Menschen Aufgaben an die künstliche Intelligenz ab.
0: Guten Morgen, Ron. Stress macht ja bekanntlich krank. Und wer sich im Alltag ein bisschen Entlastung wünscht, der kann dafür die KI nutzen. Wobei genau hilft die? Und wie?
3: Also Tools wie ChatGPT, Claude oder Gemini, die können beispielsweise Wochenpläne erstellen, Einkaufslisten schreiben, Essensideen liefern, samt der ganzen Wochenplanung und Einkaufsliste. Sogar der Kühlschrank kann gefilmt werden, wenn man zum Ende der Woche nur noch Reste hat und nicht genau weiß, was man daraus kochen könnte. Die KI hat auf jeden Fall eine Idee und so landet viel weniger im Müll.
2: Genial. Hast du noch ein paar Tipps, wie uns die KI im Alltag hilft?
3: Ja, es geht eigentlich alles. Kalender, Aufgabenplanung beispielsweise, Terminerinnerungen, Vorschläge für Freizeitaktivitäten, auch die Partyplanung für Geburtstage, die wird übernommen, Packlisten für den Urlaub, persönliche Ausmist-Challenge oder Vorlesegeschichten. Man kann sich Putzpläne erstellen lassen, die KI korrigiert die Hausaufgaben der Kinder, gibt Lerntipps oder Bastelideen für Regentage. Trotz allem, gerade wenn es um Fakten geht oder um Hausaufgaben beispielsweise, immer noch mal gegenchecken, denn das wissen wir, KI macht natürlich auch Fehler.
0: Ich nutze die noch nicht so. Also ich bin da hinterher.
2: Ich bin auch da ein bisschen oll. Aber ich sag mal so, die Kinder, die fragen ja die KI schon, ob sie sich mit ihnen unterhält. Also es ist wahrscheinlich auf dem Vorsprung.
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0: Mensch, es ging ja gestern ab, ja. An der 0800 3x5 2550 hier ist Antenne Thüringen, die Morning Show mit Anna und Alex.
1: Wir haben über eure Spitznamen gesprochen, denn wir haben letzte Woche eine E-Mail bekommen von unserem Technikchef. Der hat geschrieben, ja, Günther hat 2 Bleche Zwiebelkuchen mitgebracht. Und wir die ganze Zeit so, wer ist denn Günther?
0: Der Technikchef ist auch der einzige Mensch, der
1: Günther sagt.
0: Günther nennt, richtig. Ja. Unser Hausmeister Günni. Zwiebelkuchen übrigens. Erste Sahne.
1: Lecker,
0: hatten wir auch mal ein Jahr als Rezept, glaube ich, auf antennethüringen.de. Ne? Könnte man überlegen, ob man das dieses Jahr wieder macht. Jedenfalls kamen wir über den Dreh zu den Spitznamen. Susi aus Kleinwetzbach.
2: Guten Morgen, ja, zum Thema Spitzname. Mein Name ist eigentlich Susanne, aber das sagt irgendwie keiner zu mir. Ich bin die Susi überall und ich muss tatsächlich aufpassen, wenn ich so Unterlagen ausfülle, dass ich nicht wirklich Susi draufschreibe. Ja, und viele Susannes kennen das Problem. Die heißen irgendwie gefühlt alle Susi. Das ist irgendwie so ein Sammelbegriff. Man ist als Susi auf jeden Fall nicht alleine.
1: Ja. Also Susi ist ja noch irgendwie so ein ganz normaler Spitzname, ne? Das ist so eine Abkürzung. Bei Jeanette aus Bad Langensalza ist es schon was anderes.
3: Mein Spitzname ist Schnetzer. Ich heiße Jeanette und im Kindergarten, meine beste Freundin konnte diesen Namen nicht richtig aussprechen. Und irgendwie ist dann der Spitzname Schnetze entstanden. Warum auch immer. Ich habe ihn sogar bis heute und ganz ehrlich, ich bin Mitte 50.
0: Süß. Guck an. Also wenn ihr Bock habt, machen wir das heute noch weiter. Schickt gerne eure Spitznamen an die 0800 3x5 2550. Hier ist Antenne Thüringen.
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0: Dezemberfest. Dann erst will sich AfD-Spitzenkandidat Ulrich Siegmund zur Wahl stellen. Plastikverpackungen könnten für Unternehmen bald deutlich teurer werden. Union und SPD planen eine neue Steuer auf Kunststoff, berichtet die dpa. Ab Juli nächsten Jahres soll jede Tonne Kunststoff, die für Verpackungen verwendet wird, 550 Euro kosten. Damit soll die Plastikflut zum Beispiel im Supermarkt eingedämmt werden. Eine Amokdrohung gegen eine Schule in Neuhaus am Rennweg vor anderthalb Jahren wird für den Verursacher teuer. Es wurde ein Kostenbescheid über mehrere tausend Euro erlassen, teilte die Polizei in Saalfeld mit. Hintergrund: im Mai letzten Jahres war im Gebäude des Gymnasiums am Apelsberg ein Schriftzug angebracht mit einer Drohung. Es folgte ein Großeinsatz der Polizei. Eine Gefahr konnte dann aber nicht festgestellt werden. Der Blick aufs Wetter. Heute früh noch vielerorts neblig, wenn sich das aufgelöst hat, wird der Tag nochmal richtig schön, heiter und trocken bei 20 bis 22 Grad maximal. In der Nacht dann wieder klapprig kalt und morgen nochmal wenige Wolken bis 22 Grad. Ab Donnerstag kommt dann der Herbst mit grauem und regnerischem Wetter und dann auch nur noch bis zu 14 Grad. Antenne Thüringen, der schnellste Verkehrsservice. A4 Richtung Dresden in Höhe Erfurt-West ein defekter Schwertransport auf dem Standstreifen. Und im Kreis Weimarer Land ist die Straße zwischen Erfurt-Ost und Klettbach in beiden Richtungen gesperrt nach einem Unfall. Euch eine gute und sichere Fahrt.
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0: Schönen Dienstagmorgen, hier ist Antenne Thüringen.
1: Guten Morgen.
0: Ja, nur noch diese Woche, dann sind schon wieder Ferien. Guck mal, so schnell geht das. Das heißt, auch für den einen oder anderen geht es nochmal ab in den Urlaub.
1: Im Plotental bei Ziegenrück im Saale-Orla-Kreis, da gibt es einen ganz besonderen Naturcampingplatz. Und nicht nur die Natur ist einmalig, hier leben seit 7 Jahren auch buddhistische Mönche und Nonnen. Die Gemeinschaft betreibt den Campingplatz und arbeitet halt ehrenamtlich, hilft Menschen und lebt von Spenden. Und Thüringen-Reporter Andreas Heidenreich hat diesen ganz besonderen Ort der Stille besucht.
2: Was hört man hier? So gut wie nichts. Nur Ruhe und Entspannung. Fan Chi Nguyen, was war so der Grund, auch warum du hier nach Thüringen gekommen bist?
3: Thüringen hat mich gesucht, nicht ich, die Thüringen gesucht. Ich bin mit dem Auto hier gekommen und dann habe ich gesehen, oh, das ist schöne Natur. Und dadurch, ich sag, die ist mein Ort, wo ich leben möchte.
2: Was passiert hier jeden Tag? Was ist so dein Ablauf?
3: Wir machen ein kleines Geschäft für die Camper. Und ich wundere, dass die andere Tradition von Camper, die Sonne einfach so kommen und frei fühlen. Und dadurch lernt ihr auch Harmonie mit Menschen zu leben. Deswegen bitte ich an auch die Leute meditieren und Qigong. Und im Sommer versuche ich immer Veranstaltungen für Jugendliche, die immer Probleme mit Eltern oder in der Schule. Die kommen hier mit uns so eine Woche. Und dadurch lernt ihr auch die Wertschätzung an die Eltern und so weiter und an der Natur.
2: Wie mächtig ist denn in deinen Augen der Geist?
3: Oh, mein Geist, immer die Freude. Ist egal, wenn du die Probleme hast. Die Freude dabei mit dem Problem.
0: Man kann sich gerne drüber lustig machen, aber ich finde tatsächlich Körper und Geist im Einklang macht schon Sinn.
1: Es schadet vielleicht nicht, das mal zu machen.
0: Mit der Natur leben und von ihr lernen findet euer wahres Ich mit den buddhistischen Mönchen und Nonnen im Lang Yen Peace Village, so heißt der Naturcampingplatz in Plotental. Schaut euch gerne auch das Video an auf Instagram. Das ist mal schön für den Dienstagmorgen, ja. Gerade um die Uhrzeit. Gell?
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0: Schönen guten Morgen, hier ist Antenne Thüringen.
1: Guten Morgen.
0: Sie ist Thüringer durch und durch, kommt aus Weimar und deswegen ist es für sie ein Heimspiel.
2: Siehst du was?
0: Ella, endlich. Sie ist der große Star bei unserem Antenne Thüringen Weihnachtssingen.
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1: Am 18.12.

0: Kriege, Krisen, Anschläge oder Cyberangriffe. Die Landesregierung will uns Thüringer besser schützen. Dazu kommt heute erstmals das sogenannte Sicherheitskabinett zusammen.
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3: Guten Morgen. Die Thüringer und die Infrastruktur des Landes sollen besser vor Angriffen von außen geschützt werden. Zum ersten Mal tagt heute deshalb ein Sicherheitskabinett. Die Landesregierung berät mit Vertretern von Polizei, Landeskriminalamt, Verfassungsschutz, Landesverwaltungsamt und Bundeswehr.
4: Es geht um hybride Bedrohung, Cyberattacken, Spionage, Angriffe mit Drohnen, Bombenattrappen. Wir dürfen nicht hysterisch sein, aber wir dürfen auch nicht naiv sein, sagte Ministerpräsident Mario Vogt, als er dieses neue Format angekündigt hat. Die Infrastruktur, wie etwa Behörden, Kliniken, Energieversorger, müssten geschützt werden. Aber auch der Brand- und Katastrophenschutz soll heute Thema sein. Innenminister Georg Meyer sagte, es ist entscheidend, dass Zuständigkeiten, Abläufe und Zusammenarbeit geklärt sind, bevor wir sie im Ernstfall brauchen. Petra Kühling, Antenne Thüringen, Nachrichtenredaktion.
3: Nach der Landtagswahl in Sachsen-Anhalt kommt heute das Parlament in Magdeburg zum ersten Mal in der neuen Besetzung zusammen. Dabei hat die AfD mit Abstand die meisten Abgeordneten. Ein neuer Ministerpräsident wird heute aber noch nicht gewählt. AfD-Spitzenkandidat Siegmund will das erst im Dezember machen. Trotzdem geht's heute schon mal ums Personal.
5: Nach ihrem Wahlsieg im September will die AfD in Sachsen-Anhalt den ranghöchsten Politiker stellen. Das ist der Landtagspräsident. Als Kandidaten dafür hat die AfD Tobias Rausch aufgestellt. Der 35-Jährige hat schon viel Erfahrung im Landtag. Er ist seit 2016 Abgeordneter. Damit er tatsächlich Landtagspräsident wird, ist die AfD auf die Stimmen des BSW angewiesen. Das hat seine Zustimmung schon zugesagt. Vor dem Landtag haben verschiedene Bündnisse Proteste angekündigt. Dörtehain, Magdeburg.
3: In Deutschland stellen immer mehr Männer einen Antrag auf Kriegsdienstverweigerung und das, obwohl die Wehrpflicht weiterhin ausgesetzt ist. In den ersten 8 Monaten des Jahres sind beim zuständigen Bundesamt bereits mehr als 12.000 Anträge eingegangen. Das berichten mehrere Medien übereinstimmend. Zum Vergleich, im letzten Jahr waren es knapp 3.900 Anträge, im Jahr davor noch mal weniger. Ein spektakulärer Unfall hat sich am Abend im Landkreis Saalfeld-Rudolstadt ereignet. Bei Aschau, das ist ein Ortsteil von Allendorf, hat ein Traktor bei Feldarbeiten einen Strommast gerammt. Eine Leitung fiel dann auf den Traktor, dabei entstand ein Lichtbogen. Ein Radfahrer, der den grellen Lichtblitz bemerkt hatte, schlug Alarm. Als die Polizei eintraf, pulsierte der Strom immer noch. Dem Fahrer im Traktor ist aber nichts passiert, denn der saß in einem faradayschen Käfig. Heißt, der Strom ging durchs Metall um ihn herum. Feuerwehr und Polizei ermahnten den Mann, nichts aus Metall anzufassen und genau so sitzen zu bleiben. Eine Stunde musste er das, dann hatte der Energieversorger die Stromversorgung abgeschaltet und er konnte unverletzt aussteigen.
1: Kennen wir noch aus dem Physikunterricht, ne?
3: Den faradayschen Käfig,
1: siehst ja. Du, ich wusste nie, wie man das ausspricht. Faradayisch.
3: Faradayisch.
1: Danke, alles. Ganz schön früh, um was zu lernen. 6 Grad aktuell in Hildburghausen. Gotha meldet 7 Grad und Eisenberg 8 Grad. Heute kriegen wir bis zu 22 Grad und ganz viel Sonne. Also der Spätsommer, er bleibt auch im Herbst. Morgen auch nochmal. Aber dann, ab Donnerstag, wird es deutlich herbstlicher. Nur noch 14 Grad maximal, viele Wolken und auch viel Regen.
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0: 4:56, Antenne Thüringen, der schnellste Verkehrsservice. A4 Richtung Dresden, in Höhe Erfurt-West, kaputter Schwerlasttransport im Kreis Weimarer Land zwischen Klettbach und der A4-Auffahrt Erfurt-Ost ist die Straße gesperrt nach Unfall. Und im Kreis Saalfeld-Rudolstadt zwischen Paulinzeller und Stadt-Ilm, da ist eine Ölspur. Habt ihr auch was gesehen? Dann eine Nummer für alles. WhatsApp-Verkehr und mehr 0800 3x5 2550.
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7: Guten Morgen, Thüringen.
1: Schönen guten Morgen. Wir senden für euch aus dem faradayschen Käfig heute.
0: Das Wort wirst du jetzt noch 30 Mal sagen, weil du dich jetzt so erfreust, dass du jetzt weißt, wie man spricht.
1: Schönen guten Morgen.
0: Hilfe.
1: Es ist Dienstag, der 6. Oktober. Schön, dass ihr mit dabei seid. Gleich die Morgenminute, wie immer. 10:06.
0: Guten Morgen.

0: für euren Dienstagmorgen. Hier ist der Antenne Thüringen Morning Show mit Anna und Alex und mit euch. 6:11. Guten Morgen.
1: Wie immer starten wir mit allem, was euch bewegt in den Tag. Also, was habt ihr vor? Habt ihr vielleicht wichtige Termine? Freut ihr euch auf was? Oder braucht ihr einfach mal Support hier der Antenne Thüringen Community? Her mit allem an die 0800 3x5 2550.
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0: Simone aus Mühlhausen hat nicht die Nase voll, sondern die Taschen. Auf dem Heimweg gestern von der Kita haben ihre Zwillinge gefühlt jede Kastanie mitgenommen, die da rumlag. Und als ihre kleine Jackentaschen dann so voll war, kamen sie, na klar, in die großen Taschen von Simone. So, jetzt muss sie sie erstmal auskippen, bevor es auf Arbeit geht. Falls jemand eine Anleitung hat für was kreatives Basteln mit Kastanien, dann wird sie das gerne nehmen, schreibt sie.
1: Fühle ich sehr. Josie aus Erfurt muss heute zur Arbeit laufen. Ihr Auto ist nicht angesprungen. Es ist so ein alter Skoda Fabia, steinalt und wahrscheinlich, sehr wahrscheinlich, ist ihre Batterie einfach hin. Hat immer schon mal geklappert und gezuckt. Naja, laufen ist eh gesünder. Es ist gut, dass sie früher wach war.
0: Und Marius aus Naila fragt, ob er die Pilzsaison verpasst hat oder ob er sich noch auf die Suche machen kann. Er hat jetzt nämlich 2 Tage frei und wollte eigentlich einfach mal losziehen.
1: Also ich habe Pilze im Garten, aber ich glaube, die kannst du nicht essen.
0: Wollt ihr Teil der Morgenminute werden? Morgen vielleicht? Dann her mit euren Nachrichten 0800 3x5 2550. Das ist Jack D mit Mercy neu.

0: Dienstagmorgen. Antenne Thüringen ist hier 6.19 Uhr und da spüren wir, weil es draußen noch dunkel ist, den Bären in uns. Oder?
1: Ja. Also das ist aber auch in Ordnung.
0: Wirklich eigentlich Zeit für Winterschlaf.
1: Ja, das denken sich auch die Bären. Also vor allem die Bären im Bärenpark in Worbis. Ist eigentlich noch ein Ticken früh, aber es gibt da eine Winterruhe-Queen, nämlich Katja. Der
0: die
1: Bär.
0: Die macht's richtig.
1: Die macht's richtig. Ihr denkt sich, wisst ihr was, ich stelle jedes Jahr einen neuen Rekord auf. Ich gehe mal früher in Winterruhe. Ihr könnt mich alle mal kreuzweise.
0: Noch vorm Zwiebelmarkt.
1: Markt. Also das Geile ist, sie haben so einen richtigen Blog und da steht halt auch drin, also sie ist sowas von vorbereitet. Ihre Fettreserven sind absolut on point und auch der Iconic Booty ist bestens für die Winterpause ausgestattet. Also sie hat wirklich so eine richtige, lasst mich alle in Ruhe Aura. Finde ich richtig gut. Ich möchte Katja sein.
0: Also wenn es nach den Fettreserven geht, bin ich auch bereit für Winterschlaf.
1: Du hast auch ein Iconic Booty.
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0: Also in Thüringen ist hier, gleich gibt's den Mann, der diesen Sommer mit uns gerockt hat. Im pinken Plüsch bei gefühlt 40 Grad in Weimar, Ray Dalton.
1: Also wir standen nur neben der Bühne, haben geschwitzt wie Schweine und Ray Dalton im Plüschanzug, das war echt der Hammer.
0: Abgeliefert auf der
1: Mega
0: Bühne.
1: Gut.
0: Gleich gibt's sie mit Blood Running.
1: Und Empire of the Sun gibt's auch für euch mit We Are The People.
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0: Schönen guten Morgen, es ist 6:30.
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2: Guten Morgen. In Sachsen-Anhalt könnte heute zum ersten Mal in Deutschland ein AfD-Politiker Landtagspräsident werden. Möglich macht es das BSW, das den AfD-Kandidaten Tobias Rausch in Magdeburg unterstützen will. Der Landtag dort kommt heute zum ersten Mal.

0: Kommt heute eine XXL-Elektrotankstelle dazu, speziell für Lastwagen. Entstanden ist die an der A71 auf dem Lomo-Autohof bei Zellermelis. Die Brummifahrer können dort ihre 40-Tonner künftig erstmals in Thüringen mit der Spitzenladeleistung von 1 Megawatt wieder aufladen. Das dauert dann gerade mal eine gute halbe Stunde.
1: Das Wetter hier auf Antenne Thüringen. Heute bis zu 22 Grad mal wieder und ganz viel Sonne, auch wenn es jetzt noch frisch ist in Jena. 7 Grad und 6 Grad sind es in Mühlhausen. Oberhof kommt auf 9 Grad. Heute und morgen nochmal ganz viel Sonne bis zu 22 Grad, bevor es dann ab Donnerstag wirklich herbstlich wird. Viele Wolken, viel Regen, nur noch 14 Grad maximal.
2: Eine Minute nach 6:30, Antenne Thüringen, der schnellste Verkehrsservice, A4 Richtung Frankfurt, Höhe Erfurt West, kaputter LKW. B90 in beiden Richtungen zwischen Nahwinden und Geilsdorf, da ist eine Ölspur. Im Kreis Wemmerer Land zwischen Klettbach und der A4 Auffahrt Erfurt Ost ist die Straße gesperrt nach Unfall. Und Jonastal zwischen Arnstadt und Krawinkel, Behinderung nach Unfall. Habt ihr auch schon was entdeckt? Dann gibt's bei uns eine Nummer für alles. WhatsApp-Verkehr und mehr 0800 3x5 2550.
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1: Schönen guten Morgen.
5: Guten Morgen.
1: Ja, man zögert es ja jedes Jahr immer so ein bisschen weiter raus, weil man denkt, nee, ich kann doch jetzt am 6. Oktober noch nicht die Heizung anmachen. Ich habe es heute Morgen getan im Bad, weil es war wirklich sehr kalt und dann merkt man, oh, man müsste vielleicht auch nochmal entlüften.
5: Ja, also das Haus bei uns sagt auch heizen. Also du merkst richtig, wie so die Wärmepumpe und die Fußbodenheizung jetzt immer so ein bisschen wärmer wird. Allerdings, wenn ich morgens aufstehe, ist noch arschkalt.
1: Vor allem, wenn man dann nachmittags in der Sonne sitzt und

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1: La la la.
0: Naughty Boy und Sam Smith für euch hier auf Antenne Thüringen. Hier ist die Morning Show mit Anna und Alex um 6.40 Uhr gleich.
1: Jo, die dunkle Jahreszeit startet, da haben wir also wieder viel mehr Zeit für Dinge. Die Frage ist nur, was?
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0: Ja, also bei uns im Team gibt es einen Mann, der sagt sich, komm, ich teste jedes Hobby für euch, egal wie schräg oder ungewöhnlich es ist. Und das ist unser Chefreporter Andreas Heidi Heidenreich.
1: Das haben wir letztes Jahr schon gemacht und kam super bei euch an. Deswegen haben wir gesagt, schick mal ihn dieses Jahr wieder los. Er hat ganz, ganz viele Hobbys getestet für euch. Ich erinnere mich noch letztes Jahr an das Alpaka-Yoga in Rempendorf. Das heißt, er lag auf dieser Grünwiese um ihn rum, Alpakas, und großartig. Dann wird Yoga gemacht.
3: Lasst uns eintauchen in die Alpaka-Energie, die Energie des Yoga mit Janina, unserer Lehrerin heute.
4: Und lass die Knie dann zur anderen Seite sinken. Auch hier nehmt euch einen Moment Zeit, euch in der Pose einzurichten. Mit jedem Atemzug ein bisschen mehr loszulassen. Mit jeder Ausatmung ein kleines bisschen mehr in die Matte hineinzusinken.
1: Man hätte einfach mal den Hühnern sagen müssen,
0: dass das... Ja, der Hahn ist aber auch ein unbezahlter Statist, ne? Also der war jetzt nicht wirklich entspannt.
1: Die Hühner wollen, dass das Hühner-Yoga wird und kein Alpaka-Yoga. Also die sind sehr ruhig. Und was steht dieses Jahr an?
0: Also es geht ja morgen los mit der ersten Ausgabe von Heidi Hobby los. Und wir können so viel verraten. Es dreht sich um das Mittelalter und Heidi wird ganz schön auf die Entschuldigung Fresse kriegen.
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0: 6:49 Antenne Thüringen. Die Morning Show mit Anna und Alex. Schön, dass ihr mit dabei seid.
1: Hallo.
0: Ich finde das sehr beeindruckend, was dieser Mann alleine auf der Bühne alles macht. Ed Sheeran. Aber ist er nicht ganz alleine? Er hat seine Loop Machine. Das ist so ein Ding, da spielt man was ein, so mehrere Takte. Also das zum Beispiel erstmal. Dann speichert man das ab und dann kommt das nächste dazu. Und das macht er ganz alleine. Macht er ganz alleine mit seiner Loop Machine. Wird dann immer mehr. Und das vor, weiß ich nicht, 60.000, 70.000 Menschen im großen Stadion.
1: Ich hätte ja Schiss, dass ich mich bei einer Spur einfach verspiele.
0: Da braucht man schon Koordination für, auf jeden Fall. Siehst, das macht er ganz alleine auf der Bühne. Aber jetzt hat sich Ed Sheeran für sein Konzert am Samstag dann doch Unterstützung geholt. Nämlich von... Kennst du die noch?
1: The Fray!
0: Genau.
1: Die hätten auch nur das eine Lied. Naja.
0: Isaac Slade, der Frontmann von The Fray, stand am Samstag mit Ed Sheeran zusammen auf der Bühne. War also nicht mal nur mit seiner Loop-Maschine alleine.
1: Das ist auch mal schön.
0: Hier ist Ed Sheeran mit Sapphire. Guten Morgen.
2: Ja.

0: säuselt er uns nochmal ins Ohr. Der Michael Schulte hier auf Antenne Thüringen. Hier ist die Morning Show mit Anna und Alex. 7:05.
1: Und wir freuen uns jetzt schon. Also das Schöne an der dunklen Jahreszeit ist ja, dass es gemütlich wird.
0: Kuschelig auch, ja.
1: Emotional. 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
0: Um Gottes Willen.
1: Also, wir moderieren nicht gut, aber laut.
0: Ja, das kann.

0: Guten Morgen, ihr hört die Antenne Thüringen Morning Show mit Anna und Alex. 6.59 Uhr ist gleich.
1: Guten Morgen, das heißt, Hannes Ebert steht bereit. In einer Minute gibt's die Nachrichten.
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1: Schönen guten Morgen.
0: Wie gut sind wir in Thüringen eigentlich auf einen Drohnenangriff vorbereitet? Oder was tun bei einem Cyberangriff? All diese Fragen, die kommen heute auf den Tisch.
1: Jetzt alle News, die heute Morgen wichtig sind mit Hannes Ebert. Es ist 7 Uhr.
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8: Guten Morgen. Internationale Krisen, die Sorge vor Cyberangriffen oder Anschläge auf die Infrastruktur. Die Thüringer sollen besser geschützt werden. Wie genau, damit befasst sich heute das Thüringer Sicherheitskabinett, das am Vormittag zum ersten Mal zusammenkommt. Und zwar im Gefahrenabwehrzentrum im Erfurter Süden.
9: Es geht um hybride Bedrohung, Spionage, Drohnen, aber auch um den Brand- und Katastrophenschutz. Die Landesregierung berät unter anderem mit Vertretern von Polizei, Landeskriminalamt, Verfassungsschutz und Bundeswehr. Thüringen ist ein sicheres Land, sagte Ministerpräsident Mario Vogt vor dem Treffen. Sicherheit müsse heute aber umfassender organisiert werden als noch vor einigen Jahren. Heute Mittag will Vogt dann zusammen mit Finanzministerin Katja Wolf und Innenminister Georg Mayer über die Ergebnisse informieren. Petra Kühling, Antenne Thüringen Nachrichten. Redaktion.
8: Wenn viele Thüringer noch überlegen, soll ich mir jetzt ein Elektroauto kaufen oder doch eher später, da kommen die Elektrolastwagen so langsam auch bei der Transportbranche an. Denn Elektro ist günstig und wo lade ich diese Riesenbatterien dann schnell wieder auf? Da gibt's ab heute ein weiteres Angebot in Thüringen.
10: Thüringen bekommt einen hochmodernen Ladepark dazu an der A71 bei Zellameles auf dem Lomo Autohof. Dort können Brummifahrer ihre 40 Tonner erstmals in Thüringen mit einer Spitzenladeleistung von 1 Megawatt wieder aufladen. Das dauert dann gerade mal eine gute halbe Stunde. Mehr geht aktuell nicht. Möglich macht es die TEAG Mobil GmbH. Der Autohof in Zellameles selbst bietet sich an. Er ist seit Jahren auf die Fernfahrer spezialisiert. Hier gibt es sogar eine Brummi-Waschanlage. Cornelia Schiedlow, Antenne Thüringen Nachrichtenredaktion.
8: In Sachsen-Anhalt kommt zum ersten Mal nach der Landtagswahl das Parlament zusammen. Die AfD hat im neuen Magdeburger Landtag künftig mit Abstand die meisten Abgeordneten. In einem ersten Schritt soll heute daher der 35-jährige AfD-Politiker Tobias Rausch zum Parlamentspräsidenten gewählt werden. Das gilt als relativ sicher, da das BSW bereits angekündigt hatte, Rausch zu unterstützen. Wer neuer Ministerpräsident in Sachsen-Anhalt wird, steht frühestens im Dezember fest. Dann erst will sich AfD-Spitzenkandidat Ulrich Siegmund zur Wahl stellen. In Frankreich haben die Gewerkschaften für heute zu einem großen Protesttag an Gymnasien und Universitäten aufgerufen. Dabei geht es vor allem um mehr Geld für das Bildungswesen. Seit Tagen demonstrieren Schülerinnen und Schüler in Frankreich gegen Lehrermangel und marode Schulgebäude. Am Rande dieser Proteste kam es bereits mehrfach zu Gewalt.
1: Das Wetter auf Antenne Thüringen. Heute ganz viel Sonne, nochmal bis zu 22 Grad. Aktuell in Rudolstadt 6 Grad. Friedrichroda kommt auf 7 und Sondershausen meldet 9 Grad. Morgen wird es nochmal genauso schön, aber dann ab Donnerstag die krasse Wetteränderung. Ganz viele Wolken, ganz viel Regen und nur noch 14 Grad maximal herbstlich.
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0: Gleich 4 nach 7, Antenne Thüringen, der schnellste Verkehrsservice. B90 in beiden Richtungen zwischen Nawinden und Geilsdorf, da ist eine Ölspur. Und im Jonastal zwischen Arnstadt und Krawinkel gibt es Behinderungen nach Unfall. Na, und wir haben den ersten Blitzer.
12: Guten Morgen, hier ist die Petra. Ich würde gerne Blitzer melden. Und zwar zwischen Luisenthal, wenn du Richtung Otro fährst, auf der rechten Seite, wo es dann reinwärts geht zu den Gärten.
0: Das ist eine 70er-Zone. Danke an Petra fürs Melden. Habt ihr auch noch was gesehen? Dann gibt es bei uns doch eine Nummer für alles. WhatsApp-Verkehr und mehr 0800 3x5 2550.
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1: Schönen guten Morgen zusammen.
0: Guten Morgen. Alex hat ja im Wetter schon gesagt, so ab Ende der Woche wird es herbstlich. Und die erste Kollegin hat jetzt stolz verkündet, Leute, ich bin durch, hab die Winterreifen drauf. Da habe ich gesagt, das ist Respekt. Ich habe einen Termin irgendwie am 23. Oktober oder so.
1: Wundert mich, dass du das dieses Jahr noch machst.
0: Ey, weißt du noch meine Sommerreifen? Der Termin ist dreimal ausgefallen.
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1: Immer sind die anderen schuld.
0: Ja, na klar.

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1: Die Morning Show mit Anna und Alex. Guten Morgen. Und ihr wisst ja Bescheid, jederzeit kann es passieren. Heute früh ist es noch gar nicht passiert.
2: Nee.
1: Aber immer wenn unsere Lego-Duplo-Steine durchs Programm purzeln, dann ruft ihr an und holt euch eure Pakete.
2: Genau, und wo wir schon beim Sammeln sind, weil Lego-Steine, das haben ja auch manche so eine kleine Leidenschaft, dass man die gerne hortet und sammelt, wollen wir heute mit euch drüber sprechen, was habt ihr so für eine Sammelleidenschaft? Denn ich habe jetzt gelesen, Angelina Jolie, die Schauspielerin, die hat eine ganz ekelige Sammelleidenschaft. Die sammelt nämlich die Kinderpflaster ihrer Kinder. Die behält
1: sie.
2: Ist das nicht bäh? Warum denn? Hast du irgendwas gesammelt?
1: Ich habe Schlüsselanhänger gesammelt als Kind und als Jugendliche. Nee, nein. Vor allen Dingen das Gute ist, wenn du sowas sammelst wie Schlüsselanhänger oder wenn du überhaupt was sammelst, weiß jeder immer, was er dir mitbringen soll.
2: Ja.
1: Weil ich habe dann Schlüsselanhänger aus der ganzen Welt bekommen. Immer wenn Freunde und so unterwegs waren, haben sie gesagt, hey, der Alex, der sammelt auch Schlüsselanhänger. Ja, irgendwann war es so ein bisschen weird, weil dann habe ich mir so Holzleisten gebastelt und da so Nägel reingekloppt und die dann so aufgehängt, so wie an so einem Altar. Und dann ging mir das irgendwann auf den Sack. Als das fast
2: was hast
1: 100
2: du damit
1: Stück
2: gemacht?
1: Weggeschmissen.
2: Einfach in den Müll?
1: Ja.
2: Weird. Okay.
1: Also, was soll man das aufheben?
2: Kann man machen.
1: Eure verrückten Sammelleidenschaften. Gerne her damit 0800 3x die 52550 und dran denken: Lego.
2: Wenn's poltert.
1: Anrufen, gleich passiert's.
3: Der

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0: 18, geil, habe ich gedacht, als ich diesen Song gesehen habe, weil, ich war ja letztens in Dublin.
1: Ja,
0: in der Temple Bar, dem berühmtesten Pub der Welt eigentlich, oder?
1: Ist das so? Gibt es nur eine Temple Bar?
0: Es ist die Temple Bar. Und da lief dieser Song. Da gibt es ja jeden Abend Live-Musik. Jolene, und seitdem bin ich da dran. Immer der Boss aus wäre gleich wieder. Jolene.
1: Ist ja auch ein guter Song, war ein guter Abend offensichtlich. Also Boss aus gleich und... Den könnte man eigentlich auch mal im Pub spielen. Hier gibt es jedenfalls gleich mit Runaway.
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0: Bosshaus und The Common Linnets mit Jolene hier auf Antenne Thüringen, 7.24 Uhr gleich. Und jetzt gibt's Geschenke.
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2: Guten Morgen, Carolina aus Querfurt.
0: Guten Morgen.
3: Guten Morgen.
2: Ja, du hast es geschafft. Du bist im Studio gelandet.
3: Ja, super. Sag mal hallo.
4: Hallo.
0: Hallo, oh. Wer bist denn du?
3: Das ist der Moritz, ne?
0: Sehr gut.
3: Ich bin gar nicht alleine.
0: Moritz ist aufgeregt ein bisschen.
3: Moritz ist ganz aufgeregt.
0: Moritz, spielst du denn gerne mit Lego Duplo?
4: Ja.
0: Ja, und was baust du damit immer?
4: Eine Baustelle.
0: Oh, eine Baustelle und ein Kran, cool.
4: Ja.
0: Und magst du denn gerne Kräne und Baustellen und Bagger und so?
3: Ja, wir müssen zu jeder Baustelle laufen. Die Bagger werden bei uns jeden Tag gesucht, die so vom Straßenbau unterwegs sind. Genau, es wird langsam ein bisschen frisch, ne? Da hätten wir lieber die Baustelle zu Hause.
2: Ihr seid die Einzigen, die eine Baustelle zu Hause haben wollen, glaube ich. Aber die macht ja nicht so einen Lärm.
3: Ja, stimmt.
2: Dann sagen wir herzlichen Glückwunsch.
3: Juhu!
2: Wir schicken euch das Lego Duplo Paket zu.
3: Ja, super, danke schön.
0: Ganz viel Spaß und wenn ihr dann eine Baustelle. Ja, bitteschön. Und wenn ihr dann eine Baustelle gebaut habt, dann schickt ihr mal ein Bild, okay?
3: Ja, das machen wir auf jeden Fall, ja?
4: Ja.
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0: Schönen guten Morgen, es ist 7:30.
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2: Guten Morgen. In Sachsen-Anhalt kommt heute erstmals der neu gewählte Landtag zusammen. Auf der Tagesordnung steht dann auch die Wahl des Landtagspräsidenten. Die AfD hat als stärkste Fraktion den Abgeordneten Tobias Rausch nominiert. Sollte er gewählt werden, wäre er der erste AfD-Politiker an der Spitze eines Landesparlaments. Das BSW hat angekündigt, auch für ihn stimmen zu wollen. Das würde dann zur Mehrheit reichen. Plastikverpackungen könnten für Unternehmen bald deutlich teurer werden. Union und SPD planen eine neue Steuer auf Kunststoff, berichtet die dpa. Ab Juli nächsten Jahres soll jede Tonne Kunststoff, die für Verpackungen verwendet wird, 550 Euro kosten. Damit soll die Plastikflut zum Beispiel im Supermarkt eingedämmt werden. Die Koalition rechnet mit hohen Steuereinnahmen. Schon für das kommende Jahr könnten es

0: Grad, Zellamenes 8 Grad, 9 Grad, nee, 6 Grad sind es in Pößneck. Bis zu 22 Grad bekommen wir heute maximal, dazu ganz viel Sonne. Morgen wird es auch nochmal so spät, sommerlich zumindest tagsüber. Bevor dann können wir uns nicht mehr wehren, der Herbst kommt ab Donnerstag, vor allem Donnerstag. Grau, nass und 14 Grad maximal.
1: 7:58 Antenne Thüringen, der schnellste Verkehrsservice. B90 in beiden Richtungen zwischen Lavinden und Geilsdorf. Da ist immer noch eine Ölspur und ein kaputter LKW. Und geblitzt auf der A71 Richtung Schweinfurt. Vorm Dreieck Suhl hinterm Tunnel Bergbock. Das ist eine 80er-Zone. Danke an meinen Mann fürs Melden. Und zwischen Luisenthal und Ortrum für Gartenanlage 70er. Nee, der hatte am 3. Oktober Geburtstag.
0: Oh, verdammt.
1: So, also Petra hat einen gesehen zwischen Luisenthal und Ortrum in der Gartnerhöhe, Gartenanlage 70er-Zone. So, habt ihr auch was gesehen? Dann eine Nummer für alles, WhatsApp-Verkehr und mehr. Gerne auch meine private WhatsApp, so wie mein Mann, 08035550.
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0: Schönen guten Morgen.
3: Hallo.
0: Wenn man Harry Styles googelt, kommt direkt die zweite Frage, die vorgeschlagen wird. Ist Harry Styles Milliardär?
3: Und?
0: Und die KI sagt nein, Harry Styles ist kein Milliardär.
3: Na, aber Millionär ist jetzt auch nicht schlecht, Alexander. Also, sind wir auch beide nicht.
0: Sein Geschäftsvermögen liegt aktuell bei etwa 250 Millionen Euro. Das fand ich auch geil. Oder krass, dass die Backstreet Boys, wusste ich auch nicht, dass sie sind ja auch Multimillionäre. Da hat ja auch jeder davon irgendwie zwischen 30 und 50 Millionen Euro.
3: Ja, die müssen halt nicht mehr diese Tour machen, ne? Oder halt diese 10 Konzerte dann.
0: Sind sie glücklicher?
3: Nein,
0: glaube ich nicht.
3: Aber schlafen bestimmt entspannter.
0: Hier ist Harry Styles.

0: 7:39 Uhr. Guten Morgen.
1: Hallo zusammen.
0: Hier ist die Antenne Thüringen Morning Show. Wir sind Anna und Alex und freuen uns sehr, wenn wir uns am Wochenende sehen.
1: Ja, live in Farbe.
0: Ein Date. Ich finde ja, der Herbst hat auch was Schönes, oder? Gerade nach so einem geilen Sommer freut man sich doch jetzt. Also ich habe jetzt genug von Hitze und Wärme,
1: ja,
0: muss ich wirklich sagen.
1: Also ich muss jetzt auch sagen, gut. Ich kann das jetzt auch nicht mehr, dass das früh so kalt ist und dann nachmittags nochmal warm. Sei doch bitte einfach durchgehend irgendwie muckelig, dass ich es mir gemütlich machen kann. Ist auch okay jetzt.
0: Und ich finde, eine der schönsten Sachen im Herbst ist, wenn der Zwiebelmarkt nach Weimar kommt. Mm. Und dann schon so ab Donnerstag die ersten Zwiebelhändler da stehen und die Touristen noch gar nicht da sind und die Einheimischen sich die ersten Zwiebelzöpfe kaufen.
1: Kleine Krönchen gibt's auch. Das ist immer ein kleines Gimmick.
0: Es ist nicht mehr lange hin. Samstag sehen wir uns.
1: Ja, und wir sind doch nicht alleine, denn auf der Antenne Thüringen Bühne am Goetheplatz, da wird er singen, Kamrat.
0: Ein total sympathischer Kerl. Und die Songs kennt ihr alle aus dem Radio. Und wenn ihr mal sehen wollt, welches hübsche Gesicht dahinter steckt,
1: ja,
0: dann kommt doch einfach vorbei.
1: Ganz süß.
0: Samstag
1: auch das
0: abends.
1: Gesicht von Alex. Ist auch süß.
0: Deins auch. Auf dem Goetheplatz sind wir in Weimar am Samstag.
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0: Show.
1: Guten Morgen.
0: Die Morning Show, die bildet. Anna und Alex sind hier. Und dank Annas ganzen Abos von der Bunten, von der Gala und von der Brigitte wissen wir, dass Angelina Jolie gerne Kinderpflaster, also benutzte Kinderpflaster sammelt.
1: Also von ihren Kindern, nicht von anderen Kindern.
0: Das wäre noch schlimmer. Aber und es ist auch von den eigenen Kindern weird.
1: Ja, also das ist einfach ein bisschen eine merkwürdige Sammelleidenschaft, aber ganz viele Menschen sammeln ja etwas.
2: Als ich klein war, hat meine Patentante irgendwann angefangen, mir jedes Jahr Eierbecher zu schenken, weil sie irgendwie dachte, ich sammle Eierbecher. Und ich habe überhaupt keine Eierbecher gesammelt, aber durch diese vielen, vielen Geschenke besitze ich jetzt mehr als 30 Eierbecher, obwohl ich nie Eierbecher wollte und auch so gut wie nie Eier esse.
3: Ich sammle Magnete. Alle möglichen Motive, ob Strandkulisse, Berge, Autos. Und ich habe 320 Magnete.
0: Am geilsten fand ich das Mädel mit den Eierbechern, die jetzt 30 Eierbecher hat.
2: Obwohl ich nie Eierbecher wollte.
1: Aber so starten doch die meisten Sammelleidenschaften, dass du mal irgendwann irgendwas geschenkt kriegst und dann denkt jemand, ach, da steht ein Frosch, also muss ich jetzt immer Frösche schenken.
0: Micha aus Auma.
4: Meine Frau hat eine absolute Giraffenmacke. Also egal, ob das in der Küche ist, im Wohnzimmer, im Schlafzimmer, selbst bei mir im Büro. Ja, im Wohnwagen habe ich schon gesagt, dass da keine Giraffen kommen. 3 Wochen später war dann eine Giraffendecke da, also ist das auch erledigt. Also in der Nacht habe ich Verfolgungswahn von Giraffen.
1: Ja, ich glaube, so geht das den Menschen, die meine Mama kennen, auch, weil meine Mama sammelt Frösche und die ziehen überall mit ein. Egal wo sie ist, auch auf Arbeit.
0: Felix.
5: Ich habe eine wunderbare Leidenschaft als Kind gehabt zu sammeln. Und zwar habe ich leere Klopapierrollen gesammelt. Ich wollte daraus immer eine Burg bauen, nur bin ich da nie dazugekommen. Am Ende hat man einen riesengroßen Haufen Papiermüll in meinem Zimmer liegen.
1: Das ist wie bei meinem Mann, aber der sammelt die nicht, lässt sie einfach stehen.
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0: Wach werden jetzt mit der, mit alle Farben vom Disco to Disco. Ich dachte, das ist für Purple Disco Machine. Nein, das sind alle Farben, siehst du?

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1: Schönen guten Morgen, es sind Sunrise Avenue, Heartbreak Century und gleich gibt's die Nachrichten um 8 mit Hannes Ebert.

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8: Schönen guten Morgen.
9: In Erfurt, da kommt heute erstmals das Sicherheitskabinett zusammen.
8: Was da besprochen wird, jetzt in den News mit Hannes Ebert, es ist 8 Uhr.
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11: Guten Morgen. Die Thüringer selbst und die Infrastruktur des Landes sollen besser vor Angriffen von außen geschützt werden. Zum ersten Mal tagt dazu heute ein Sicherheitskabinett. Die Landesregierung berät mit Vertretern von Polizei, Landeskriminalamt, Verfassungsschutz, Landesverwaltungsamt und Bundeswehr.
12: Es geht um hybride Bedrohung, Cyberattacken, Spionage, Angriffe mit Drohnen, Bombenattrappen. Wir dürfen nicht hysterisch sein, aber wir dürfen auch nicht naiv sein, sagte Ministerpräsident Mario Vogt, als er dieses neue Format angekündigt hat. Die Infrastruktur, wie etwa Behörden, Kliniken, Energieversorger, müssten geschützt werden. Aber auch der Brand- und Katastrophenschutz soll heute Thema sein. Innenminister Georg Meyer sagte, es ist entscheidend, dass Zuständigkeiten, Abläufe und Zusammenarbeit geklärt sind, bevor wir sie im Ernstfall brauchen. Petra Kühling, Antenne Thüringen, Nachrichtenredaktion.
11: In Sachsen-Anhalt könnte heute zum ersten Mal in Deutschland ein AfD-Politiker Landtagspräsident werden. Möglich macht es das BSW, das den AfD-Kandidaten Tobias Rausch in Magdeburg unterstützen will. Der Landtag in Sachsen-Anhalt kommt heute zum ersten Mal nach der Wahl in der neuen Besetzung zusammen. Ein spektakulärer Unfall hat sich am Abend im Landkreis Saalfeld-Rudolstadt ereignet. Bei Aschau, das ist ein Ortsteil von Allendorf, hat ein Traktor bei Feldarbeiten einen Strommast gerammt. Eine Leitung fiel dann auf den Traktor, dabei entstand ein Lichtbogen. Ein Radfahrer, der den grellen Lichtblitz bemerkt hatte, schlug Alarm. Als die Polizei eintraf, pulsierte der Strom immer noch. Dem Fahrer im Traktor ist aber nichts passiert, denn er saß in einem faradayschen Käfig. Heißt, der Strom ging durch das Metall um ihn herum. Feuerwehr und Polizei ermahnten den Mann, nichts aus Metall anzufassen und genau so sitzen zu bleiben. Als der Energieversorger die Stromversorgung dann abgeschaltet hatte, konnte er unverletzt aussteigen.
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11: Wie es vielleicht eher nicht geht, hat Cristiano Ronaldo bei der portugiesischen Nationalmannschaft gezeigt, als er aus lauter Ärger darüber, dass er nicht aufgestellt worden ist, das Team einfach über Nacht verlassen hat. Wie es eher doch geht, zeigt heute ein weiterer Jahrhundertfußballer der Argentinier Lionel Messi. Mit dem Spiel heute gegen Benin in Buenos Aires beendet Messi seine Karriere im Nationalteam.
13: Es werden wohl viele Tränen fließen. Einen unvergesslichen Tag erwartet Argentiniens Trainer Scaloni. Und die Fans werden ihren Fußballgott, der das Team vor 4 Jahren zum WM-Titel führte, noch einmal feiern. Im Sondertrikot mit goldener Rückennummer wird Messi auflaufen und sich nach 21 Jahren verabschieden. Es tut mir in der Seele weh, aber es ist an der Zeit, hatte Messi gesagt, als er im August seinen Rücktritt ankündigte. Für seinen Verein Inter Miami wird der 39-Jährige aber weiter spielen. Thomas Brock, Antenne Thüringen, Sportredaktion.
8: Das Wetter auf Antenne Thüringen. Heute wird's nochmal warm, bis zu 22 Grad maximal. Meiningen meldet aktuell 5, 6 Grad in Bad Langensalza und Schmölln kommt auf 7 Grad. Dazu blauer Himmel, Sonnenschein, morgen das gleiche Spiel nochmal. Und dann wird die zweite Wochenhälfte deutlich herbstlicher, vor allem am Donnerstag. Grau, nass und nur noch 14 Grad in der Spitze.
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15: 4 nach 8, Antenne Thüringen, der schnellste Verkehrsservice A9 Richtung München. Schkollitzer Kreuz in der Überfahrt zur A14 Richtung Leipzig. Kaputtes Auto in der Kurve. Und geblitzt wird auf der A71 Richtung Schweinfurt vom Dreieck Suhl hinterm Tunnelberg Bock 80er Zone. Dann A73 Richtung Nürnberg zwischen Eisfeld Süd und Coburg. Danke nochmal an meinen Mann fürs Melden. Vielen Dank. Und zwischen Luisenthal und Ortruf Höhe Gartenanlage 70er Zone. Habt ihr auch was gesehen? 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
8: Schönen guten Morgen. Oh mein Gott, ich habe schon Schwierigkeiten, dieses Wort auszusprechen. Faradayscher Käfig, oder? Gerade in den Nachrichten bei Hannes Ebert.
18: Ja, das ist doch das mit dem Blitz, ne?
8: Genau, wurde nichts passiert im Auto. Ja, da sind wir beim Thema Physik. Heute wird der Nobelpreis in Physik verliehen.
18: Ja, wir beide kriegen den nicht. Ist ja ganz klar.
8: Das wollen wir mal testen, wie gut du denn in Physik bist. Hast du Lust auf eine kleine Quizfrage?
18: Können wir gleich einen Haken dran machen. Ich war in Physik ganz schlecht, weil in der 10. und 9. Klasse hatte ich ganz wenig Physik, weil Frau Amling war mal auf Musical. Oder hat es mit den Zähnen?
8: Komm, ganz kurz. Für Marie Curie, ja. Für welche Leistung hat sie auch Nobelpreise bekommen? Röntgenstrahlung, Quantenmechanik, Radioaktivität oder Entdeckung der Kernspaltung?
18: Ich glaube Radioaktivität. Ich weiß es nicht sicher. Ich denke
8: wow.
18: aber. Oder weil die war doch da schon mit Einstein.
8: Du stellst nicht so unter den Scheffel, ja.
18: Ist oder? Das richtig?
8: Ja. Oh Gott, Erforschung der Radioaktivität.
18: Puh, nicht ganz blamiert heute Morgen. Aber hätte auch passieren können. Danke nochmal vor allem.
8: Ich habe Physik auch als erstes abgewählt. Dann habe ich Bio genommen, war auch nicht besser.
18: Ja, da musste ich Hasenkreuz in der BLF, war auch nicht so erfolgreich.

0: 9:08, kurze Sofortmeldung. Guten Morgen, Andreas.
1: Guten Morgen. Gerade eben ist zwischen Anschlussstelle Apolda und Anschlussstelle Weimar auf der A4 ein Fahrzeug auf der linken Seite ausgerollt. Es besteht große Gefahr.

0: 12 nach 8 auf Antenne Thüringen und da müssen wir ein bisschen leise sein, denn es geht in den Bärenpark nach Worbis.
1: Ja, da hat nämlich die erste Bärin gesagt, leckt mich alle am Ärmel. Ich mache jetzt schon Winterschlaf. Die kleine Katja, wobei klein. Also, der Bärenpark bezeichnet sie selber als die Winterruhe Queen, weil sie einfach jedes Jahr ihren eigenen Rekord bricht und immer früher in den Winterschlaf geht. Und man muss aber
0: sagen.
1: Kann
0: man ja auch ausdehnen.
1: Ja, also so mal so eine gute Runde Schlaf, das ist ja auch wichtig. Und Katja hat sich ja ordentlich Speck angefuttert. Also, die schreiben hier in ihrem Blog, ja, dass ihre Fettreserven absolut on point sind und sie hat auch so einen richtig schönen iconic Booty. Also der Hintern ist schön fett gefuttert für den Winter. Meiner auch.
0: Ich könnte jetzt so viel sagen. Schön, dass du es selber sagst.
1: Hey, dein Hintern ist auch nicht gerade klein.
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0: Das sind alles Muskeln.

0: Stone Lai, 8:18.
1: Guten Morgen. Shakira, die Frau, die bis jetzt ganz, ganz, ganz vor kurzem auf Platz 1 der deutschen Singlecharts war. Und das lange.
0: Natürlich mit dem Song zur WM und ihrem ersten Sommerhit. Ja, auch bis 2026.
2: Das finde ich immer noch ungerecht.
0: Aber musste es dauern, bis sie in Deutschland den ersten Sommerhit hatte. Deswegen, gut, jetzt ist der Herbst, jetzt ist sie nicht mehr auf Platz 1. Taylor Swift hat sie weggeschubst. Wer sonst?
2: Ja, aber wir lieben Shakira trotzdem. Und ich glaube, so, sie kann das verkraften. Sie war ja jetzt lange auf der 1 und macht ja gerade so ein bisschen die Adele. Nur halt in Madrid, sie hat sich da halt eingemietet in so eine Location und gibt da jetzt regelmäßig Konzerte. Und gestern Abend gab es eine kleine Überraschung. Da gab es nicht einen Superstar, sondern gleich noch den nächsten, nämlich die Dua Lipa.
0: Oha.
2: Was kann eigentlich Dua Lipa nicht? Sind die da Spanisch?
0: Das ist Spanisch, habe ich sofort erkannt. Genau. Ich bin ja Native Speaker. Hola, ¿qué tal? Das Cerveza, por favor.
2: Sí. Muy bien.
0: Schön, das klingt toll.
2: Oder? Gutes Duo auch.
0: Könnten wir was zusammen machen, Shakira und Dua Lipa.
2: Wer weiß.
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0: Von zwei Queens, Shakira und Dua Lipa, zur dritten, die du gerade schon angedeutet hast.

0: aus Belgien, Lost Frequencies mit Are You With Me.
1: Antenne Thüringen, wir haben es 8.21 Uhr. Guten Morgen.
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0: Guten Morgen, es ist 8:30.
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2: Guten Morgen. Das Thüringer Sicherheitskabinett kommt am Vormittag zum ersten Mal überhaupt zusammen. Vertreter der Landesregierung und der Sicherheitsbehörden beraten darüber, wie Thüringen auf Gefahren vorbereitet ist. Auch die Zusammenarbeit der Behörden steht auf der Tagesordnung. Zu den Themen gehören Cyberangriffe, Drohnen sowie Brand- und Katastrophenschutz. Bei Aschau im Landkreis Saalfeld-Rudolstadt ist am Abend ein Traktor bei Feldarbeiten gegen einen Strommast gefahren. Eine Stromleitung fiel auf das Fahrzeug, dabei entstand ein Lichtbogen. Ein Radfahrer bemerkte den Lichtblitz und alarmierte die Einsatzkräfte. Feuerwehr und Polizei wiesen den Fahrer dann an, im Traktor zu bleiben und kein Metall zu berühren. Nach der Abschaltung des Stroms konnte er unverletzt aussteigen. Laut Polizei kam es zu keinen Engpässen bei der Stromversorgung. Auf dem Lomo-Autohof an der A71 bei Zellamelis geht heute eine Ladestation für Lastwagen in Betrieb. Dort können Fahrer ihre Fahrzeuge mit einer Spitzenleistung von 1 Megawatt aufladen. Das gab es so in Thüringen bisher nicht. Ein Ladevorgang dauert dann gut eine halbe Stunde. Das soll den Güterverkehr durch Thüringen sauberer und moderner machen.
3: Das Wetter auf Antenne Thüringen, heute nochmal ganz viel Sonne und blauer Himmel. Aktuelle Temperaturen gemessen in Erfurt 7 Grad, Saalfeld kommt auf 6 und Kleinfurra 8 Grad. Morgen wird es auch nochmal schön, bevor es dann in der zweiten Wochenhälfte wirklich herbstlicher wird. Das fängt dann Donnerstag schon an, viele Wolken, viel Regen bei bis zu 16 Grad maximal.
4: Gleich 8:30, Antenne Thüringen, der schnellste Verkehrsservice. A4 Richtung Frankfurt zwischen Apolda und Weimar. Kaputtes Auto auf der linken Spur und geblitzt wird A4 Richtung Dresden, kurz nach dem Hermsdorfer Kreuz, 120er-Zone. A71 Richtung Schweinfurt, vorm Dreieck Suhl, hinterm Tunnel Bergbock, das ist eine 80er-Zone. A73 Richtung Nürnberg, zwischen

0: Das ist der Moritz, ne?
1: Hm? Moritz, spielst du denn gerne mit Lego Duplo?
2: Ja.
1: Was baust du damit immer?
2: Eine Baustelle.
1: Oh, eine Baustelle und einen Kran, cool.
2: Ja.
0: Ja, wir müssen zu jeder Baustelle laufen. Die Bagger werden bei uns jeden Tag gesucht, vom Straßenbau unterwegs sind. Genau, es wird langsam ein bisschen frisch, ne? Da hätten wir lieber die Baustelle zu Hause.
1: Ja, das haben wir gerne gemacht, denn jetzt hat Moritz quasi die Baustelle in Form von Lego Duplo Steinen bei sich zu Hause und ihr könnt das auch haben.
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0: ist die Antenne Thüringen Morning Show. 8.40 Uhr haben wir's. Und ich finde das so schön. Ihr wollt alle Lego abstauben und wir dürfen es verschenken.
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3: Und jetzt geht's nach Jena zu Nadine. Guten Morgen.
4: Guten Morgen.
3: Wo erwischen Hallo. Wir dich gerade?
4: Ich sitze gerade im Homeoffice und wollte eigentlich gerade anfangen zu arbeiten, aber habe dann die Lego-Bausteine gehört und dachte mir, das muss ich schnell nutzen.
0: Ja, aber Lego bauen ist ja auch ein bisschen Arbeit manchmal.
4: Ja, das stimmt natürlich, vor allem so, wie das mein Sohn fabriziert.
0: Inwiefern, warum? Ist das immer Chaos oder ist der ganz kreativ? Wie sieht das bei dem aus?
4: Ja, total. Also der ist 8 und der spielt noch total viel mit Lego Duplo. Also wir haben so 3 riesengroße Ikea-Kisten voll und er baut noch ganz viel für seine Lego Ninjago-Figuren. Die stellt er dann immer auf für seine Autos, macht er Garagen und das ganze Zimmer, also ständig noch voller Lego. Und ich muss das beim Saugen immer hin und her schieben, diese großen Blöcke. Von daher ist Lego wirklich sehr präsent bei uns im Leben.
3: Aber das machst du gerne, drumherum saugen.
4: Ja, natürlich, natürlich.
3: Ist doch schön, dass er lieber mit sowas spielt, als irgendwie am Handy hängt, oder?
4: Ja, es gibt auch andere Zeiten.
0: Aber es muss der gute Mix sein. Und jetzt kommt einfach noch ein bisschen Lego Duplo dazu. Herzlichen Glückwunsch!
4: Yay, super! Oh, da wird er sich so freuen. Er fragt mich schon seit mehreren Tagen, ob ich durchgekommen bin und ob ich Erfolg hatte. Wenn ich ihm das heute erzähle, wird er ausflippen.
0: Beste Mama
4: richtig
0: ever.
4: Cool. Vielen Dank.
3: Da ist der Dienstag gerettet.
4: Ja, total. Vielen Dank.
3: Grüße gehen raus nach Jena. Tschüssi.
4: Ja, danke, ciao.
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0: 8.51 Uhr. Guten Morgen. Bitte in Thüringen, die Morning Show mit Anna und Alex. Für mich ist das absolute Kindheit, wenn ich das hier höre. Das liegt bei uns zu Hause rauf und runter. Erkennt ihr es?
1: Ja.
0: Das ist die Titelmelodie von Mr. B.
1: Das war so englisch und so lustig. Also das, ich weiß noch, mein Opa hat sich da scheckig gelacht bei Mr. Bean. Und er ist
0: aber
1: einfach
0: es gibt auch viele
1: geworden.
0: Leute, die das einfach
1: nicht lustig
0: ganz furchtbar finden.
1: Meine Oma zum Beispiel findet das überhaupt nicht lustig, hat das nie verstanden. Deswegen war da immer eine kleine Spaltung zu Hause. Auf jeden Fall, Rowan Atkinson, der Mr. Bean ganz großartig spielt, hat jetzt angekündigt, er kommt für 30 Vorstellungen nach London auf die Theaterbühne zurück und wird dort unter anderem auch als Mr. Bean auftreten. Also es gibt quasi so ein kleines Revival, aber halt nicht nur Mr. Bean, sondern auch halt andere Rollen. Es wird halt ein Theaterstück sein.
0: Gut, okay, immerhin gespannt. Nicht im Fernsehen, weil ich finde wirklich diese Comebacks, die Erwartungshaltung ist so hoch.
1: Ja.
0: Und sowohl bei Stromberg als auch bei Horst Schlemmer war ich beides mal nicht begeistert, muss ich sagen.
1: Ja, mal gucken. Also im Februar und im März kommt er halt nach London ins Theater mit Rowan live. Mal sehen, ob das, dann immer noch lustig ist. Aber wir werden sehen.

0: Die Purple Disco Machine, hier ist Antenne Thüringen, gleich haben wir es 8.59 Uhr.
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0: Schönen guten Morgen.
8: Kriege, Krisen oder Anschläge. Die Landesregierung will Thüringer besser davor schützen. Dazu tagt heute das Sicherheitskabinett.
0: Jetzt alle News, die heute Morgen wichtig sind, mit Hannes Sebert. Es ist 9 Uhr.
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10: Guten Morgen. Die Sorge vor Cyberangriffen oder Anschlägen auf die Infrastruktur, die Thüringer sollen besser geschützt werden. Wie genau? Damit befasst sich heute das Thüringer Sicherheitskabinett, das am Vormittag zum ersten Mal zusammenkommt, und zwar im Gefahrenabwehrzentrum im Erfurter Süden.
11: Es geht um hybride Bedrohungen, Spionage, Drohnen, aber auch um den Brand- und Katastrophenschutz. Die Landesregierung berät unter anderem mit Vertretern von Polizei, Landeskriminalamt, Verfassungsschutz und Bundeswehr. Thüringen ist ein sicheres Land, sagte Ministerpräsident Mario Vogt vor dem Treffen. Sicherheit müsse heute aber umfassender organisiert werden als noch vor einigen Jahren. Heute Mittag will Vogt dann zusammen mit Finanzministerin Katja Wolf und Innenminister Georg Mayer über die Ergebnisse informieren. Petra Kühling, Antenne Thüringen Nachrichten. Redaktion.
10: In Deutschland stellen immer mehr Männer einen Antrag auf Kriegsdienstverweigerung, und das, obwohl die Wehrpflicht weiterhin ausgesetzt ist. In den ersten 8 Monaten des Jahres sind beim zuständigen Bundesamt bereits mehr als 12.000 Anträge eingegangen. Das berichten mehrere Medien übereinstimmend. Zum Vergleich, im letzten Jahr waren es knapp 3.900 Anträge und im Jahr davor nochmal deutlich weniger. Hintergrund dürfte das neue Wehrdienstgesetz sein, nachdem junge Männer verpflichtend einen Fragebogen ausfüllen müssen, wenn sie 18 werden. Die Ukraine hat in der vergangenen Nacht erneut die Region der russischen Hauptstadt Moskau angegriffen. Dazu sollen rund 650 Drohnen in der Luft gewesen sein. Moskaus Bürgermeister Sobjanin erklärte, die meisten der Drohnen seien abgefangen worden, über 100 bereits auf dem Weg in die Hauptstadt. Über Schäden oder Verletzte wurde zunächst nichts bekannt.
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10: Die Preise von Verbrennern und Elektroautos nähern sich an. Beim Vergleich der beliebtesten Modelle waren reine Stromer im September im Durchschnitt nur gut 2.100 Euro teurer als Benziner- oder Diesel-Pkw. Das hat eine Studie des privaten Center Automotive Research ergeben.
12: Der E-Automarkt ist enorm dynamisch. Sogenannte Stromer waren in den Anfängen der E-Mobilität teils noch 15.000 Euro teurer als vergleichbare Verbrennermodelle und damit für viele unerschwinglich. Inzwischen sorgen günstigere Preise, die staatliche E-Auto-Prämie und nicht zuletzt gestiegene Spritpreise aber für eine deutlich gestiegene Nachfrage. Und weil immer mehr und auch günstigere E-Modelle auf den Markt kommen, können Kunden von höheren Rabatten profitieren. Ein Trend, der sich laut Experten in den kommenden Monaten noch verstärken dürfte. Diana Kramer, Antenne Thüringen Nachrichtenredaktion.
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0: Ja, noch in meinem einstelligen Bereich, das wird sich im Laufe des Tages ändern. 8 Grad in Vogelsberg, 9 Grad in Ruhla, 7 Grad in Weida und bis zu 22 Grad heute maximal. Dazu blauer Himmel, Sonnenschein. Sollten wir genießen die letzten Tage, wo man noch viel draußen sitzen kann. Denn Donnerstag wird das schon schwieriger. Donnerstag viele Wolken, viel Regen und Temperaturen bis 16 Grad.
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13: Es ist 4:09 Antenne Thüringen, der schnellste Verkehrsservice, R4 Richtung Dresden, zwischen Waltershausen und Gotha Boxberg. Vorsicht, Gegenstände auf der mittleren Spur, das war's. Geblitzt wird R4 Richtung Dresden, kurz nach der nach Mermsdorfer Kreuz, das 120. A71 Richtung Schweinfurt, vorm Dreieck Suhl, hinterm Tunnel Bergbock. A73 Richtung Nürnberg, zwischen Eisfeld Süd und Coburg stehen sie und zwischen Luisenthal und Ortruf in Höhe der Gartenanlage, da könnt ihr 70 fahren. Habt ihr was gesehen, dann eine Nummer für alles, WhatsApp-Verkehr und mehr, 0800 3x5 25550.
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0: Ist das abartig? Angelina Jolie sammelt gebrauchte Pflaster ihrer Kinder.
13: Ja, ich weiß auch nicht genau warum, aber das ist ihre Sammelleidenschaft. Mm. Wir glauben, eure Sammelleidenschaften sind ein bisschen weniger ekelig.
0: Nee.
13: Ja,
0: sind sie.
13: Nicht?
0: Ja, sind sie.
13: Doch, ja.
0: Daniel aus Frima.
14: Ich sammle mein ganzes Leben lang schon Cabbies. Und ich habe über 200 Stück.
13: Boah. 200 Cabbies?
0: Ich wüsste Platz.
13: Ja, ich wüsste auch gar nicht, wie man das lagern soll. Ich habe mal Nagellacke gesammelt. Und hab die dann immer so aufgestellt auch in der Reihe und hab dann auch tatsächlich neuen Nagellack gekauft, um dann festzustellen, dass ich den schon dreimal hab. Das war ganz umweltschädlich und Geldverschwendung und ja, die trocknen natürlich dann noch aus.
0: Ich wollte gerade fragen, die sind doch nicht hier.
13: Ganz dumme Sammelleidenschaft, ganz dumm.
0: Wir fassen nochmal zusammen eure Sammelleidenschaften, diese halbe Stunde.

0: Es ist eine Info, die mich immer noch nachhaltig
1: verstört.
0: Ja, verstört, verwirrt. Angelina Jolie sammelt gerne Sachen, und zwar gebrauchte Pflaster ihrer Kinder. Wenn das keine Ente ist, ist das wirklich wahr? Du hast ja mehrere Quellen gecheckt.
1: Ich weiß auch nicht, warum sie das erzählt hat. Also, weil es schon auch eklig irgendwie.
0: Weird, auf jeden Fall.
1: Weird. Aber ich meine, es gibt so viele schöne Dinge, die man sammeln kann, und ihr habt ganz viele.
2: Teeschnipsel, dieses Papierschnipselchen, sammle ich.
3: Ich sammle leidenschaftlich gern die Gaststättenkarten mit den witzigen Sprüchen.
4: Fingerhüte aus allen Ortschaften, wo ich bin.
5: Schleichpferde und Barbies.
0: Bei den Gaststättenkarten habe ich gedacht, er sammelt gerne die Bierdeckel mit den Strichen drauf, die er dann einfach einsackt, ohne irgendwie zu zahlen.
1: Nein, das macht er natürlich nicht.
0: Gerne her mit euren Sammelleidenschaften. 0800 3x die 5 2550. Andrea aus Mechterstedt.
6: Guten Morgen, Anna und Alex. Hier ist Andrea. Also bei uns hat alles angefangen im ersten Urlaub an der Ostsee. Wir sammeln nämlich Schildkrötenfiguren. Die erste haben wir von dort mitgebracht und die letzte haben wir aus Kolumbien mitgebracht. Also in jedem Land, wo wir eine kleine Schildkrötenfigur sehen, nehmen wir sie mit. Und das ist unser Urlaubsandenken.
1: Süß.
0: Geil.
1: In Kolumbien kannst du auch wirklich Schildkröten finden. An der Ostsee weiß ich jetzt nicht.
0: Ich finde es aber großartig, wenn irgendwann weiß, dass Leute sowas sammeln, dann weiß man immer, was man denen aus dem Urlaub mitbringen kann. Eine Schildkröte, eine Giraffe, ein Frosch.
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1: Rote, heiße Chilischoten. Die Red Hot Chili Peppers. Naja, gut, ich meine, wenn du die Kerne raustust, die Kerne sind ja das Scharfe, das weiß man ja.
2: Ja, und irgendwie, ich glaube, Grüne sind noch mal schlimmer als die Roten, irgendwie habe ich mal gelernt.
1: Gleich gibt's Californication.
2: Und wir dürfen nicht zweimal blinken, also zwei blinzeln. Don't blink twice, Shabuzi und Miles Smith.
1: Ihr hört Antenne Thüringen, die Morning Show mit Anna und Alex. Schön, dass ihr dabei seid.
2: Moini.
1: 9.24 Uhr.
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0: Antenne Thüringen mit dem Wetter und mit aktuellen Temperaturen. In Thema 8 Grad, 9 Grad sind es in Mühlhausen 11 Grad, in Rastenberg bis zu 22 Grad bekommen wir heute maximal. Dazu nochmal ganz viel Sonnenschein, sollten wir genießen die letzten Tage, wo man noch viel draußen sein kann. Denn morgen wird es nochmal schön, aber dann ab Donnerstag wird es deutlich herbstlicher. Viele Wolken, viel Regen und nicht mehr ganz so warm.
1: Es ist gleich 3 Minuten nach 9:30 Antenne Thüringen, der schnellste Verkehrsservice A9 Richtung München zwischen Treuß.

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0: Eine meiner Lieblingsnummern von Ed Sheeran, Eyes Closed. Wir wünschen einen fantastischen Dienstag. Hier sind Anna und Alex.
1: Guten Morgen.
2: Guten Morgen, Anna und Alex, hier ist Tina.
1: Hallo Tina, wie geht es dir?
2: Hi, gut, scheint doch die Sonne.
1: Ja, da hast du recht. Und du hast eine Sammelleidenschaft?
2: Ja.
1: Was sammelst du?
2: Ich habe das Erbe von meiner Mutti weitergeführt oder führe es weiter. Ich sammle Zigarrenbauchbinden.
1: Hä?
2: Ha?
0: Oha, weil du auch selber Zigarre rauchst oder weil du es einfach nur schön findest?
2: Na, bei meinem Schwiegervater gab es immer Heiligabend eine Zigarre. Immer.
0: Da muss man aber viele Jahre dann warten, bis man die Sammlung voll hat, ne?
2: Ja, und meine Mutti hat halt immer gesammelt, weil die hat, weiß nicht. Und immer wenn jemand Zigarre raucht, möchte ich die Bauchbinde haben.
1: Und was machst du dann damit? Wo lagerst du die? Hast du die irgendwie ausgestellt oder aufgeklebt oder so?
2: Nee, da gibt es direkt solche Alben. Das sind eigentlich Briefmarkenalben und da kann man die reinmachen. Da knicken die nicht.
0: Geil.
1: Das ist, glaube ich, eine Sammelleidenschaft. Die haben nicht sehr viele Menschen.
2: Naja. Nee. Wenn jetzt jemand, ein Kumpel von uns, die waren jetzt in Kuba, der hat mir 5 Stück mitgebracht.
0: Na, das bietet sich ja an, ne?
2: Der hat mich auch angeguckt, hat die, hä, was? Ja, bringen wir bitte 5 Zigarren mit 5 unterschiedlichen Banderolen.
0: Ach krass.
1: Toll.
0: Und dann schneidest du die Banderolen ab und verschenkst die Zigarren, oder wie machst du es?
2: Ja.
0: Ach krass.
1: Guter Tausch, würde ich sagen.
0: Cool. Ist das auch was wert oder ist es nur Spaß?
2: Ich weiß es nicht.
1: Ach naja, aber wenn es so das Erbe ist, was du fortgesetzt hast, dann ist es ja auch was hier so Sentimentales, ne?
2: Ja, wohl wahr.
0: Danke, dass du dich gemeldet hast.
2: Kein Problem.
0: Wir wünschen dir einen schönen Dienstag.
2: Ebenfalls. Danke.
1: Danke, ciao.
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1: Schönen guten Morgen, ihr hört die Antenne Thüringen Morning Show mit Anna und Alex.
2: Guten Morgen.
1: Die graue Zeit, die beginnt. Da hat man wieder Zeit, sich vielleicht ja neuen Hobbys zuzuwenden.
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2: Ja, nur welche? Es gibt ja so viel und unser Chefreporter Andreas Heidenreich, Heidi, der testet sie alle.
1: Ja, er hat sie auch schon mal getestet, deswegen haben wir gesagt, wir machen das wieder. Und im letzten Jahr, da wollte er die pure Entspannung beim Alpaka-Yoga.
4: Lasst uns eintauchen in die Alpaka-Energie, die Energie des Yoga mit Janina, unserer Lehrerin heute.
5: Und lass die Knie dann zur anderen Seite sinken. Auch hier nehmt euch einen Moment Zeit, euch in der Pose einzurichten. Mit jedem Atemzug ein bisschen mehr loszulassen. Mit jeder Ausatmung ein kleines bisschen mehr in die Matte hineinzusinken.
2: Boah, es würde mir super schwer fallen, mich da zu konzentrieren. Also ja, nicht loszulachen, weil du beim Alpaka-Yoga die ganze Zeit die Hühner hörst.
1: Na und weil die Alpakas um dich herum laufen.
2: Auch noch das.
1: Ich
2: also
1: hätte
2: das
1: auch da Schiss gehabt, dass das auf mich drauf sind. Aber naja.
2: Morgen geht's wieder los. Die neue Staffel Heidi Hobbylos und erste Station. Was können wir schon was verraten?
1: Wir können was verraten. Also es hat ein bisschen was mit Mittelalter zu tun. Und wir können schon sagen, im Gegensatz zum Alpaka-Yoga kriegt Heidi vielleicht ein bisschen was auf die 12.
2: Morgen. 10 nach 7.

0: Martin Garrix, We Are The People auf Antenne Thüringen. Schön, dass ihr dabei seid. In Sachsen-Anhalt könnte heute zum ersten Mal in Deutschland ein AfD-Politiker Landtagspräsident werden. Dazu jetzt mehr in den Antenne Thüringen Nachrichten. Es ist genau um 10.
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2: Guten Tag. Nach der Landtagswahl in Sachsen-Anhalt kommt heute das Parlament in Magdeburg zum ersten Mal in der neuen Besetzung zusammen. Dabei hat die AfD mit Abstand die meisten Abgeordneten. Ein neuer Ministerpräsident wird heute noch nicht gewählt. AfD-Spitzenkandidat Siegmund will das erst im Dezember machen. Trotzdem geht's heute schon ums Personal.
3: Nach ihrem Wahlsieg im September will die AfD in Sachsen-Anhalt den ranghöchsten Politiker stellen. Das ist der Landtagspräsident. Als Kandidaten dafür hat die AfD Tobias Rausch aufgestellt. Der 35-Jährige hat schon viel Erfahrung im Landtag. Er ist seit 2016 Abgeordneter. Damit er tatsächlich Landtagspräsident wird, ist die AfD auf die Stimmen des BSW angewiesen. Das hat seine Zustimmung schon zugesagt. Vor dem Landtag haben verschiedene Bündnisse Proteste angekündigt. Dörtehain, Magdeburg.
2: Wenn viele Thüringer noch überlegen, soll ich mir jetzt ein Elektroauto kaufen oder doch später, da kommen die Elektrolastwagen so langsam auch bei der Transportbranche an. Denn Elektro ist günstig, aber wo lade ich die Riesenbatterien schnell wieder auf? Da gibt's ab heute ein weiteres Angebot.
4: Thüringen bekommt einen hochmodernen Ladepark dazu an der A71 bei Zellamelis auf dem Lomo Autohof. Dort können Brummifahrer ihre 40 Tonner erstmals in Thüringen mit einer Spitzenladeleistung von 1 Megawatt wieder aufladen. Das dauert dann gerade mal eine gute halbe Stunde. Mehr geht aktuell nicht. Möglich macht es die TEAG Mobil GmbH. Der Autohof in Zellamelis selbst bietet sich an. Er ist seit Jahren auf die Fernfahrer spezialisiert. Hier gibt es sogar eine Brummi-Waschanlage. Cornelia Schiedlow, Antenne Thüringen Nachrichtenredaktion.
2: In Frankreich haben die Gewerkschaften für heute zu einem großen Protesttag an Gymnasien und Universitäten aufgerufen. Dabei geht es vor allem um mehr Geld für das Bildungswesen. Allein im Großraum Paris bleiben deshalb heute rund 200 Gymnasien vorsorglich geschlossen. Seit Tagen demonstrieren Schülerinnen und Schüler in Frankreich gegen Lehrermangel und marode Schulgebäude. Am Rande dieser Proteste kam es bereits mehrfach zu Gewalt. Mehr als 11 Jahre nach der Germanwings-Katastrophe entscheidet das Landgericht Braunschweig heute über eine Klage von Hinterbliebenen. Sie werfen dem Luftfahrtbundesamt vor, die Flugtauglichkeit des Co-Piloten nicht ausreichend überwacht zu haben. Der Co-Pilot litt am psychischen Problem und hatte die Maschine absichtlich abstürzen lassen. Dabei waren im März 2015 alle 150 Insassen ums Leben gekommen.
0: Danke dir, Hannes. Ja, vormittags ist einfach noch Jackenwetter. Aktuell in Apolda 10 Grad, in Ilmenau sind es 11 Grad, Nordhausen meldet 8 Grad. Aber heute Nachmittag können wir dann wieder ein bisschen Sonne genießen. Bis zu 22 Grad geht's hoch. Schöner Spätsommer, morgen auch nochmal Spätsommer, über 20 Grad. Und ab Donnerstag dann herbstlich regnerisch und nur noch 16 Grad maximal.
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0: 3 Minuten nach um 10, Antenne Thüringen mit dem schnellsten Verkehrsservice. A9 Richtung Berlin zwischen Eisenberg und Dreußig, hier ein kaputter LKW auf dem Standstreifen. A9 Richtung München zwischen Dreußig und Eisenberg, hier auch ein kaputter LKW, der blockiert allerdings die rechte Spur. Die B88 ist aktuell zwischen Georgenthal und Naundorf in beiden Richtungen gesperrt nach einem Unfall. Und noch eine Sperrung auf der B247 Ostumfahrung Bad Langensalza hier hat's auch gekracht. Die Blitzer, danke schön fürs Melden. A4 Richtung Dresden, kurz nach dem Hermsdorfer Kreuz, hier ist 120 erlaubt. A71 Richtung Schweinfurt am Dreieck Suhl, hinterm Tunnel Bergbock in der 80er-Zone. A73 Richtung Nürnberg, zwischen Eisfeld Süd und Coburg, am Ortsausgang Ermstedt Richtung Gottstedt. Und der letzte steht in Gotha, Sieblebener Straße in der 20er-Zone. So, und wenn jetzt noch was gefehlt hat, dann ergänzt gerne. Wir haben eine Nummer für alles, WhatsApp Verkehr und mehr, die 0800 3x5 2550. Euch unterwegs eine gute Fahrt.
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0: Die Madeleine Holt, eure Workbegleitung. Hi, die Orientierungsphase ist jetzt vorbei. Wir schmeißen jetzt die Beats an und dann wird ein To-Do nach dem anderen abgehakt. Schön, dass ihr dabei seid.
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Der Song, der gibt immer so richtige Grundschul-Vibes. Head, shoulders, knees and toes, knees and toes. Nun ja, hi, Madeleine hier heute bei Antenne Thüringen, dabei auf Arbeit. Und ja, was soll ich sagen? Die Lego Duplos, die wollen zu euch. Also es liegen hier gleich noch mehrere Pakete rum, die heute Vormittag noch rausgehen. Dann wollen wir wissen, was Thüringen so sammelt. Und natürlich ist die beste Musik am Start. Ihr ja auch. Im Büro, auf der Baustelle, im Außendienst, on the road. Und um es da ein bisschen entspannter zu machen, liefern wir euch wie immer die Playlist. Also da können wir schon mal einen Haken dran machen. Check. Ava Max kickt jetzt zum Koffein. Und danach haben

0: Also das ist ja wirklich, das müssen wir jetzt nochmal erzählen. Anna, du hast gerade, also Pflaster, die benutzt sind, sammeln.
1: Ja. Ich habe das im Internet gefunden, nachrecherchiert und es scheint zu stimmen. Angelina Jolie hat mal irgendwie, warum auch immer, erzählt, dass sie, naja, Kinderpflaster sammelt. Und zwar die benutzten, ihrer Kinder. Ekelig, oder?
0: Ja, also das ist auf jeden Fall eine besondere Sammelleidenschaft, aber ihr habt ja rausgefunden, es gibt auch noch ein paar andere Dinge, die man sammeln kann.
2: Weniger eklig vor allem, das haben wir heute Morgen erfahren. Wir haben ganz viel gesammelt von euch, was ihr so sammelt. Da sind da viele Tiere dabei, also ja. Es gibt Menschen, die sammeln Giraffen, Frösche.
1: Auch manchmal zum Leidwesen ihrer Männer.
2: Oder was auch immer, genau
1: richtig. Ja, also bei Felix als Kind war es zum Beispiel die leeren Klopapierrollen, weil er eigentlich immer ein Schloss oder eine Burg bauen wollte. Hat er dann nicht gemacht, dann lag es im Zimmer rum, schwierig. Alex hat Schlüsselanhänger gesammelt.
2: Ja, eine Zeit lang. Das ist ja eigentlich ganz gut. Wenn du weißt, was jemand sammelt, hast du immer was, was du aus dem Urlaub mitbringen kannst. Also mir haben alle Leute Schlüsselanhänger mitgebracht aus der ganzen Welt.
1: Und wir hatten vorhin noch Tina, die sammelt die Banderolen von Zigarren. Also nicht die Zigarre an sich, sondern quasi nur das, was so in der Mitte ist.
2: Dabei raucht Zigarren.
1: Sie raucht nicht. Und das ist das Erbe ihrer Mama und sie führt das quasi fort und macht das in so Bücher rein, die eigentlich für Briefmarken sind. Und da lässt sie sich auch immer was mitbringen.
0: Ja, das finde ich cool. Oder? Meine Schwester hat immer aus Druckerpatronen, hat die immer Bettchen gebaut für ihre Puppen. Also die
2: auch
0: hat die
2: geil,
0: leeren Druckerpatronen
2: auch. Geil, aber auch hier. Sauerei, die sauber zu kriegen, oder? Also was ist das? So.
0: Na, das hat sie hat immer eine Weile gewartet, dann ist es so schön ausgetrocknet
2: so.
0: Und
2: schlau,
0: rumlagen dann diese ganzen Druckerpatronen. Die Frage ist, was bei euch noch so rumliegt oder beziehungsweise was für schöne Sammlungen Thüringen so hat. Wir wollen es alle wissen. 0800 3x5 2550. Was sammelt ihr denn Schönes? Klingelt einfach schnell durch, schickt eine WhatsApp-Sprachnachricht, wie ihr wollt. Die Leitungen sind offen und ja, wir freuen uns und sammeln mal die ganzen Sammelleidenschaften hier in Thüringen. Ich bin sehr gespannt.
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0: Antenne Thüringen hier und ab geht's in eure Regionen zu unseren Thüringen-Reportern. 11:30 ist es.
1: Für Südthüringen, Cornelia Schiedlow.
2: Guten Tag. Gleich drei Bundeswehrübungen laufen jetzt in den Kreisen Gotha, Sonneberg und Schmalkalden-Meiningen. Einen Orientierungsmarsch absolvieren 45 Soldatinnen und Soldaten heute und morgen im Kreis Gotha zwischen Tambach-Dietharz, Friedrichroda, Ortruf und Ernstroda. Es wird Tarnmaterial verwendet und auch nachts sind die Truppen unterwegs. Im Kreis Sonneberg und im Kreis Schmalkalden-Meiningen startet heute eine größere Übung von Soldaten aus Veitshöchheim in Bayern. Im Kreis Schmalkalden-Meiningen ist vor allem der südliche Teil Übungsgelände von Kaltennordheim über Meiningen und das Grabfeld bis nach Zellamelis. Circa 250 Soldaten sind mit 20 bis 30 kleineren Fahrzeugen dabei. Sie gehören zur 10. Panzerdivision aus Veitshöchheim. Geübt wird tagsüber zusammen mit einer niederländischen Brigade. Diese Bundeswehrübung geht bis Freitagnachmittag. Falls Schäden entstehen, betroffene Eigentümer sollen sich bitte zuerst an ihre Gemeindeverwaltung wenden. Und außerdem läuft noch eine weitere Übung im Kreis Sonneberg. Die geht noch bis Donnerstag. Und zwar eine Übung des Aufklärungsbataillons 13 aus Gotha. 25 Soldaten üben das Überleben, Ausweichen, Widerstand und Flucht.
0: Noch zwei Tage schönes Spätsommerwetter genießen. Es ist noch ein bisschen frisch. Aktuell in Meuselwitz 12 Grad, in Niedergebra 11 Grad, in Leinefelde Worbesens 13. Aber das wird heute noch. Bis zu 22 kann es heute noch hochgehen. Dazu viel, viel Sonne und auch morgen nach der Nebelsuppe erstmal Spätsommer bei bis zu 22 Grad. Ab Donnerstag wird es dann so Herbst. Also dann regnet's und es werden nur noch 16 Grad maximal. 10.32 Uhr haben wir es. Antenne Thüringen, der schnellste Verkehrsservice. A70 Richtung Bayreuth, zwischen Schirradorf und Turnau West aufpassen, auf der linken Spur liegt ein Fahrradhelm. B84 Kaltenburg Richtung Gotha in Höhe Bad Langensalza. B84, hier ist die Ausfahrt gesperrt nach einem Unfall. Die B88 in beiden Richtungen zwischen Georgenthal und Naundorf, hier auch halbseitig gesperrt. Also die Fahrbahn, die wird immer wechselnd aufgemacht. Ihr kommt durch, aber es kann ein bisschen dauern. Und dann haben wir noch die B247 in beiden Richtungen Ortsumfahrung Bad Langensalza, hier aktuell auch gesperrt nach einem Unfall. Die Blitzer, danke schön fürs Durchgeben. A73 Richtung Nürnberg zwischen Eisfeld Süd und Coburg. Dann am Ortsausgang Ermstedt Richtung Gottstedt und in Gotha Siebleberstraße stadtauswärts. Nee, in beiden Richtungen. 20 ist da erlaubt. So, und wenn noch was gefehlt hat, ihr kennt unsere Nummer, die 0800 3x die 52550, dann gebt ihr uns Bescheid, wir geben es weiter. Und wenn ihr unterwegs seid, natürlich eine gute Fahrt.
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1: Und wie sieht euer Amazon-Warenkorb so aus? 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Und um das mal so ein bisschen einschätzen zu können, ob sich das lohnt, fragen wir unseren Verbraucherexperten Ron Perdus, der sich ja tagtäglich mit solchen Angeboten beschäftigt. Lohnen sich denn diese Prime Days?
2: Ja, aber natürlich nicht alle. Also es gibt eine Analyse von günstiger.de, die zeigt, dass im Schnitt sich so 10-15% sparen lassen. Besonders bei Beauty, da lohnt es sich. Da waren sogar mehr als 30% drin. Spielwaren um die 26% und Werkzeug immerhin noch 17%. Also okay. Ja, wer jetzt irgendwas braucht, der könnte ein super gutes Angebot finden. Und natürlich auch die Produkte, die direkt von Amazon kommen, sind stark reduziert. Also sowas wie der Amazon Fire TV-Stick oder Boxen oder auch Tablets. Trotzdem bitte immer Preise vergleichen und erst dann kaufen. Lohnt sich aber jetzt schon mal, nach Weihnachtsgeschenken zu schauen.
1: Gibt es denn auch so Dinge, die sich so gar nicht lohnen? Und die Angebote gelten ja nur für Prime-Kunden. Also vorher noch ein Abo abschließen?
2: Ja, nicht alles ist günstiger. Deshalb vorher wirklich gucken. Bei so ein paar Produkten kann Amazon auch teurer sein als die Konkurrenz. Ich würde vor allem bei Technik ganz genau hinschauen. Wer kein Prime-Kunde ist, der kann jetzt noch so eine 30-tägige kostenlose Testphase abschließen. Die kann man notfalls nach den Prime-Days wieder kündigen. Bitte nur nicht vergessen. Schnäppchen sind auf jeden Fall drin, aber eben nicht blind kaufen, nicht stressen lassen und wirklich dabei bleiben, was man braucht. Am besten eine kleine Liste vorher anlegen.
1: Ja, danke dir, Ron. Also viel Spaß beim Shoppen oder halt dann auch wieder nur den Warenkorb voll machen und wieder nicht kaufen.
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9:59 haben wir es. Hier ist Antenne Thüringen. Eure Working-Playlist ist präpariert. Und jetzt kommt so ein bisschen eine komische Eselsbrücke. Ehrlich gesagt weiß ich auch nicht, wie mir die eingefallen ist. Aber neue Musik jetzt. Nicht von Swifty, sondern von einer Lefty. Die Frau heißt Stella Lefty und bringt den guten alten Country zurück ins Radio. Ey, ganz ehrlich, auch wenn man noch nie LKW gefahren ist, es ist wirklich so ein richtiger Brummi-Song. So schön auf der Autobahn, rechte Spur, das Thüringer Becken vorbeifliegend. Wirklich schön. Grüße an alle Brummifahrer und wir setzen uns jetzt imaginär dazu mit Stella Lefty und Boss.

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4: Der ehemalige Chef des BND, also der ehemalige oberste deutsche Spion, soll Deutschland ausspioniert haben. Er ist heute festgenommen worden. Mehr dazu jetzt in den Antenne Thüringen Nachrichten. Es ist um 11.
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5: Guten Tag. Der ehemalige Chef des Bundesnachrichtendienstes August Hanning ist heute festgenommen worden wegen Spionageverdachts. Er soll einem seiner ehemaligen engsten Mitarbeiter Informationen des BND abgekauft haben, die er dann wohl als Berater weiterverkauft hat. Auch der Mitarbeiter wurde festgenommen.
6: Ermittler haben Hanning am Morgen in seinem Haus bei Münster festgenommen, berichtet die Bild-Zeitung online. Bei dem festgenommenen Mitarbeiter soll es sich um Hannings früheren Büroleiter handeln. Er wurde demnach in Bayern festgenommen. Vorgeworfen wird beiden Landesverrat und Spionage. Ob die geheimen Informationen an eine fremde Macht gelangt sind, ist dabei noch nicht klar. Die Hinweise auf den Spionagefall hatten sich laut Zeitung offenbar bei Ermittlungen im Zusammenhang mit dem Prozess gegen die Unternehmerin Christina Block ergeben. Hanning leitete den BND von 1998 bis 2005. Cornelia Schiedlow, Antenne Thüringen, Nachrichtenredaktion.
5: Ein Monat nach der Landtagswahl gehen heute erneut die Blicke nach Sachsen-Anhalt. In Magdeburg ist in diesen Minuten das neu gewählte Parlament zu seiner ersten Sitzung zusammengekommen, begleitet von Protesten gegen die AfD vor der Tür.
7: Schon früh am Morgen, Stunden vor Beginn der Landtagssitzung, kamen die ersten Demonstranten. Der Landtag, mitten in der Innenstadt von Magdeburg, ist mit Polizeigittern weiträumig abgesperrt und dutzende Polizeiautos stehen davor und in den angrenzenden Straßen. Denn auf der ersten Landtagssitzung nach der Wahl in Sachsen-Anhalt liegt ein ganz besonderer Fokus. Denn zum ersten Mal könnte in Deutschland ein Landtagspräsident der AfD gewählt werden. Als Chef der Landtagsverwaltung hat er viele Befugnisse und gilt als ranghöchster Politiker des Landes. Simon Kremer, Magdeburg.
5: Thüringen bekommt heute Nachmittag einen hochmodernen Ladepark dazu, an dem große Elektrolastwagen in Rekordzeit aufgeladen werden können. An der A71 bei Zellermelis sollen auf dem Lomo-Autohof bis zu 9 Elektrozapfsäulen entstehen, die die Brummis mit einer Spitzenladeleistung von 1 Megawatt aufladen. Und die Nachfrage ist groß, sagt Martin Schreiber von der TEAG.
8: Es gibt mittlerweile von allen großen Anbietern verschiedenste Modelle, die auch schon seit mehreren Jahren schon hart im Einsatz sind. Also da geht die Reise hin. Die Dieselantriebe sind rückläufig. Auch wenn sie noch prägend sind, ist das aber ein zurückgehender Trend.
5: Der Autohof in Zellermelis selbst bietet sich an. Er ist seit Jahren auf Fernfahrer spezialisiert. Mit 85 Stellplätzen, einer Werkstatt, Übernachtungsmöglichkeiten und einer LKW-Waschanlage.
4: Danke dir, Hannes. So, und mit die Sonne, ja, die ist schon draußen. Und mit den Temperaturen geht's auch langsam hoch. In Tröbnitz sind es 13 Grad, Weißensee 12 Grad, Meiningen 11 Grad. Und es geht heute noch über 20 Grad. Morgen dann noch ein letzter Spätsommertag mit Sonne und 22 Grad maximal. Und ab Donnerstag dann erstmal Herbst. 16 Grad in der Spitze, dazu Regen und Wind.
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4: 4 Minuten nach um 11, Antenne Thüringen, der schnellste Verkehrsservice. Kreis Sömmerda, zwischen dem Abzweig nach Schloss Füppach und dem Abzweig nach Sprötau, aktuell voll gesperrt nach einem Unfall. Das war's. Erstmal Blitzer stehen noch ein paar rum. Zum Beispiel in Erfurt, August-Röblingstraße, stadteinwärts, hier Höhe Möbelhaus, wird gelasert in der 30er-Zone. Am Ortsausgang Ermstedt Richtung Gottstedt. Und in Gotha, Siebleberstraße in der 20er-Zone. Wenn ihr noch was gesehen habt, dann gebt uns einfach Bescheid. Wir haben eine Nummer für alles, WhatsApp-Verkehr und mehr, die 0800 3x5 2550. Euch unterwegs eine gute und sichere Fahrt.
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4: Madeleine Rausch, heute euer Working Buddy. So, jetzt erstmal Käffchen im Büro. Und dazu könnte es dann sein, dass diese Stunde noch so ein bisschen Lego durch unser Programm purzelt. Also nur mal so. Geht gleich los.

0: gibt so zwei Arten Mensch. Die einen können nichts wegwerfen, die anderen, die kloppen alles in die Tonne. Ah, okay, vielleicht nicht alles. Denn manche Dinge, die sammelt man ja. Und wir wollen heute wissen, was sammelt Thüringen? Heute Morgen schon gehört, dass Angelina Jolie eine Pflastersammlung hat. Aber nicht irgendwelche Pflaster, sondern die benutzten Pflaster ihrer Kinder. Das ist schon ein bisschen crazy. Bei Kerstin aus Saalfeld ist es eine andere Sammlung, eine bunte Sammlung.
1: Ich sammle Kühlschrankmagneten überall, wo ich schon mal war oder die Orte, die wir besucht haben, irgendwie im Urlaub oder beim Ausflug. Da muss ein Kühlschrankmagnet mitgenommen werden.
0: Sie hat auch ein Bild ihres Kühlschranks mitgeschickt. Der ist schon ziemlich voll. Also Kühlschrankmagneten kann man auch sammeln. Was denn noch? Verratet es uns unter der 0800 3x5 2550. Vielleicht habt ihr ja auch eine ganz verrückte Sammlung zu Hause, bei der ihr so richtig stolz drauf seid, dass die da bei euch ist. Einfach verraten. Ihr könnt eine WhatsApp schicken, durchklingeln 0800 3x5 2550.

0: So klingt übrigens der neue Song von den Cheyenne Rooks, Slow Dance. Und was jetzt klingt, ach, ihr wisst Bescheid.
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0: Michael Patrick Kelly auf Antenne Thüringen und wir schalten rüber in die Regionen. Was ist los bei euch? 11.29 Uhr.
1: Für Südthüringen, Cornelia Schiedloh.
2: Guten Tag. Es wird vor einer neuen Betrugsmasche gewarnt. Die richtet sich laut Landespolizeiinspektion Suhl zuerst gegen Autohäuser und Gebrauchtwagenhändler. Dort legen die Betrüger gefälschte Lohnbescheinigungen vor, um ein teures Auto finanzieren zu lassen. Wird der Wagen schon nach einer vorläufigen Zusage übergeben, kann das Auto weg sein, bevor die Bank den Kaufpreis ausgezahlt hat. Bisher sind so zwei Audi im Wert von 40.000 und 45.000 Euro weggekommen. Die Polizei vermutet, dass solche Autos dann mit gefälschten Fahrzeugpapieren weiterverkauft werden. Deshalb sollten auch private Käufer bei auffällig günstigen Angeboten, ungewöhnlichen Papieren oder Zeitdruck besonders vorsichtig sein. Und auch im Wartburgkreis sind wieder 7 Betrugsversuche, aber am Telefon gemeldet worden. Laut Polizei war zum Glück keiner erfolgreich. Die Angerufenen waren zwischen 59 und 84 Jahre alt. Am Telefon behaupteten die Betrüger, sie seien Polizisten. Und weil eine Einbrecherbande in der Gegend unterwegs sei, müssten Wertsachen überprüft werden. Dazu kam es dann aber nicht. Es ist diesmal kein finanzieller Schaden entstanden. Die Polizei rät, Angehörige vor solchen Anrufen zu warnen.
0: Und wir schauen auf das schöne Thüringen-Wetter. Heute und morgen, dann ist es vorbei. Das ist schade, aber dafür genießen wir heute noch mal ordentlich. Klingen aktuell 14 Grad in Schmölln, 15 Grad in Hildburghausen, 13 Grad. Über 20 geht es heute noch hoch. Auch morgen knacken wir noch die 20 Grad. Dazu viel Sonnenschein und es bleibt trocken. Ab Donnerstag ist es dann nass, Herbst, windig und nur noch 16 Grad maximal. 11.30 Uhr, Antenne Thüringen, der schnellste Verkehrsservice. Aktuell haben wir eine Sperrung im Kreis Sömmerda zwischen dem Abzweig nach Schloss Pippach und dem Abzweig nach Spröthau. Grund ist ein Unfall. Und ansonsten ist es ruhig. Blitzer stehen noch 3 rum in Erfurt, in der August-Röbling-Straße stadteinwärts. Ortsausgang Ermstedt Richtung Gottstedt und in Gotha in der Siebleberstraße in der 20er-Zone. Wenn jetzt noch was gefehlt hat, dann klingelt ihr hier einfach durch. Wir haben eine Nummer für alles, WhatsApp-Verkehr und mehr. Das ist die 0800 3x5 2550.
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0: Und euch einen schönen Dienstagvormittag. Also nur mal so. Gerade im Moment sind die Legosteine hier durchs Programm gepurzelt. Es ist noch alles offen. Ihr könnt noch durchklingeln, wenn ihr ein Lego-Duplo-Paket haben wollt. Ihr müsst nur hier durchkommen, bei mir im Studio rauskommen.

0: whatever's in the past. Von Karen Hills. Und jetzt geht's los.
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0: Das Lego-Lager hier ganz höchstpersönlich. Hallo, du bist durchgekommen.
3: Na. Oh, schön, hallo. Bin ich überrascht.
0: Wer ist denn dran?
3: Silke.
0: Silke.
3: Silke Spaß. Ja.
0: Wie schön. Du baust wahrscheinlich nicht selber Lego.
3: Nein, ich wollte es für mein Enkelchen.
0: Ah, oh. Und die lieben Lego Duplo.
3: Ja, sie ist noch nicht so weit, sie ist erst zwei, sie fängt gerade das an. Aber meine Großen haben schon immer damit gespielt und ich fand das immer so schön. Die waren so begeistert. Mädchen und Junge, der Junge mit der Eisenbahn, das Mädchen mit dem Schlösschen.
0: Und dann legt man jetzt noch was oben drauf. Also ich habe tatsächlich auch die Farben gelernt mit Lego. Meine Mutter, die hat mir dann immer quasi den roten Stein gezeigt, den grünen, den blauen und dann habe ich immer grün, rot, blau.
3: Ja, genau so,
0: das weiß ich heute noch.
3: Ja.
0: Ja, schön. Wo sind wir denn gelandet? Wo geht das Lego denn hin?
3: Nach Stadt Ilm.
0: Dann schickt man euch das zu nach Stadt Ilm.
3: Oh, ist das schön. Oh, das
0: dann spielst du ein bisschen.
3: Na, du, na gerne doch.
0: Bleib noch schnell in der Leitung, gell?
3: Das mache ich noch. Vielen Dank.
0: Ja, so schnell kann es gehen. Wenn ihr es hier bis zu mir schafft, dann ist euch das Lego-Duplo-Paket sicher. Und es lohnt sich jetzt auch nicht, das Radio auszuschalten. So viel kann ich vielleicht schon mal verraten. Es könnte passieren, dass es gleich nochmal eine Runde gibt. Vielleicht.
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Die Leitungen, die sind hier immer noch am Glühen. Ja, ich weiß, ihr wollt alle Lego haben. Und okay, kleiner Tipp. So kurz nach 12 könnte es sein, dass es wieder passiert. Davor lassen wir aber noch ein bisschen Sabrina Carpenter singen. Tears heißt ihr Hit. Und dann gibt's noch ein kleines Nachrichten-Update und da könntet ihr euch bereit machen. Nur mal so.

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5: Drastischer Spionageverdacht. Der frühere BND-Chef August Hanning soll Geheiminfos an einen anderen Geheimdienst weitergegeben haben. Mehr dazu jetzt in den Antenne Thüringen Nachrichten. Es ist um 12.
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6: Guten Tag. Der ehemalige BND-Chef August Hanning und sein ehemaliger Büroleiter Manfred D. sind heute festgenommen worden. Hanning wird Spionage und Landesverrat vorgeworfen, seinem ehemaligen Mitarbeiter Beihilfe dazu, so die Bundesanwaltschaft.
7: Bis 2005 war Hanning BND-Präsident, später wechselte er als Sicherheitsberater in die Privatwirtschaft. Für diese Tätigkeit soll er seinen ehemaligen Büroleiter als Quelle angezapft haben, der immer noch für den BND arbeitete und dem jetzt Beihilfe vorgeworfen wird. Er wurde ebenfalls festgenommen. Über Jahre soll Hanning so einen anderen Nachrichtendienst mit internen BND-Infos versorgt haben. Ihm auf die Spur gekommen sind die Ermittler in Zusammenhang mit dem Entführungsfall der Kinder der Familie Block. Jan-Henner Reitze, Antenne Thüringen, Nachrichtenredaktion.
6: Im Prozess um weiteres Schmerzensgeld für Angehörige der Opfer nach dem Germanwings-Absturz vor über 11 Jahren hat das Landgericht Braunschweig die Klage abgewiesen. Die Kläger wollten Geld vom Luftfahrtbundesamt, weil es ihrer Ansicht nach den Co-Piloten nicht ausreichend überwacht hatte. Das Gericht entschied nun, die Hinterbliebenen könnten gleichwertige Ansprüche auch gegen die Germanwings GmbH selbst geltend machen. Der Co-Pilot war psychisch erkrankt. Er hatte die Maschine im März 2015 absichtlich zum Absturz gebracht. Alle 150 Insassen kamen dabei ums Leben. US-Präsident Donald Trump hat die erste Militärhinrichtung seit über 60 Jahren genehmigt. Es geht um einen früheren US-Armee-Psychiater, bestätigte das Pentagon. Nidal Hassan wurde für einen Angriff auf den Militärstützpunkt Fort Hood im Jahr 2009 zum Tode verurteilt. Er tötete damals 13 Menschen und verletzte 32 weitere. Die Hinrichtung soll durch ein Erschießungskommando der Armee erfolgen. Ort und Zeitpunkt stehen noch nicht fest. Weil ein 46 Jahre alter Traktorfahrer wohl gegen mehrere Telefonmasten gefahren ist, konnten in Ottstedt am Berge im Weimarer Land stundenlang keine Autos fahren. Denn überall hingen Telefonkabel kreuz und quer. Wie die Polizei erklärte, war der Mitarbeiter des Telefonanbieters dann leider auch nur telefonisch erreichbar. Er konnte die Masten also nicht persönlich begutachten. So kam dann die Feuerwehr zum Einsatz und hat den Kabelsalat gesichert.
5: Danke dir, Hannes. Und wir schauen aufs Wetter, das ist kurz lang. Der Fahrplan für die nächsten Tage. Also noch 2 Tage kurze Hose oder Röckchen und ab Donnerstag dann lange Hose. Aber wir konzentrieren uns jetzt einfach mal auf heute und morgen. Da ist nämlich Spätsommer angesagt. Aktuell 14 Grad in Oberhof, Buttstedt meldet 15, Bad Berkersins 17 Grad. Uns geht heute noch hoch über 20 Grad, morgen auch. Und wie gesagt, am Donnerstag dann Herbst nur noch 16 Grad maximal mit Regen und Wind.
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5: 4 Minuten nach um 12, Antenne Thüringen mit dem schnellsten Verkehrsservice. Sperrung im Kreis Sömmerda zwischen dem Abzweig nach Schloss Fippach und dem Abzweig nach Sprötau. Und noch einen Unfall gab es zwischen der A4-Anschlussstelle Erfurt-Ost und dem Abzweig nach Niedernissa. Hier aktuell auch die Straße gesperrt. Blitzer, danke fürs Melden in Erfurt. August-Röbling-Straße statt einwärts, direkt am Möbelhaus, am Ortsausgang Ermstedt Richtung Gottstedt und in Gotha-Siebleberstraße in der 20er-Zone. Wenn noch was gefehlt hat, dann einfach durchklingeln. Eine Nummer für alles haben wir. WhatsApp, Verkehr und mehr. Die 0800 3x die 5 25 50. Euch eine gute Fahrt.
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5: Ja, wir lieben sie alle. Die bunten Lego-Steinchen. Zuerst die großen, dann die kleinen. Und unser Lager ist voll mit Lego-Duplo. Und das soll leer werden. Lasst mal ganz kurz auf die Uhr schauen. 11:55. Ja, es ist wieder soweit.
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0: die Amy McDonald, die erkennt man einfach, wenn sie anfängt zu singen. Mr. Rock'n'Roll auf Antenne Thüringen.
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0: Hallo Markus, du bist durchgekommen.
3: Das ist sehr schön, wunderbar. Freut mich.
0: Wo sind wir denn jetzt?
3: Wir sind in Suhl.
0: In Suhl? Und Markus, richtig, ja. Wie sieht's aus mit dir und Lego?
3: Ja gut, sieht's mit mir aus mit Lego. Also mit mir natürlich schon lange her, über naja, zig Jahre.
0: Darüber reden wir nicht, ne?
3: Genau, ja. Aber also meine Tochter würde sich sehr freuen über Lego, also meine Töchter. Der Heinreich war bei uns in Suhl damals, weil meine Frau gewonnen hatte bei der Schulsache. Mhm. Und ja, haben wir das der Lehrerin, also der Klasse übergeben. Und unsere Tochter war so traurig, dass sie das Lego eben in der Schule lassen musste, weil das war ja für die Schule. Und jetzt hofft sie und bangt, dass sie eben Lego Duplo kriegt, weil sie mit ihrer kleinen Schwester, die was jetzt 2 wird im Dezember, zusammen spielen kann.
0: Dann waren wir schon bei euch an der Schule und jetzt sahnst du noch für euch privat Lego ab, Mensch.
3: Oh, wunderbar, das freut mich, super.
0: Die Tochter ist wahrscheinlich gerade in der Schule, oder?
3: Die ist gerade in der Schule, ja.
0: Ach, dann können wir es ihr jetzt nicht persönlich sagen.
3: Nein, leider nicht. Also ich hole sie gleich ab. Die hat jetzt halb eins hat die Feierabend.
0: Aha.
3: Da hole ich sie ab, ja.
0: Ja, und dann wird sie sich hoffentlich richtig, richtig doll freuen.
3: Das hoffe ich auch, dass sie sich riesig freut, ja.
0: Ja, dann herzlichen Glückwunsch. Bleib doch schnell in der Leitung, gell?
3: Macht er natürlich, danke.
0: Danke dir.
3: Danke.
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0: Schäden im Stadtwald sind größer als nach Kyrill.
1: Da steht wirklich kein Baum mehr, da ist jeder Baum ausgerissen. Man kann gar nicht fassen, was das für eine Zerstörung ist, die hier gewütet hat.
2: Ein Abend hat in Ortruf alles verändert. Thüringen, das grüne Herz Deutschlands, blutet. 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

0: Schöne Mittagspause, hier ist Antenne Thüringen, jetzt mit den Thüringen-Reportern aus eurer Region.
1: Für Südthüringen, Cornelia Schiedloh.
2: Guten Tag. Platz 2 des Thüringer Zukunftspreises für Leerstandbehebung geht an den Bahnhof in Bad Salzungen. Bei dessen Sanierung sind 13 moderne, barrierearme und sozialverträgliche Wohnungen entstanden. Das lange leerstehende historische Gebäude ist damit wieder zu einem lebendigen Haus im Stadtzentrum geworden. Platz 1 ging an den Lavendelhof in Bad Köstritz im Kreis Greiz. Hier zog wieder Leben in das lange leerstehende Rittergut Politz ein. Platz 3 belegt Pfarr Kessler bei Blankenhain im Weimarer Land. Das ehemalige Pfarrgut wurde zu einem gemeinschaftlichen Wohn- und Arbeitsort weiterentwickelt mit Backstube und Tischlerei. Bei allen drei Preisträgern wurden aus Leerstand lebendige Gebäude, die sich am Bedarf der Menschen vor Ort orientieren und so die Dörfer stärken. Und Dieseldiebe haben sich auf einer Baustelle an der B89 an der Abfahrt Heubisch im Kreis Sonneberg selbst bedient. Aus einem Baustellenfahrzeug haben sie rund 200 Liter Diesel abgezapft, Beuteschaden knapp 500 Euro. Die Polizei sucht jetzt Zeugen, die im Tatzeitraum von Freitagnachmittag bis Montagmorgen etwas Verdächtiges im Baustellenbereich beobachtet haben.
0: Und wir schauen aufs Wetter. Ja, das macht schon so ein bisschen Lust, das Auto zu putzen. Also für 2 Tage, ja, kann sich schon lohnen, aber ab Donnerstag wird's dann ohnehin nass. Aber wir genießen jetzt erstmal die 2 Spätsommertage, die wir noch bekommen. Jetzt schon in Kahla 17 Grad, in Römhild 15 Grad, in Eisenberg sind es 18 Grad und bis zu 22 kann es heute noch hochgehen. Dazu viel Sonnenschein und morgen sieht es dann genau nochmal gleich aus, auch über 20 Grad mit viel Sonne. Und wie gesagt, ab Donnerstag Herbst, nass, Wind, 16 Grad maximal. 12.31 Uhr, Antenne Thüringen, der schnellste Verkehrsservice. Sperrung im Kreis Sömmerda zwischen dem Abzweig nach Schloss Fürpach und dem Abzweig nach Sprötau. Hier gab es einen Unfall. Und auch in Erfurt hat es gekracht, und zwar zwischen der Anschlussstelle A4 Erfurt Ost und dem Abzweig nach Niedernissa. Hier aktuell auch gesperrt. Blitzer. Es lichtet sich langsam. Einen kennen wir noch, der steht in Erfurt in der August-Ströbling-Straße stadteinwärts. Und wenn ihr noch mehr gesehen habt, dann einfach schnell durchklingeln. Wir haben eine Nummer für alles, WhatsApp-Verkehr und mehr. Das ist die 0800 3x5 25 50. Euch unterwegs eine gute und sichere Fahrt. Hier ist Antenne Thüringen. Ich bin die Madeleine Rausch und das ist Taylor Swift.

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1: Kirchen waren in der Geschichte schon immer Zufluchtsort für Verfolgte. Aus dieser Tradition gilt in Deutschland bis heute, wenn der Staat Asyl für einen Menschen ablehnt, die Kirche aber sieht, dass die Behörden eine besondere Härte übersehen, dann kann sie diesen Menschen unter ihrem Dach aufnehmen und die staatlichen Behörden mit einem Dossier um eine erneute Prüfung bitten.
2: Dieses Kirchenasyl wird auf drei Ebenen angegriffen. Zum einen von der Bundesregierung, auch vom Bundesamt wird es immer hartleibiger. Die Dossiers werden häufig abgelehnt.
1: Karl Kopp von der Menschenrechts- und Flüchtlingsorganisation Pro Asyl sagt, so sinken die Chancen auf eine humanitäre Korrektur der Staat. Asylablehnung.
2: Die zweite Ebene ist, dass durch die politische Grundstimmung, gehen wir nochmal nach Sachsen-Anhalt, dass massive Bedrohung gegen das Kirchenasyl von Seiten der Völkischen kommen, auch zum Teil auch aus der demokratischen Mitte.
1: Und dann gibt es die Folgen des neuen gemeinsamen europäischen Asylsystems, das seit Juni in Kraft ist. De facto die vierte Überarbeitung der sogenannten Dublin-Regelung.
2: Zuständig ist meist ein anderer Staat, der an der Außengrenze ist. Aber was die Verschärfung ist, dass die Fristen, die Überstellungsfristen verlängert werden.
1: Die alte Regelung ist ein Geflüchteter anderthalb Jahre auf deutschem Boden, dann ist Deutschland zuständig. Mit der neuen Regelung kann sogar nach 4 Jahren ein Geflüchteter an den Staat an der Außengrenze abgeschoben werden, wenn zum Beispiel so etwas passiert.
2: Die Behörden machen einen Besuch bei ihnen in der Unterkunft. Sie waren jetzt gerade nicht da oder nicht alle aus ihrer Familie, weil sie auf dem Platz sind oder in der Schule oder sonst was. Da kann dieser Besuch alleine dazu führen, dass man sagt, oh, untergetaucht, wir verlängern die Dublin-Überstellungsfrist nochmal um 3 Jahre.
1: Das heißt auch, notfalls wird eine viel längere Unterbringung unter dem Dach der Kirchengemeinde notwendig.
2: Das hat natürlich große Auswirkungen, auch für die Frage von Kirchengemeinden. Wie lange stehen sie gemeinsam mit den Betroffenen das durch, diese Menschen zu versorgen, diesen Menschen beizustehen?
1: Karl Kopp von Pro Asyl appelliert an die Politik, im Sinne von Menschenrechten und Demokratie zu handeln.
2: Es geht darum, wie wir leben wollen. Wollen wir freiheitlich leben, demokratisch, oder knicken wir ein vor den Feinden der Demokratie?
1: Dario Weiland, Antenne Thüringen, Evangelische Redaktion.
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Was sammelt ihr? Wir suchen die verrücktesten Sammlungen Thürings. 0800 3x5 2550, das ist unsere Nummer. Da könnt ihr uns eine WhatsApp schicken oder ihr klingelt einfach hier direkt im Studio durch. Und also Michael aus Eisenberg, er hat ein Faible für Düfte. Er sammelt Parfümflakons. Also alle möglichen Arten. Die sind auch alle leer. Er hat ein Bild durchgeschickt und da stehen wirklich so über 50 Flakons auf der Kommode rum. Also richtig verrückt. Aber vielleicht habt ihr ja auch so eine verrückte Sammlung. Klingelt gern durch. 0800 3x5 2.

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4: Zum ersten Mal stellt die AfD einen Landtagspräsidenten. Dazu jetzt mehr in den Antenne Thüringen Nachrichten. Es ist 13 Uhr.
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5: Guten Tag. AfD-Politiker Tobias Rausch ist jetzt der protokollarisch ranghöchste Politiker in Sachsen-Anhalt. Er wurde zum neuen Landtagspräsidenten gewählt. Bei der Abstimmung in Magdeburg erhielt er 48 Ja-Stimmen. 29 Abgeordnete stimmten gegen ihn. Außerdem gab es 5 Enthaltungen, wie Alterspräsidentin Eva von Angern bekannt gab. Die AfD hatte die Landtagswahl am 6. September mit fast 44% gewonnen, die absolute Mehrheit aber verfehlt. Das BSW, das mit 5 Abgeordneten im Landtag vertreten ist, hatte vorher zugesagt, Rausch mitzuwählen. Zusammen kommen die Fraktionen von AfD und BSW auf 44 Abgeordnete. Die Wahl erfolgte aber geheim. Der ehemalige BND-Präsident August Hanning ist wegen Spionageverdachts festgenommen worden und mit ihm sein ehemaliger Büroleiter Manfred D. Ihm wirft die Bundesanwaltschaft Beihilfe vor. Hanning war von 1998 bis 2005 Chef des Bundesnachrichtendienstes.
6: Hanning soll nach seinem Ausscheiden beim BND über seinen ehemaligen engsten Mitarbeiter weiter mit teils streng geheimen Informationen versorgt worden sein, gegen Bezahlung. Hanning soll diese Informationen dann für seine Arbeit als freier Sicherheitsberater genutzt haben. In einem Fall soll er sogar eine Analyse für die Mitarbeiter eines fremden Nachrichtendienstes erstellt haben. Aufgeflogen war das Ganze im Zusammenhang mit den Ermittlungen im Fall um die entführten Kinder der Familie Block. Hanning hatte da als Zeuge im Prozess ausgesagt. Hannes Ebert, Antenne Thüringen Nachrichtenredaktion.
5: Thüringens Bevölkerung schrumpft laut einer aktuellen Studie am stärksten von allen Bundesländern. Bis 2045 wird das Land demnach 17% seiner Einwohner verlieren. Rund 1,7 Millionen Menschen leben dann noch hier, so das Ergebnis einer Studie des Berlin-Instituts für Bevölkerung und Entwicklung. 2024 waren es noch 2,1 Millionen. Besonders deutlich sei der Schwund bei den unter 20-Jährigen. Regional betroffen sind laut der Studie vor allem Suhl und die Kreise Sonneberg und Hildburghausen. 11 Jahre ist es her, dass eine Germanwings-Maschine in den französischen Alpen abgestürzt ist. 150 Menschen starben dabei. Heute hat das Landgericht Braunschweig die Klage von Angehörigen der Opfer um zusätzliches Schmerzensgeld abgewiesen.
7: Nach Auffassung des Gerichts steht den Hinterbliebenen kein Schmerzensgeld vom Staat zu. Die Ansprüche müssten gegenüber der Airline geltend gemacht werden. Die Germanwings-Maschine war am 24. März 2015 auf dem Weg von Barcelona nach Düsseldorf in den französischen Alpen abgestürzt. Ermittlungen ergaben, dass der Co-Pilot das Flugzeug absichtlich gegen einen Berg gesteuert hatte. Weil seine Flugtauglichkeit nicht ausreichend überwacht worden sei, hatten 30 Hinterbliebene jeweils bis zu 110.000 Euro von der Bundesrepublik verlangt. Diana Kramer, Antenne Thüringen, Nachrichtenredaktion.
4: Also falls ihr irgendwas draußen vorhabt, im Garten, auf der Terrasse oder vielleicht noch eine Runde joggen gehen, eine Runde Fahrrad fahren, dann entweder heute oder morgen, denn diese Tage, die sind auf jeden Fall noch trocken und dazu haben wir auch so um die 20 Grad. Das merkt man gerade schon so, in Ettersburg sind es schon die 19, in Ortruf 18, Rockstedt meldet 17, bis zu 22 kann es heute noch hochgehen und morgen sieht es dann nochmal so aus. Ab Donnerstag heißt es dann Herbst. Regen, 16 Grad maximal und Wind.
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4: 13.04 Uhr, Antenne Thüringen, der schnellste Verkehrsservice. Kreis Sömmerda, zwischen dem Abzweig nach Schloss Fippach und dem Abzweig nach Sprötau nach wie vor nach einem Unfall gesperrt. Und noch eine Sperrung zwischen der A4-Anschlussstelle Erfurt Ost und dem Abzweig nach Niedernissa. Die Blitzer. ganz frisch dazugekommen, Jena, Humboldtstraße, beidseitig. Und alle Panzerblitzer könnt ihr euch auch direkt auf euer Smartphone holen. Ihr schickt uns einfach Hashtag Blitzer an die 0800 3x5 2550. Gute Fahrt.
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noch die schöne Zeit. Die Blätter, die verfärben sich so langsam. Noch liegen sie nicht auf dem Boden rum und die Nachbarn streiten sich drum, wer das Laub wegmachen muss. Die Sonne wärmt noch schön, also einfach perfekt. Und dazu der perfekte Song von Michael Jackson. Für eine kleine Tagträumerei muss auch mal sein.

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0: der perfekten Welle surfen wir Richtung Feierabend. Und was in eurer Region wichtig ist, kommt jetzt von den Thüringen-Reportern. Es ist gleich 13:30.
1: Für Südthüringen, Cornelia Schiedlow.
2: Guten Tag. Die Hochschule Schmalkalden ist ausgezeichnet worden. Titel der Auszeichnung: Leuchtturm MINT International Mitteldeutschland. Die Auszeichnung wird vom Stifterverband für die deutsche Wissenschaft vergeben. Und zwar an Institutionen, die internationale Absolventen, die Mathematik, Informatik, Naturwissenschaft und Technik studiert haben, erfolgreich in den deutschen Arbeitsmarkt bringen. Bastian Diehl.
3: Und genau das macht die Hochschule Schmalkalden mit ihrem Modellprojekt Career Journey. Der hauseigene Karriereservice umfasst unter anderem eine Online-Stellenbörse, Beratungen und jährliche Karrieremesse in Schmalkalden. Vom Studium über Praktika, Werkstudierendentätigkeiten, Abschlussarbeiten in Südthüringer Unternehmen finden die internationalen Absolventen der Hochschulen so oft ihren Berufseinstieg in der Region. Das bedeutet gleichzeitig, dass die Unternehmen in Südthüringen so gut ausgebildete Fachleute aus der Hochschule bekommen.
2: Projektleiter Martin Langbein sagt, dass es entscheidend sei, Studierende der Hochschule frühzeitig mit regionalen Unternehmen zusammenzubringen. Das Projekt Career Journey soll weiter ausgebaut werden. Ziel: internationale Fachkräfte für Südthüringer Firmen sichern.
0: Kurz, kurz, lang. Das ist der Fahrplan für die nächsten Tage. Noch 2 Tage eine kurze Hose oder ein Röckchen und ab Donnerstag dann definitiv die lange Hose, denn dann kommt der Herbst. Aber wir schauen und konzentrieren uns auf heute, denn die Temperaturen, die gehen jetzt langsam hoch. In Tröbnitz sind schon 19 Grad, Niederorschel meldet 18 Grad, Leumnitz auch 19 Grad und es geht noch hoch über die 20. Dazu bekommen wir viel Sonne. Auch nochmal ein spätsommerlicher Tag dann morgen. Und wie gesagt, ab Donnerstag heißt es dann Herbst. 13.30 Uhr, Antenne Thüringen, der schnellste Verkehrsservice. Kreis Sömmerda zwischen dem Abzweig nach Schloss Fippach und dem Abzweig nach Sprötau nach wie vor gesperrt nach einem Unfall. Und noch eine Sperrung haben wir zwischen der A4-Anschlussstelle Erfurt Ost und dem Abzweig nach Niedernissa. Ansonsten ist alles ruhig. Ein Blitzer steht noch rum in Jena in der Humboldtstraße. Beidseitig wird hier geblitzt. Und wenn ihr noch was gesehen habt, dann einfach ganz, ganz schnell hier bei uns durchklingeln. Wir haben eine Nummer für alles, WhatsApp, Verkehr und mehr. Die 0800 3x5 25 50. Euch unterwegs eine gute Fahrt.
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Alkohol kann dir helfen, eine Fremdsprache besser zu sprechen, sagt zumindest eine Studie aus Freiburg. Ohne Spaß, das Forschungsteam hat 50 Studis eingeladen. Der eine Teil bekam einen alkoholischen Drink, der andere Teil nur Wasser und daraufhin sollten sie dann Niederländisch sprechen. Das Gespräch, das wurde dann von Muttersprachlerinnen und Muttersprachlern bewertet und guess what? Die Studis mit dem Drink haben besser abgeschnitten. Ja, genau so war es. Aber, und das muss man auch wirklich dazu sagen, die waren jetzt nicht betrunken, sondern eben so ein bisschen beschwipst vielleicht von diesem einen Drink. Und diese Studie wurde letztes Jahr sogar ausgezeichnet mit dem IG-Nobelpreis. Das ist so ein Preis für, sagen wir mal, spezielle und manchmal auch lustige Studien. Und dieses Jahr gab es auch wieder eine Gewinnerstudie. Und die kommt tatsächlich aus Thüringen. Also ich sag mal so viel, dort hat das Forschungsteam schnüffeln lassen. Woran und warum das äußerst skurril ist, das hört ihr gleich bei Elena und Ivo. Die übernehmen jetzt hier im Studio und ich sag tschüss, bis morgen. Let's go.

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15: Euch einen schönen Nachmittag. Zum ersten Mal in Deutschland stellt die AfD einen Landtagspräsidenten. Und jetzt sind die News, die heute Nachmittag wichtig sind. Wir haben es 14 Uhr.
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16: Guten Tag. Tobias Rausch ist in Sachsen-Anhalt zum ersten AfD-Landtagspräsidenten gewählt worden, mit mehr Stimmen, als er gebraucht hätte. Nach Auszählung aller Wahlzettel kam der AfD-Abgeordnete auf 48 der insgesamt 82 abgegebenen Stimmen, 4 mehr als AfD und das BSW zusammen haben. 29 Abgeordnete stimmten gegen Rausch, 5 enthielten sich. In seiner ersten Rede betonte Rausch vor allem, wie wichtig es sei, miteinander zu sprechen, unabhängig von der politischen Ausrichtung.
17: Deshalb wünsche ich mir für die Wahlperiode im Landtag, in dem leidenschaftlich gestritten wird. Ein Landtag, in dem klarere Worte gesprochen werden. Ein Landtag, in dem Regierung und Opposition miteinander ringen. Aber auch ein Landtag, in dem wir niemals vergessen, dass jeder Abgeordnete dieses Hauses sein Mandat von den Bürgerinnen und Bürgern bekommen hat, meine Damen und Herren.
16: Noch vor der Rede des neuen Landtagspräsidenten hatte die Grünen-Fraktionschefin Susan Schibora-Seitlitz in einer Rede erklärt, mit der Wahl eines Mitglieds einer gesichert rechtsextremen und verfassungsfeindlichen Partei zum Präsidenten sei eine Grenze überschritten worden. Der ehemalige BND-Chef August Hanning und sein ehemaliger Büroleiter sind festgenommen worden. Hanning wird Spionage und Landesverrat vorgeworfen, seinem ehemaligen Mitarbeiter Beihilfe dazu, sagt die Bundesanwaltschaft.
18: Bis 2005 war Hanning BND-Präsident, später wechselte er als Sicherheitsberater in die Privatwirtschaft. Für diese Tätigkeit soll er seinen ehemaligen Büroleiter als Quelle angezapft haben, der immer noch für den BND arbeitete und dem jetzt Beihilfe vorgeworfen wird. Er wurde ebenfalls festgenommen. Über Jahre soll Hanning so einen anderen Nachrichtendienst mit internen BND-Infos versorgt haben. Ihm auf die Spur gekommen sind die Ermittler in Zusammenhang mit dem Entführungsfall der Kinder der Familie Block. Jan-Henner Reitze, Antenne Thüringen, Nachrichtenredaktion.
16: Weil sie eine 14-Jährige vergewaltigt hat, ist eine Polizistin zu einer Gefängnisstrafe verurteilt worden. Sie soll 3 Jahre und 3 Monate in Haft. Die Länge ist Teil eines Deals zu Beginn des Prozesses zwischen Staatsanwaltschaft und Verteidigung. Die Beschuldigte hat dafür alle Vorwürfe eingeräumt, darunter auch den Besitz von Kinderpornografie. Auf Dateien, die bei ihr gefunden wurden, waren laut Ermittlern auch brutale Gewaltszenen an Kindern zu sehen. Die jüngsten Opfer sollen etwa 3 Jahre alt gewesen sein.
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16: Thüringens Kommunen haben in der ersten Jahreshälfte deutlich mehr Geld aus der Landeskasse bekommen. Trotzdem bleibt ihre Finanzlage angespannt. Das zeigen Zahlen des Statistischen Landesamts. Zwar stiegen die Einnahmen von Städten, Gemeinden und Kreisen in den ersten 6 Monaten um 6,2% auf gut 3,8 Milliarden Euro. Gleichzeitig erhöhten sich aber auch ihre Ausgaben um 3,1% auf über 3,9 Milliarden. Und damit mehr als eingenommen wurde. Gestiegen sind vor allem die Kosten fürs Personal durch Tarifanhebungen, aber auch die Sozialausgaben. Gesunken dagegen sind die Investitionen der Städte, Gemeinden und Kreise.
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4: Ja, und schon ganz schön schön heute die Temperaturen. In Kleinmösen sind es 20 Grad, Triptes hat 19 Grad und Pößneck meldet 21 Grad. Und heute Nachmittag gibt es nur ein paar Quellwolken und sonst viel Sonnenschein und bis zu 23 Grad. Der Mittwoch, der ist dann eine Kopie von heute, wird wieder richtig schön.
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15: 4 nach 2 haben wir es. Antenne Thüringen, hier der schnellste Verkehrsservice für euch mit 2 Meldungen. Einmal zwischen der A4 Anschlussstelle Erfurt Ost und dem Abzweig nach Niedernissa in beide Richtungen aktuell gesperrt nach einem Unfall. Und noch eine Sperrung haben wir, nämlich im Kreis Sömmerda, zwischen dem Abzweig nach Schloss Fippach und dem Abzweig nach Sprotau gesperrt nach einem Unfall. Blitzer, sehr übersichtlich gerade, nur einer bekannt und der steht in Jena in der Humboldtstraße und blitzt beidseitig. Wenn ihr aber noch Ergänzungen habt, gerne Bescheid geben unter der 0800 3x die 52550. Danke euch dafür und eine gute Fahrt.
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15: Einen schönen Dienstag, hallo zusammen. Es ist die Woche der Nobelpreise. Wusstet ihr das? Gestern ging erst zum Beispiel einer nach Deutschland raus, ne? Und es werden noch viele, viele mehr verliehen. Wir nehmen heute aber mal die etwas andere Seite, den Ig Nobel Prize. Also das ist für Forschung, die dich erst lächeln lässt und dann aber nachdenken. Sehr skurrile Sachen sind damit dabei und die gibt's wirklich.
4: Ja, und Thüringen hat da sogar eine Preisträgerin. Mhm. Wahnsinn. Untersucht wurde die wichtige Frage, warum können Eltern bei Babys nicht aufhören zu schnüffeln? Und bei Teenagern willst du am liebsten lüften.
15: Oha!
4: Naja, ist doch so.
15: Okay. Naja, preisgekrönte Forschung aus Jena. Heute die lustigen Anti-Nobelpreise für den Effekt am Nachmittag. Und jetzt fürs sorgt der Teddy Swims mit Mr. Know-It-All auf Antenne Thüringen. Und danach Lady Gaga, Stupid Love. Wir haben es 14.05 Uhr.

0: Gaga, Stupid Love auf Antenne Thüringen. Elena und Imo sind hier für euch.
1: Hallöchen.
0: Wer schon im Auto sitzt, entweder habt ihr da gerade eine Stinkbombe drin sitzen oder den bestriechendsten Blumenstrauß der Welt. Und mit beidem ist euer Kind gemeint. Weil folgendes, warum riecht ein Baby für uns wie, oh wie süß, und so ein Teenie plötzlich wie Fenster auf? Also, diese Woche ist überall Nobelpreiszeit und wir nehmen heute mal den lustigen Onkel davon, den Ig Nobelpreis. Den gibt's wirklich, da wird so skurrile Forschung belohnt, die einen erst zum Lachen bringt und dann denkst du, stimmt eigentlich, gut, dass das erforscht wurde. Ne? Und Thüringen ist auch mit dabei unter den Preisträgern. Ein Team mit einer Professorin aus Jena hat genau dieses Geruchsding mal untersucht. Hilfswissenschaftler Ivo, ja. Du hast dich reingelesen.
1: Genau so ist es und wir können sagen, ihr müsst euch keine Sorgen machen um eure Kids, die sind keine Stinkbomben und eure Nase ist auch nicht kaputt. Das ist alles Psychologie. Ja, da geht es um ein Forschungsteam um Ilona Kreu, die ist Professorin für klinische Psychologie an der Uni Jena und die hat mal untersucht, wie Mütter und Väter generell den Geruch von ihren Kindern bewerten. Und das Ergebnis, der Geruch von Babys und Kleinkindern, der ist besonders angenehm wahrgenommen worden. Und teilweise sogar besser als der Geruch vom eigenen Partner.
0: Wow.
1: Und das hält auch an bis zur Pubertät der Kinder. Da sind dann die Eltern regelrecht verwirrt vom Geruch der Teenager.
0: Ich kann dich nicht riechen.
1: Und ja, wirklich so, da kommt es wahrscheinlich auch her. Die Mütter lehnen dann den Geruch der Söhne ab und die Väter auch den Geruch der Töchter. Aha. Also das ist so bedingt. Und am Ende geht es tatsächlich darum, dass wir quasi den vertrauten Geruch, den wir so kennengelernt haben von unseren Kids, den lernen wir dann wieder lieben. Im Laufe des Lebens quasi.
0: Also, wir lernen auf jeden Fall draus, Babys riechen wunderbar, Teenager nicht ganz so sehr, aber wir lieben sie trotzdem. Sind alle okay, alle lieb, okay? Und zur Not hilft Fenster auf, Liebe rein, das geht schon. Gehört habt ihr bei Antenne Thüringen, schönen Nachmittag euch. Und später haben wir hier noch einen Ig Nobelpreis, der im Job richtig gut tut. Da geht's um eine Voodoo-Puppe für einen eigenen Chef.
2: Oh.

0: It wasn't me. Ich war's nicht, sagt er. Hier sind Elena und Ivo von Antenne Thüringen.
1: Hallöchen.
0: Gleich mit ganz was Neuem für euch. Adela, nicht Adele, nein, Adela, die Neue. Ain't in L.A., die geht gerade richtig steil. Gefühlt noch nicht so bekannt, noch nicht so lange da. Aber das Internet feiert sie jetzt schon als Popprinzessin.
1: Ja, und ich finde, das ist schon verdient, weil der ganze Sound, der klingt so ein bisschen so, als hättest du den schon mal gehört. Also es ist, als wäre es so ein bisschen vertraut. Mhm. Und ich glaube, das liegt halt daran, dass es halt dieser typische 2010er-Pop ist, ne? So ein bisschen so vom Geräusch, vom Sound. Und wir wissen alle, 2010er-Playlists auf Partys, die gehen richtig ab.
0: Das stimmt, das ist Garantie für einen guten Abend. Also ganz neu das Song, aber musikalisch trotzdem eine kleine Zeitreise wieder zurück zu dem, was wir kennen und lieben. Kriegt ihr gleich von Antenne Thüringen, Adela Ain't in L.A.
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0: bisschen Kontrastprogramm zu dem Wetter. Linkin Park und Lost. Hier ist Antenne Thüringen. Und apropos Wetter.
1: Das schaut richtig gut aus heute und macht richtig großen Spaß. Steinach 19 Grad, Zimmern 20 Grad und Schwabhausen 18 Grad. Bevor es so kuddelmuddel wird und Linkin Park dann richtig gut passt, ist es jetzt nochmal blauer Himmel, Sonnenschein und bis zu 23 Grad am heutigen Nachmittag. Viel Sonnenschein und der Mittwoch denkt sich dann, ach, das machen wir gleich nochmal. Wird wieder richtig gut, wieder bis zu 23 Grad.
0: Dankeschön, Ivo. Wir haben es jetzt 3:30. Hier ist Antenne Thüringen, der schnellste Verkehrsservice. Hat sich jetzt auch gar nichts geändert bei den Straßen, aber trotzdem nochmal im Kreis Sömmer da aufpassen zwischen dem Abzweig nach Schloss Wippach und dem Abzweig nach Sprötau. Hier aktuell gesperrt nach einem Unfall. Und noch eine Sperrung nach einem Unfall, und zwar zwischen der A4-Anschlussstelle Erfurt Ost und dem Abzweig nach Niedernissa. In beide Richtungen, wie gesagt, die Sperrung. Zu den Blitzern gucken wir auch, eher gesagt zum Blitzer. Ist gerade nur einer, der uns bekannt ist, und der steht in Jena in der Humboldtstraße und blitzt beidseitig. Wenn ihr aber noch was habt, was gesehen habt, gerne ergänzen unter der 0800 3x die 52550. Wir geben es dann noch durch. Danke euch und eine gute Fahrt.
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0: Und jetzt mit Joe, End of Beginning. Schönen Nachmittag euch.

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0: geht's euch auch so bei dem hier, wenn ihr den hört. Da wird einem so ganz leicht im Brustkorb so beflügelt, fühlst du dich bei Coldplay Paradise. Die zaubern da auch immer die Symphonien in deren Songs. Wahnsinn, ey. Hier sind in Thüringen Elena und Ivo hier für euch.
1: Hallöchen.
0: Ich weiß, viele von euch haben sich ja schon irgendwie das Radio um den Kopf geschnallt, damit ihr ja nicht unsere Lego Duplo Bauzeit verpasst.
1: Ja, das machen sie auch wirklich alle genau richtig. Ja. Ja. Hört ihr den Eimer von Lego Duplo hier umkippen im Radio, ruft da an. Und wenn ihr Glück habt, kriegt ihr das Set. Mhm.
0: Und noch ist es diesen Nachmittag nicht passiert. Keine Sorge, habt ihr noch nichts verpasst. Aber ich sag mal so, noch bevor die meisten von euch Feierabend haben werden, geht das Lego Duplo Set auch raus. Also schön weiter aufpassen. Könnte jederzeit passieren bei Antenne Thüringen. Aber hier ist erstmal für euch Robbie Williams, All My Life. Wir haben es 9:03. 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
7: Erste Sitzung nach der Landtagswahl in Sachsen-Anhalt. Und bei der ersten Abstimmung holt die AfD direkt mehr Stimmen als erwartet. Und jetzt alle News, die heute Nachmittag wichtig sind. Wir haben es gleich, 15 Uhr.
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8: Guten Tag. Zum ersten Mal wird in Deutschland ein Politiker der AfD Präsident eines Landesparlaments. Der Landtag von Sachsen-Anhalt hat den 35-jährigen Tobias Rausch ins höchste Amt des Bundeslandes gewählt. Er brauchte nur einen Wahlgang.
9: Am Ende waren es mehr Stimmen, als AfD und BSW gemeinsam haben. Mindestens 4 Stimmen kamen von anderen Politikern, was durchaus überraschend war. Ist die Abstimmung doch auch ein Fingerzeig für die mögliche Wahl eines AfD-Ministerpräsidenten, die im Dezember stattfinden soll. Der neu gewählte Landtagspräsident Rausch kündigte an, das Amt überparteilich zu führen und damit auch keine Abrechnung verbinden zu wollen. Es gab aber auch Kritik. Grünen-Fraktionschefin Ziborra Seidlitz sagte, mit der Wahl eines Politikers einer rechtsextremen Partei sei eine Grenze überschritten. Simon Krämer, Magdeburg.
8: Die Thüringer Landesregierung fordert die Menschen auf, sich besser auf Notlagen vorzubereiten. Es brauche keinen Krieg, damit es zum Beispiel zu einem langen Stromausfall kommen könnte, sagte Innenminister Georg Mayer in Erfurt. Deshalb sei es wichtig, dass auch privat Vorräte da sind, wie etwa Lebensmittel oder Wasser. Die Landesregierung hatte sich vorher zum ersten Mal zu einem Sicherheitskabinett getroffen. Ein Austausch mehrerer Minister mit den Chefs der Sicherheitsbehörden und Vertretern der Bundeswehr über die Sicherheitslage im Land. Ministerpräsident Mario Vogt sagte im Anschluss, Vorsorge sei kein Zeichen von Angst, sondern ein Zeichen der Verantwortung. Thüringens Bevölkerung schrumpft am stärksten von allen Bundesländern. Nach einer aktuellen Studie verliert der Freistaat bis 2045 17% seiner Einwohner. Kämen dann noch auf rund 1,7 Millionen Menschen, sagte es Berlin-Institut für Bevölkerung und Entwicklung. Im vorletzten Jahr waren es noch 2,1 Millionen. Besonders deutlich sei der Schwund bei den unter 20-Jährigen. Regional betroffen sind laut der Studie vor allem Suhl und die Kreise Sonneberg und Hildburghausen. Der Nobelpreis für Physik geht in diesem Jahr an den belgisch-amerikanischen Astrophysiker Francis Hulson. Er bekommt den Preis unter anderem für entscheidende Beiträge zum Neutrino-Observatorium IceCube, teilte die Königlich Schwedische Akademie der Wissenschaften in Stockholm mit.
10: Der 82-jährige Hulson ist Teilchenphysiker und erforscht sogenannte Neutrinos. Das sind winzige Teilchen ohne elektrische Ladung, die nur sehr schwach mit normaler Materie reagieren und schwer nachzuweisen sind, weshalb die Wissenschaftler sie Geisterteilchen nennen. Hulson hatte die Idee, das Eis am Südpol als riesigen Neutrino-Detektor zu nutzen. Daraus entstand das IceCube-Observatorium, das einen ganzen Kubikkilometer Eis umfasst. Sigrid Harm, Skandinavien.
7: Dankeschön an die News.
11: Und es gibt wieder richtig tolles Herbstwetter, auch am heutigen Dienstag. In Weida sind es 21 Grad, Plauer hat 20 Grad und Seebach 19 Grad. Maximal 23 Grad werden es auch noch heute am Nachmittag und in Richtung Feierabend. Dazu gibt es nur ein paar Wolken und sehr viel Sonnenschein. Und der morgige Mittwoch, der macht genauso weiter.
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7: Wir haben es 3:03. Antenne Thüringen, der schnellste Verkehrsservice. Die Situation bleibt unverändert auf den Straßen. Weiterhin im Kreis Sömmerdamm. Zwischen dem Abzweig nach Schloss Wippach und dem Abzweig nach Sprötau gesperrt noch nach einem Unfall. Und dasselbe auch noch zwischen der A4 Anschlussstelle Erfurt Ost und dem Abzweig nach Niedernissa. In beide Richtungen hier die Sperrung. Bei dem Blitzer mittlerweile gar nichts mehr los. Das heißt, wenn ihr was gesehen habt, Staus, Verkehrsmeldung, Blitzer, jederzeit weitergeben an die 0800 3x5 2550. Danke euch dafür und eine gute und sichere Fahrt.
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7: Einen schönen Nachmittag euch. Heute Thema bei den 2 bis 3. Der lustige Onkel vom Nobelpreis, der Ig Nobel-Preis. Vergeben für lustige Forschung. Sehr viel Kreatives dabei. In der Stunde sprechen wir darüber, warum eine Voodoo-Puppe für euren Chef gar nicht so abwegig ist.
11: Na, warum nicht? Ne? Ja. Aber davor zum Thema kreativ, auch die Ganoven und Banditen in Thüringen, die werden immer mehr. In Südthüringen, da gibt es eine neue Betrugsmasche. Oh. Erst kommt eine Rechnung, dann eine Mahnung, dann Inkasso und Schufa und du denkst dir, Also bitte nicht verunsichern lassen, wir erklären euch, was genau dahinter steht.
7: In 6 Minuten das Ganze nach George Ezra's Green Green Grass. Und jetzt erstmal entspannt, repeated ist das. Wir haben es 15:04 Uhr.

0: George Ezra, Green Green Grass, müssen wir auch noch alle genießen, solange das Gras noch grün da draußen ist. Mensch, schönen Nachmittag, hier sind Elena und Ivo auf Antenne Thüringen.
1: Hallöle.
0: Es ist wirklich nur ein Klick, den ihr eigentlich nie gemacht habt und trotzdem flattern Rechnung und Inkasso rein. So dreist geht eine Betrugsmasche gerade vor, die es auch bei uns in Thüringen gibt. Also hier hört ihr, wie ihr nicht darauf reinfällt. Ivo, was ist das überhaupt erstmal?
1: Ja, das Ganze kommt ganz groß gesagt vom Unternehmen Margot Brands Limited und das kommt von weit her von Übersee, aus Hongkong eigentlich. Und das schickt betrügerische Abonnements und Nachrichten raus. Da kommt zuerst zu euch erst eine Rechnung, dann eine Mahnung und dann drohen sie auch noch mit Inkasso und Schufa, wo wir natürlich alle anfangen zu schwitzen.
0: Ja.
1: Und ihr sollt irgendwie ein Abo bezahlen, was ihr niemals abgeschlossen habt. Und das kommt auch von Anbietern, die wir tatsächlich kennen, also Astrolonova oder BongoChat, das sind Namen, die sind an sich als Anbieter bekannt und die gibt's auch offiziell, aber die ganze Betrugsmasche, das ist halt Fake. Und wenn ihr so angeschrieben werdet, dann könnt ihr das irgendwie per Brief zurückweisen und auch schriftlich klären, im direkten Kontakt mit den Anbietern.
0: Also lieber da wirklich zweimal gucken, habe ich da wirklich überhaupt ein Abo abgeschlossen
1: oder nicht?
0: Bevor
1: man irgendwas blindlings unterschreibt oder überweist.
0: Es ist so, ne? Auch wenn du das sowas Gruseliges liest wie Inkasso, oh Gott, aber trotzdem lieber einmal zu viel skeptisch sein, als das dann zu bereuen. Also passt auf euch auf, hier ist Antenne Thüringen mit dem passenden Song zum heutigen Tag, Golden Summer, Loyal Diet Prentice ist das.

0: mit Who Knew. Auf euch wartet schon der Feierabend. Und Elena und Ivo von Antenne Thüringen bringen euch hin mit einem Song, der irgendwie malerisch ist. Geht das? Ich glaube ja, bei dem hier schon. Glide ist das von Naked und Portugal the Man. Die klingt einfach leicht. Und unbekümmert, finde ich.
1: Ja, das ist so ein bisschen das Feierabendgefühl, was der verkörpert. Ne? So, du hast den Tag geschafft, da fährst du heim, hinter dir steht die Sonne ganz tief und um uns rum nur die Felder. Und es macht dann so ein Gefühl von so ein richtig zufriedener, befriedigender Seufzer.
0: Und der besiegelt das Ganze dann mit diesem groovigen Saxophon. Oh, ich weiß nicht, warum Saxophone, die machen was mit einem. Da ist irgendwas drin. Ne? Sun Goes Down gleich auch noch auf Antenne Thüringen. Habt einen schönen Weg in Feierabend. Genießt die Sonne. Und jetzt aber erstmal für euch, wie gesagt, der malerische Song Gleich.

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0: To you für euren Weg in den Feierabend mit Antenne Thüringen. Wir haben es schon gleich 3:30.
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2: Guten Tag. Die AfD stellt zum ersten Mal einen Landtagspräsidenten. In Sachsen-Anhalt wurde der Abgeordnete Tobias Rausch an die Spitze des Parlaments gewählt. Für ihn stimmten 48 Abgeordnete und damit 9 mehr als AfD-Politiker im Landtag sitzen. 5 Stimmen hatte das BSW vorher zugesagt, bleiben 4 von anderen Fraktionen. Nach der Festnahme des früheren BND-Präsidenten Hanning fordern die Grünen Konsequenzen. Fraktionsvize von Notz sagte, ehemalige Spitzenbeamte seien offenkundig ein Einfallstor für gegnerische Geheimdienste. Das müsse die Bundesregierung sofort unterbinden. Die Bundesanwaltschaft hatte Hanning wegen Spionageverdachts festnehmen lassen. Über Jahre soll er von einem ehemaligen Mitarbeiter geheime BND-Dokumente bekommen und für private Beratertätigkeit genutzt haben. Eine Mega-Fusion krempelt Hollywood um. Paramount schluckt den Rivalen Warner Brothers. Die gut 110 Milliarden Dollar schwere Übernahme ist abgeschlossen. Die Aktie des neuen Dachkonzerns Skydance soll ab heute an der New Yorker Börse gehandelt werden, teilte das Unternehmen mit. Der neue Konzern startet mit Milliarden Schulden. Und jetzt die Thüringen-Reporter für eure Region.
1: Für Südthüringen Cornelia Schiedlow.
3: Guten Tag. Auf dem Lomo-Autohof an der A71 in Zellameles können E-Trucks jetzt superschnell laden. Dort ist heute der leistungsstärkste Ladepunkt für Elektrolaster in Thüringen eingeweiht worden, sagt TEAG-Pressesprecher Martin Schreiber.
4: Mit einem Megawatt, also 1 Million Watt, ist das fast 1,5-mal so viel wie bisher möglich ist an LKW-Ladestationen. Und damit halbiert sich auch die Ladezeit. Und die E-Trucker, und wir reden da wirklich von den großen 40 Tonnen, die haben bisher ja noch ausschließlich Dieselantriebe. Und die Elektromobilität hängt davon ab, ob wir genug Ladeleistungen in die LKW bringen.
3: Jetzt braucht's noch E-LKW, die die neue Ladetechnik auch nutzen.
4: E-Mobilität ist bei Truckern absolut im Kommen und diese Schwerlaster sind einfach die Zukunft, weil sie emissionsfrei fahren und da geht die Reise hin.
3: Diesel ist dagegen rückläufig und deshalb plant die TEAG Mobil weitere Ladeparks im nordthüringischen Werther, an der A4 bei Eisenach und dann in Erfurt und bei Schleiz, damit die E-Ladeinfrastruktur schon da ist, wenn die Elektrolaster kommen.
5: Und es ist wirklich der goldene Herbst in dieser Woche hier in Thüringen mit diesen Temperaturen. In Weimar sind es 21 Grad, Bleicheroda 20 Grad und Ronneburg 22 Grad. Und so zwischen dem Laub, da schimmert die Sonne und wirklich blauer Himmel jetzt auf dem Weg in Feierabend. Der morgige Mittwoch, der wird genauso schön. Zur Wochenmitte maximal 23 Grad.
0: 2 Minuten nach 3:30 haben wir es. Antenne Thüringen, hier der schnellste Verkehrsservice mit einer neuen Meldung von der A9 Richtung Berlin. Zwischen Dittersdorf und Triptis aufpassen, hier liegen Gegenstände auf der Fahrbahn. Und weiterhin die 2 Sperrungen in Thüringen, einmal im Kreis Sömmerda, zwischen dem Abzweig nach Schloss Wippach und dem Abzweig nach Sprötau, gesperrt nach einem Unfall. Und dasselbe nochmal nur zwischen der A4 Anschlussstelle Erfurt Ost und dem Abzweig nach Niedernissa, in beide Richtungen hier die Sperrung. Zu den Blitzern. Gucken wir. Da wurde uns ein neuer gemeldet von der A71 Richtung Sangerhausen. Hier wird zwischen Köllerda und Heldrung geblitzt. Und wer noch mehr hat für uns, für den haben wir die Nummer für alles. WhatsApp-Verkehr und mehr. 0800 3x5 2550. Danke euch fürs Bescheid geben und eine gute Fahrt.
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0: Und jetzt mit einer gute Laune Kick. Good Old Days ist das. Schönen Nachmittag.

0: Die Queen höchstpersönlich, Beyoncé, singt Halo auf Antenne Thüringen. Hallo zusammen, Elena und Ivo hier begleiten euch durch den Dienstagnachmittag. Ivo, was ist dein absolutes Lieblingsgeräusch?
1: Ich würde sagen Meeresrauschen. Oh. Also das, wenn ich das nur schon abspiele auf dem Handy, bin ich wie im Urlaub.
0: Ich habe ähnlich auch so Naturgeräusch, so wenn du in Schnee trittst. So.
1: Oh ja.
0: Oh, das ist richtig gut. Und ich weiß aber, euer Lieblingsgeräusch, das ist natürlich das hier. Oder?
1: Ja, genau so klingt das, wenn es passiert. Aber keine Sorge, das war nur der, Achtung, Probealarm. Ja? Ihr wisst ja, dieses wunderbare Geräusch der Lego Duplo Bauzeit. Wenn das kommt, da ruft er an, erzählt uns eure Lego-Geschichte. Und schon habt ihr das Set für euch, für euren Kindergarten, für einen Verein, ganz egal für wen.
0: Ja, aber ich glaube tatsächlich, Ivo, das ist jetzt kein Probealarm. Viel Glück.
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0: Ray Gavi Rivers ist das auf Antenne Thüringen. Wir haben es 4 vor 4. Hier sind Elena und Ivo für euch. Wir haben ein paar frische Waren. Lego-Sets für die neuen Besitzer.
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0: Und wir haben hier gerade Stefanie aus Apolda dran. Stefanie, du rufst warum an?
3: Mein Sohn hat gerade gesagt, dass Lego-Duplo-Steine umgefallen sind und ich anrufen soll.
0: Dein Sohn ist aber, der hat aber gute Ohren.
4: Ja, ja. Eine richtige Spürnase, hat er richtig gehört. Und Stefanie und Sohn, wofür würdet ihr das Lego-Duplo-Set jetzt genau brauchen? Wann würdet ihr damit spielen?
3: Mama!
4: Oh, hallo, na, ihr könnt es auch gerne zusammen beantworten, ja?
3: Ja, also ich habe 3 Kinder und alle 3 spielen gern mit Lego Duplo. Den kleinsten, den haben Sie gerade gehört, der fängt jetzt auch an mit 1,5. Und ja, die bauen gerne Garagen auf und hier Gehege. Die würden sich sehr freuen, wenn da noch ein paar Steine dazukommen. Magst du was sagen? Ich glaube, er traut sich nicht, dass du am liebsten aufbaust. Sag's mal laut. Dino. Mit Dino steht er gerne auf der Dino-Welten auf.
0: Ah, mit dem Dino.
3: Ach, so ein Vulkan und irgendwelche Felsen baut er dann immer auf und dann stellt er seine Dinos drauf.
0: Ach, wie süß. Dein Sohn, ich habe schon gemerkt, der war schon, Mama, ich will das Duplo haben. Wir wollen euch nicht weiter auf die Folter spannen. Deshalb, liebe Stefanie, herzlichen Glückwunsch.
3: Super, danke schön. Ja, wir freuen uns. Ja, er freut sich.
0: Ich hab's gerade gehört. Ja.
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0: Und da sind wir wieder Richtung Feierabend. Hier ist Antenne Thüringen. Wir gucken Richtung Nachrichten. Er will ein überparteilicher Landtagspräsident sein, sagt AfD-Politiker Rausch. Linke und Grüne nennen seine Wahl eine Schande. Und jetzt alle News, die heute Nachmittag wichtig sind. Wir haben es schon bald, 16 Uhr.
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9: Guten Tag. Die AfD stellt zum ersten Mal einen Landtagspräsidenten. Tobias Rausch ist im ersten Wahlgang gewählt worden mit mehr Stimmen, als er gebraucht hätte. Nach Auszählung aller Wahlzettel kam der AfD-Abgeordnete auf 48 der insgesamt 82 abgegebenen Stimmen. 4 mehr als AfD und das BSW zusammen haben. 29 Abgeordnete stimmten gegen Rausch, 5 enthielten sich. In seiner ersten Rede betonte Rausch vor allem, wie wichtig es sei, miteinander zu sprechen, unabhängig von der politischen Ausrichtung.
10: Deshalb wünsche ich mir für die Wahlperiode im Landtag, in dem leidenschaftlich gestritten wird. Ein Landtag, in dem klarere Worte gesprochen werden. Ein Landtag, in dem Regierung und Opposition miteinander ringen. Aber auch ein Landtag, in dem wir niemals vergessen, dass jeder Abgeordnete dieses Hauses sein Mandat von den Bürgerinnen und Bürgern bekommen hat, meine Damen und Herren.
9: Noch vor der Rede des neuen Landtagspräsidenten hatte die Grünen-Fraktionschefin Susan Schibora-Seitlitz in einer Rede erklärt, mit der Wahl eines Mitglieds einer gesichert rechtsextremen und verfassungsfeindlichen Partei zum Präsidenten sei eine Grenze überschritten worden. Hinweise auf konkrete Anschlags- oder Sabotagepläne gibt es in Thüringen nicht, sagen die Sicherheitsbehörden. Und trotzdem ist die Sicherheitslage angespannt wie seit Jahren nicht. Zum ersten Mal hat sich deshalb heute das neue Sicherheitskabinett getroffen. Beraten haben die Minister unter anderem mit Vertretern von Polizei, Landeskriminalamt, Verfassungsschutz und Bundeswehr über Zuständigkeiten und Informationsketten. Aber auch die Bevölkerung soll besser für Krisen vorsorgen, sagte Innenminister Georg Mayer. Das können Anschläge, Cyberattacken, aber auch Naturkatastrophen wie Waldbrände sein. Im Moment sind wir rund 83,3 Millionen Menschen in Deutschland. Bis zum Jahr 2045 dürfte die Zahl aber auf rund 81,8 Millionen sinken. Das zeigt die Studie Demografische Lage der Nation, die das Berlin-Institut für Bevölkerung und Entwicklung vorgestellt hat. Unter den Bundesländern schrumpft Thüringen nach der Untersuchung am stärksten. So könnte etwa die Stadt Suhl rund 30% ihrer Einwohner verlieren.
7: Ob es Regionen künftig weiterhin gut geht oder es schlechter läuft, hängt auch davon ab, ob die Regionen es schaffen, Menschen und damit Arbeitskräfte anzuziehen. Da, wo es jetzt gerade gut läuft, kommen mehrere Faktoren zusammen. Neben einer starken Wirtschaft insgesamt werden verschiedene Bevölkerungsgruppen besser in den Arbeitsmarkt eingebunden. Das heißt, dass zum Beispiel viele Frauen und viele Menschen ohne deutschen Pass sozialversicherungspflichtig beschäftigt sind und auch Menschen kurz vor dem Rentenalter noch arbeiten. Die Teilhabe am Arbeitsmarkt wird also zum Standortfaktor. Antje Kaiser, Antenne Thüringen, Berlin.
9: In Frankreich erreichen die Schülerproteste einen neuen Höhepunkt. Im ganzen Land gibt es Demonstrationen und Blockadeaktionen. Die Gewerkschaften sprechen von 260.000 Menschen, die sich beteiligen. Das Innenministerium meldete zunächst knapp 90.000 Demonstranten. An mehreren Orten gab es auch wieder Ausschreitungen. Die Schülerinnen und Schüler fordern bessere Lernbedingungen und mehr Chancengleichheit. Unterstützt werden sie auch von Lehrkräften und Eltern.
4: Richtig tolles Herbstwetter heute. Zum Beispiel auch in Treffurt 21 Grad, Königssee 20 Grad und Apolda hat 22 Grad. Und sowohl heute als auch morgen, es ist richtig toll. Wir haben super blauen Himmel, wenige Wolken nur, ganz viel Sonne und um die 23 Grad. Und dazu gibt es auch so einen leichten Wind, wo man doch im Herbst perfekt ein paar Drachen steigen lassen kann.
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0: 3:04 haben wir es. Antenne Thüringen, der schnellste Verkehrsservice mit einer übersichtlichen Lage auf den Straßen. Gerade nur eine Meldung jeweils. Zwischen der A4 Anschlussstelle Erfurt Ost und dem Abzweig nach Niedernissa weiterhin in beide Richtungen gesperrt. Das Ganze nach einem Unfall. Und auch nur ein Blitzer, nämlich auf der A71 Richtung Sangerhausen. Zwischen Köllada und Heldrung steht er. Wenn ihr aber noch was gesehen habt, dann unbedingt Bescheid geben unter unserer Nummer für alles. 0800 3x die 5 25 50. Danke euch dafür und eine gute Fahrt.
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0: Hallo zusammen. Feierabend ist fast da oder kommt noch. Wenn aber jetzt euch schon der Job und der Chef ein bisschen zu sehr auf die Palme bringen. Wir haben was. Eine Voodoo-Puppe für einen Chef.
4: Eine ganz wilde Nummer. Also wir reden ja heute über den Ig Nobel-Preis, also der Anti-Nobel-Preis für skurrile Wissenschaft. Und es wurde allen Ernstes mal erforscht, ob es was bringt, eine Voodoo-Puppe von seinem Chef zu haben. Spoiler, ja, es bringt was.
0: Boah, also ich glaube, du bringst gerade ganz, ganz, ganz viele Thüringer auf Ideen.
4: Ruhig bleiben.
0: Was da genau dahinter steckt, in 6 Minuten auf Antenne Thüringen. Erstmal Gracie Abrams hier.

0: Die Black Eyed Peas schicken euch heim oder bringen euch durch die Spätschicht. Hier bei Antenne Thüringen, Elena und Ivo für euch hier, hi.
1: Hi.
0: Es gibt so Tage, da sagt der Chef einen Satz zu viel und du merkst richtig, boah, wie es dir im Bauch hochkocht. Willst am liebsten da die Tischkante abbeißen, aber schont eure Zähne. Wir haben was viel Harmloseres und sogar von der Forschung bestätigt. Heute reden wir über den Ig Nobel-Preis, heißt er, ja. Nicht Nobelpreis, die gerade verliehen werden, nein, über den skurrileren Variante, ja. Die preisgekrönte Forschung wird damit hier behandelt heute. Und Ivo, du hast das Ding gelesen. Wie war das mit der Voodoo-Puppe und dem Chef?
1: Es ist wirklich verrückt. Die Forscherin Lindy Liang heißt sie, hat an der Uni in Kanada ursprünglich untersucht und herausgefunden, dass Mitarbeiter nur zu gerne gegen harte und gemeine Chefs zurückschlagen wollen. Und daraufhin hat sie dann eine Forschergruppe versammelt und die haben geschaut, ob es verärgerten Angestellten denn hilft, wenn sie in einem Online-Portal eine imaginäre Voodoo-Puppe foltern dürfen. Quasi für den Chef, Vertretung.
0: Wow.
1: Und ja, das ist ein harmloser Akt der Rache und der hat anscheinend wirklich einen nachgewiesen positiven Effekt. Die Mitarbeiter, die sich an dieser Puppe ausgelassen haben, die verspüren ein weniger starkes Ungerechtigkeitsgefühl vom Chef als die Menschen ohne diese Voodoo-Übungen.
0: Wow.
1: Und diese Vergeltung an der Online-Puppe, die schwächt quasi dieses doofe Gefühl gegenüber dem Chef und alles, was der gemacht hat, da verblasst auch ein bisschen dadurch die Erinnerung an den. Das heißt, unterm Strich, du musst jetzt nicht nur dunkle Kräfte rufen oder so, aber so ein kleiner harmloser Rachekanal, der kann offenbar den Kopf wieder ordentlich runterkühlen.
0: Wichtig nur dabei, ne, wenn ihr sowas machen solltet, bitte versteckt diese Voodoo-Puppe.
1: Ja.
0: Ne? Das gibt sonst ein wirklich, wirklich unangenehmes Personalgespräch. Aber ey, Voodoo-Puppe bei einem blöden Chef hilft anscheinend laut Wissenschaft. Ne? Gehört habt ihr es hier auf Antenne Thüringen. Genauso wie Clock Clock jetzt mit Sorry um 16:12 Uhr.

0: J-Lo und David Guetta, Save Me Tonight, läuft um 16.19 Uhr auf Antenne Thüringen. Hier sind die 2 bis 3, Elena und Ivo, für euch.
1: Hallöchen.
0: Frage, kann ein Song eigentlich ernst klingen? Ich finde der hier schon.
1: Oh.
0: Der macht richtig ernste Sache. Das ist so ein richtig ernster Ritt Richtung Feierabend. Ihr geht schnurstracks zur Tür, habt schon die Tasse in der Hand, in die Spülmaschine abstellen, Tasche auf der Schulter und dann geht's direkt anvisiert aufs Auto zu.
1: Hast du statt 3 17 To-Dos erledigt?
0: Ist so. Also, ab damit den Feierabend. Mando Diao, Black Saturday ist das.

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0: Bon Jovi hier auf Antenne Thüringen. Wir haben es kurz nach 16:30.
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2: Guten Tag. Er will ein überparteilicher Landtagspräsident sein, sagt der erste AfD-Politiker in diesem Amt in seiner ersten Rede im Parlament in Sachsen-Anhalt. Mit 48 Stimmen war Tobias Rausch vorher gewählt worden, 9 Stimmen mehr als die AfD Sitze hat. Die Opposition im Bundestag kritisiert. Linke Fraktionschefin Reicheneck sprach von einer Schande angesichts der Opfer des Nationalsozialismus. Grünen Co-Fraktionschefin Hasselmann sieht in der Wahl eine Gefahr für die Demokratie in Deutschland. Hinweise auf konkrete Anschläge oder Sabotagepläne gibt es in Thüringen nicht, sagen die Sicherheitsbehörden. Und trotzdem ist die Sicherheitslage angespannt wie lange nicht. Zum ersten Mal hat sich deshalb heute das neue Sicherheitskabinett getroffen. Beraten haben die Minister unter anderem mit Vertretern von Polizei, Landeskriminalamt, Verfassungsschutz und Bundeswehr über Zuständigkeiten und Informationsketten. Mehr Elektrobusse will die Deutsche Umwelthilfe in den Großstädten sehen. Kritisiert wird die schlechte E-Bus-Quote in Erfurt. Unter 4%. Stattdessen sind hier im Nahverkehr noch immer Dieselbusse mit einer Abgasstufe schlechter als Euro 5 unterwegs. Deren Stickoxidausstoß liege deutlich über dem moderner Fahrzeuge und bedeute gesundheitliche Risiken für Anwohner, so die Umwelthilfe. Und jetzt die Thüringen-Reporter aus eurer Region.
1: Für Südthüringen Cornelia Schiedlow.
3: Guten Tag. Die deutsche Bevölkerung schrumpft besonders stark, könnten die Einwohnerzahlen in Suhl, den Landkreisen Sonneberg und Hildburghausen zukünftig sinken. In einem Vergleich von 400 Regionen stehen sie auf den letzten 3 Plätzen. Das zeigt die aktuelle Prognose des Berliner Instituts für Bevölkerung und Entwicklung und der Wüstenrot-Stiftung. Für Suhl rechnet die Prognose mit einem Rückgang von mehr als 30%. Vor 2 Jahren lebten dort noch gut 34.500 Menschen. In knapp 20 Jahren könnten es nur noch etwas mehr als 21.000 sein. Dafür gibt es mehrere Gründe. Unter anderem, Menschen ziehen in größere Städte, in der Region leben viele ältere Menschen und es werden zu wenige Kinder geboren. Und 45 Betonpfähle sollen eine neue Stützmauer am Mühlgraben in der Fischerstadt in Eisenach tragen. Dafür wird gerade bis zu 5 Meter tief gebohrt. Das heißt Lärm für die Anwohner. Die Bohrarbeiten dauern voraussichtlich 3 Wochen. Die alte, einsturzgefährdete Mauer ist schon abgerissen. Als nächstes soll ein neuer Kanal kommen. Die Straße wird so ausgebaut, dass auch größere Feuerwehrwagen durchpassen. Fertig werden soll alles im kommenden Frühjahr.
4: Und heute, genau wie die nächsten Tage, könnt ihr auch richtig schön Herbst genießen und das bei diesen Temperaturen. Erfurt hat 21 Grad, Greußen meldet 22 Grad und Kaulsdorf ist mit 20 Grad dabei. Und auch heute Nachmittag nur ganz leichte Wolken, sonst blauer Himmel, Sonnenschein und wirklich T-Shirt-Wetter, kann man sagen. Morgen dann ähnlich, maximal 23 Grad in der Spitze, nur so ein ganz leichter Wind, so genießt man den Herbst.
0: 16:45 haben wir es. Hier ist Antenne Thüringen. Der schnellste Verkehrsservice ist es heute echt sehr, sehr übersichtlich auf den Straßen. Ein Glück, hoffentlich bleibt es dabei. Wir haben nur 2 Meldungen. Einmal von der A9 Richtung München, zwischen dem Dreieck Bayerisches Vogtland und Hof West. Hier steht ein kaputtes Auto, was den Standstreifen blockiert. Die Bergungsarbeiten laufen aber schon. Und noch wichtig für Ilmenau, in der Oberpörlitzer Straße stadteinwärts, da steht ein kaputtes Auto. Es staut sich hier vor der Bahnschranke dementsprechend. Könnte es also ein bisschen länger dauern. Und zu den Blitzern, A71 Richtung Sangerhausen, da stehen sie zwischen Kölleder und Heldrung. Und wenn ihr noch mehr habt für uns, Staus, Verkehrsmeldung, Blitzer, alles rüberschicken oder anrufen unter der 0800 3x5 2550. Danke euch dafür und eine gute Fahrt.
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0: Und hier geht's weiter mit der Band, die entspannt studiert hat. Im Sinne von also Entspannung, weil der Song, der ist genau das. Pure Entspannung, Need Your Love, One Republic.

0: 16.41 Uhr haben wir es. Hier sind die zwei bis drei, Elena und Ivo auf Antenne Thüringen. Die Lego Duplo Ausstatter könnte man auch sagen, weil so klingt euer Feierabend aktuell.
1: Mama, super, danke schön. Ja, freut uns. Ja, er freut sich.
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0: Vor nicht mal einer Stunde ist es passiert. Ein Lego Duplo Set ging raus an Stefanie aus Apolda. Glückwunsch an der Stelle.
3: Ja, und die hat alles eigentlich richtig gemacht, ne? Egal wo ihr seid, lasst ihr einfach das Radio laufen und sonst lasst ihr euch Bescheid geben. So wie Steffi gerade von ihrem Sohn. Weil jederzeit könnte so ein Lego Duplo einmal hier bei uns im Radio umkippen und das ist dann eure Bauzeit oder eher gesagt eure Chance. Ja, dann schnappt ihr euch das Telefon, ruft bei uns an und dann gibt es vielleicht von euch die schönste Lego-Geschichte überhaupt und die Sets gehören euch.
0: Und vor allem seid ihr dann die Kings und Queens der Herbstferien. Wenn ihr da mit einem neuen Set für eure Kids oder Großenkel oder nur Enkelkinder, wie auch immer, ankommt, genau dann, wenn das Wetter auch noch umschwingt in den Ferien, boah, dann seid ihr wirklich Familienmitglied des Monats, ich sag's euch. Also holt euch euer Lego Duplo Set bei Antenne Thüringen.
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0: Lefty, Boston auf Antenne Thüringen. Ganz neu kriegt er hier von Elena und Ivo. Und euch einen wunderschönen Feierabend.
1: Ja, wünschen wir euch wirklich. Und ich frage mal ganz kurz, hat jemand einen Tipp, wie man einen Ohrwurm austreibt, beziehungsweise rausexorziert?
0: Hä, was meinst du?
1: Ja, die Frau hier gegenüber mir, die hat jedes Mal, wenn dieser Song von Stella Lefty kommt, da verwandelt die sich in den texanischen Cowboy mit Stimmbruch.
0: On a train back to Boston. Ich weiß, das macht halt Spaß. Hallo, manche Songs machen halt mega Spaß.
1: Ja.
0: Zwar dem Umfeld nicht, wenn du so einen Ohrwurm hast, aber einem selbst schon. Also falls ihr gerade auch so einen schlimmen Ohrwurm habt, vielleicht auch von dem Song gerade eben, ey, lasst es bitte raus, okay? Und euch sonst einen schönen Nachmittag. Wir haben es jetzt 16.52 Uhr, hier ist Antenne Thüringen.
1: Wir beide gehen mal in den Saloon.
0: Mit unseren Cowboy-Stiefeln. Ja, Howdy, Partner.
1: Wir trinken einen Whisky.
0: Na, genau so.

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7: Euch einen schönen Feierabend. Woher kamen die Stimmen für den AfD-Landtagspräsidenten? Rätseln viele. Es gab 4 mehr als erwartet. Jetzt alle News, die heute Nachmittag wichtig sind. Wir haben es 17 Uhr.
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8: Guten Tag. Zum ersten Mal wird in Deutschland ein Politiker der AfD Präsident eines Landesparlaments. Der Landtag von Sachsen-Anhalt hat den 35-jährigen Tobias Rausch in das höchste Amt des Bundeslandes gewählt. Er brauchte nur einen Wahlgang.
9: Am Ende waren es mehr Stimmen, als AfD und BSW gemeinsam haben. Mindestens 4 Stimmen kamen von anderen Politikern, was durchaus überraschend war. Ist die Abstimmung doch auch ein Fingerzeig für die mögliche Wahl eines AfD-Ministerpräsidenten, die im Dezember stattfinden soll. Der neu gewählte Landtagspräsident Rausch kündigte an, das Amt überparteilich zu führen und damit auch keine Abrechnung verbinden zu wollen. Es gab aber auch Kritik. Grünen-Fraktionschefin Ziborra Seidlitz sagte, mit der Wahl eines Politikers einer rechtsextremen Partei sei eine Grenze überschritten. Simon Krämer, Magdeburg.
8: Thüringens Kommunen haben in der ersten Jahreshälfte deutlich mehr Geld aus der Landeskasse bekommen. Trotzdem bleibt ihre Finanzlage angespannt. Das zeigen Zahlen des Statistischen Landesamts. Zwar stiegen die Einnahmen von Städten, Gemeinden und Kreisen in den ersten 6 Monaten um 6,2% auf gut 3,8 Milliarden Euro. Gleichzeitig erhöhten sich aber auch ihre Ausgaben um 3,1% auf über 3,9 Milliarden. Gestiegen sind vor allem die Kosten fürs Personal, aber auch die Sozialausgaben, Sachinvestitionen wie Bauvorhaben gingen dagegen zurück. Die Thüringer Landesregierung fordert die Menschen auf, sich besser auf Notlagen vorzubereiten. Es brauche keinen Krieg, damit es zum Beispiel zu einem langen Stromausfall kommen könnte, sagte Innenminister Georg Mayer. Deshalb sei es wichtig, dass auch private Vorräte da sind, wie etwa Lebensmittel oder Wasser. Die Landesregierung hatte sich vorher zum ersten Mal zu einem Sicherheitskabinett getroffen. Ein Austausch mehrerer Minister mit den Chefs der Sicherheitsbehörden und Vertretern der Bundeswehr über die Sicherheitslage im Land. Der Nobelpreis für Physik geht in diesem Jahr an den belgisch-amerikanischen Astrophysiker Francis Hulson. Er erhält den Preis unter anderem für entscheidende Beiträge zum Neutrino-Observatorium IceCube, teilte die Königlich Schwedische Akademie der Wissenschaften in Stockholm mit.
10: Der 82-jährige Hulson ist Teilchenphysiker und erforscht sogenannte Neutrinos. Das sind winzige Teilchen ohne elektrische Ladung, die nur sehr schwach mit normaler Materie reagieren und schwer nachzuweisen sind, weshalb die Wissenschaftler sie Geisterteilchen nennen. Hulson hatte die Idee, das Eis am Südpol als riesigen Neutrino-Detektor zu nutzen. Daraus entstand das IceCube-Observatorium, das einen ganzen Kubikkilometer Eis umfasst. Sigrid Harm, Skandinavien.
7: Dankeschön an die News.
11: Und jetzt gibt's goldene Stunden im goldenen Herbst am Dienstag. Und diese Temperaturen in Jena 21 Grad, Römhild 19 Grad und Nazza 20 Grad. Und euer Feierabend, der bleibt warm und sonnig. Und morgen dann wieder tolles Wetter. Eine leichte Herbstbrise gibt's bei sonnigen 23 Grad max.
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7: 3 nach 5 haben wir es. Hier ist Antenne Thüringen, der schnellste Verkehrsservice. Gerade nur eine Meldung von den Straßen, nämlich von der A38 Richtung Göttingen. Zwischen Sangerhausen und Roßlau vorsichtig machen. Hier ließ ein liegen gebliebenes Fahrzeug auf dem Standstreifen. Und sonst gucken wir schon zu den Blitzern. In Sonneberg ist einer in der Coburger Straße, der blitzt stadteinwärts. Dann auf der A71 Richtung Sangerhausen. Zwischen Köllida und Heldrung ist er hier aufgestellt. Und auch noch ein frischer, der gemeldet wurde, aus Erfurt, Bindersleben-der Landstraße, beidseitig aus einem weißen Caddy heraus. Und wenn ihr noch mehr habt, haben wir eine Nummer für alles. WhatsApp-Verkehr und mehr. 0800 3x5 2550. Danke euch fürs Durchgeben und eine gute Fahrt.
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7: Schönen Dienstag euch. Schön, dass ihr bei uns seid. Wer gerade eher durchhängt mit Arbeit und den ganzen To-Dos, da hast du halt manchmal solche Tage, ne? Da brauchst du einfach nur Ruhe. Einfach nichts und niemanden um dich rum. Du machst einfach nur dein Ding. Und immer mehr Läden in Thüringen denken sich, ja, eigentlich eine sehr, sehr gute Idee.
11: Ja, und das ist es auch wirklich. Stille Stunde, so heißt neues Konzept in Supermärkten. Ein Markt in Arnstadt hat das Ganze schon gemacht und jetzt kommt Leinefelde noch dazu. Heißt einkaufen ohne diese komplette Reizüberflutung.
7: Ach, schön, in 6 Minuten klären wir das einmal. Was passiert in dieser stillen Stunde wirklich? Für wen ist die gedacht? Und wie wäre das eigentlich, wo ihr sagt, bitte sofort in Thüringen, mach mal oder wie? Also das Ganze nach Nico Santos und jetzt Cat's Eye Animal.

0: Nico Santos mit Ray of Light und hier sind Elena und Ivo auf Antenne Thüringen.
1: Hallo.
0: Ganz ehrlich, wenn ihr schon mal den ganzen Tag irgendwie jetzt die To-Dos im Kopf hattet, dann ist Einkaufen mal nicht nur kurz was holen, ne, sondern das ist das Licht, Leute, Piepen, Durchsagen. Oh, der Kopf macht einfach zu. Und in Leinefelde Worbis gibt's jetzt genau dagegen eine Idee. Die stille Stunde Einkaufen ohne Dauerbeschallung.
2: Ja, so ist es. Im Edeka in Leinefelde-Worbis wird's beim Einkaufen jetzt ruhiger. Ja, jeden Dienstag, passend dazu, im Edeka in der Nordhäuserstraße von 16 bis 19 Uhr stille Stunde. Das heißt, es gibt keine Hintergrundmusik im Laden und weniger Durchsagen. Und das soll vor allem mit Menschen mit einer gesundheitlichen Einschränkung helfen, also wie Autismus oder ADHS, dass man sich einfach ein bisschen mehr auf die Produkte und das Einkaufen auf dem Einkaufszettel konzentrieren kann. Aber es soll auch eine bessere Einkaufsatmosphäre schaffen für ältere Menschen oder für Familien mit Säuglingen. Ja, die können das ja auch nicht so gut ab. Deswegen ist natürlich trotzdem auch jeder willkommen.
0: Ich glaube eben, super viele Menschen profitieren davon. Vielleicht manche realisieren das noch gar nicht, aber so einfach mal Ruhe für sich haben, das kann sehr, sehr gut tun, weil sonst hast du immer überall irgendwelche Sachen, Geräusche und hier beim Einkaufen Ruhe. Das gibt's auf jeden Fall in Leinefelde im Edeka von 4 bis 7, also auch jetzt gerade tatsächlich. Da könnt ihr vielleicht euren Feierabenderledigung da machen. Finde ich toll. Hier sind Antenne Thüringen, wir haben es jetzt 17.11 Uhr und das hier ist Stay If You Wanna Dance.

0: Laura Dion, I Will Love You Monday, läuft aber an einem Dienstag um 17.18 Uhr hier ist Antenne Thüringen, Elena und Ivo für euch da, wenn es jetzt ab nach Hause geht, für manche aber noch zum Sport, zum Hobby nach der Arbeit. Wer noch so ein Hobby irgendwie braucht und sucht, aber eher was Ungewöhnliches haben möchte, Heidi. Heidi ist euer Ansprechpartner. Nicht die Heidi, falls was, ne? Sondern ihr wisst Bescheid, unser Reporter Andreas Heidi Heinreich, natürlich.
1: Was für eine Ikone, ja. 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
0: 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Ich weiß nicht, Ritterkämpfe?
1: Wäre auch was für uns.
0: Ja. Du willst mich doch nur verkloppen. Oder ich dich, mal gucken.
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0: für euren Feierabend oder Weg dahin. Hier läuft Antenne Thüringen. Hier sind die 2 bis 3. Und wir haben es jetzt gleich 5:30. Zeit für die Nachrichten.
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2: Guten Tag. Die AfD stellt zum ersten Mal einen Landtagspräsidenten. In Sachsen-Anhalt wurde der Abgeordnete Tobias Rausch an die Spitze des Parlaments gewählt. Und auch der erste gewählte Stellvertreter ist von der AfD. Hans-Thomas Tillschneider bekam 44 Stimmen. 5 mehr als die AfD Sitze hat. Tillschneider gilt als Vordenker der neuen Rechten in Sachsen-Anhalt. Die Bundesanwaltschaft hat den ehemaligen Präsidenten des Bundesnachrichtendienstes Hanning festnehmen lassen. Er soll sich gegen Geld jahrelang geheime BND-Unterlagen beschafft und diese für seine private Beratertätigkeit genutzt haben. Die CDU begrüßt die Festnahme. Wer sich mit den Feinden unserer freiheitlichen Demokratie verbünde, bleibe nicht unentdeckt. Thüringens Bevölkerung schrumpft am stärksten von allen Bundesländern. Nach einer aktuellen Studie verliert der Freistaat bis 2045 17% seiner Einwohner. Käme dann noch auf rund 1,7 Millionen Menschen, sagt das Berlin-Institut für Bevölkerung und Entwicklung. Im vorletzten Jahr waren es noch 2,1 Millionen. Besonders deutlich sei der Schwund bei den unter 20-Jährigen. Und jetzt die Thüringen-Reporter aus eurer Region.
1: Für Südthüringen Cornelia Schiedlow.
3: Guten Tag. Auf dem Lomo-Autohof an der A71 in Zellameles können E-Trucks jetzt superschnell laden. Dort ist heute der leistungsstärkste Ladepunkt für Elektrolaster in Thüringen eingeweiht worden, sagt TEAG-Pressesprecher Martin Schreiber.
4: Mit 1 Megawatt, also 1 Million Watt, ist das fast 1,5-mal so viel wie bisher möglich ist an LKW-Ladestationen. Und damit halbiert sich auch die Ladezeit. Und die E-Trucker, und wir reden da wirklich von den großen 40-Tonnen, die haben bisher ja noch ausschließlich Dieselantriebe. Und die Elektromobilität hängt davon ab, ob wir genug Ladeleistungen in die LKW bringen.
3: Jetzt braucht's noch E-LKW, die neue Ladetechnik auch nutzen.
4: E-Mobilität ist bei Truckern absolut im Kommen und diese Schwerlaster sind einfach die Zukunft, weil sie emissionsfrei fahren und da geht die Reise hin.
3: Diesel ist dagegen rückläufig und deshalb plant die TEAG Mobil weitere Ladeparks im nordthüringischen Werther, an der A4 bei Eisenach und dann in Erfurt und bei Schleiz, damit die E-Ladeinfrastruktur schon da ist, wenn die Elektrolaster kommen.
5: Und dieses Wetter jetzt, Anfang Oktober, das macht richtig Spaß. Und die Temperaturen auch. Ohrdruffer 20 Grad, Leutenberg 21 Grad und Atern 22 Grad. Und heute am Nachmittag und auf eurem Weg in Feierabend wirklich Golden Hour, wie man so schön sagt bei den Influencern. Goldene Stunde, richtig schöner Sonnenschein und blauer Himmel. Morgen dann ähnlich warm, bis zu 23 Grad in der Spitze. Das macht Spaß.
0: Gleich 5:35 Antenne Thüringen, der schnellste Verkehrsservice mit einer Meldung von den Straßen, nämlich von der A73 Richtung Suhl. Zwischen Eisfeld Nord und Schleusingen aufpassen, hier liegen Gegenstände auf der Fahrbahn. Und sonst gucken wir jetzt schon zu den Blitzern. Wir haben einen auf der A71 Richtung Sangerhausen, zwischen Köllida und Heldrungen wird hier geblitzt. Genauso wie in Erfurt, Bindesleben der Landstraße, beidseitig aufgestellt, Blitzer. Und noch einer in Sonneberg, in der Coburger Straße, der blitzt stadteinwärts. Und wenn da noch was fehlen sollte, gerne jederzeit ergänzen unter der Nummer für alles. 0800 3x5 2550. Danke euch dafür und eine gute und sichere Fahrt.
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0: Hallo, hallo, hallo und Glückwunsch an alle Feierabendlerinnen und Feierabendler.
5: Genau so.
0: Ihr macht euch auf den Weg nach Hause und dazu gibt's gleich passend zur Spooky-Gruselzeit Tame Impala und Jenny mit Dracula.
5: Ja, und wenn eure Kids zu Halloween aussehen wollen wie ein unheimlicher Dracula, dann macht ihr in den Herbstferien am besten mal einen Trip Richtung Arnstadt. Da gibt's im Schlossmuseum ein Special Effects Make-up Workshop.
0: Wow.
5: Boah, am Mittwoch, den 14. Oktober von 13 bis 18 Uhr für Kinder und Jugendliche ab 10 Jahren. Und da werden euch täuschend echte Wunden gezaubert.
0: Oh Gott.
5: Es wird mit Kunstblut hantiert. Oh Gott. Und ihr bekommt auch so richtig echte, unechte Verletzungen.
0: Also für Halloween okay. Hey, aber bitte, geht damit nicht dann irgendwie die Oma besuchen oder sowas. Die kriegt sowas von Schreck und wenn es sich dann noch nicht wegwischen lässt mit so einem...
5: Oma, ich hab ein offenes Bein.
0: Nein. Das ist nur für Halloween-Workshop, okay? Könnt ihr mal ausprobieren, schon mal trainieren für Halloween selbst. Aber jetzt wie versprochen, Dracula auf Antenne Thüringen.

0: Shoulder, Mike and the Mechanics. Der Song, der umarmt dich wie so ein guter Freund, der sagt, ey, komm, mach mal jetzt Feierabend.
1: Ja.
0: Okay.
1: Und der wird noch schöner, der Feierabend, wenn du checkst, ey, nur noch dreimal schlafen und dann ist schon wieder Zwiebelmarkt.
0: Ja. Oh, die Vorfreude steigt auf jeden Fall. Und allein dieses Line-up, es ist der Wahnsinn. Am Freitag gibt's schon tolle DJs, die Weimar ordentlich einheizen werden. Am Samstag kommt dann direkt aus dem Radio auf die Bühne rüber der Kamrat. Oh. Kamrat, einfach richtig fettes Highlight. Und unsere Antenne-Henne ist natürlich auch dabei. Ivo, wie macht die Henne?
1: Bock!
0: Na, richtig, genau.
1: So ungefähr. Das wird einfach heftig. Und den Abschluss, der macht in der Familiensonntag mit ganz viel Programm für Groß und Klein. Und überall gibt's Stände. Die Stadt ist pickepacke voll. Und einen Dresscode gibt's natürlich auch.
0: Dresscode beim Zwiebelmarkt?
1: Ja. Hm. Naja, Zwiebellook natürlich.
0: Den hast du dir aber lang überlegt.
1: Habe ich ganz lang dran gefallen.
0: Ja, wir sind auf jeden Fall am Start, in welchem Look auch immer. Kommt vorbei, wir freuen uns auf jeden Fall. Also bis zum Zwiebelmarkt.
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0: Hallihallo, schönen Feierabend euch. Grüße ins Auto, wer es schon geschafft hat. Elena und Ivo hier von Antenne Thüringen.
1: Hallöchen.
0: Jetzt sitzt ihr ja gerade im Auto, ne? Lenkrad vor euch, rechts Schaltknüppel, unten die Pedale. Überall macht er ja mit, ne? Dreht, schaltet, drückt irgendwas. Aber wie würdet ihr es finden, wenn das Auto komplett alleine das alles macht?
1: Irgendwie klingt's verrückt, ne? Aber das gibt's schon in den USA, das autonome Fahren, also ohne aktiven Fahrer. Und das kommt jetzt auch in Thüringen wirklich an. Es wird schon geprüft von der Technischen Universität Ilmenau. Die präsentiert den autonomen fahrenden Kleinbus. Der sieht aus irgendwie wie so eine fahrende Gondel im Skigebiet, finde ich. Und es gibt auch Tests im öffentlichen Nahverkehr, im öffentlichen Straßenverkehr auch. Und die Modellregion, wo das weiter ausgetestet werden soll, Landkreis Saalfeld-Rudolstadt. Da wollen sie es machen.
0: Okay, also an sich, ich glaube, es hat sehr viele Vorteile, bestimmt, sonst würde ja nicht dran geforscht werden, aber mal ehrlich, ein Auto, was selbst fährt, findest du es nicht gruselig?
1: Ja, passend zu Halloween. Ich gehe als autonom fahrendes Auto.
0: Oh Gott, na ja gut, aber wir machen jetzt erstmal mit den nicht gruseligen Sachen weiter, da macht er sich schon bereit. Bruno Mars, Marry You, hier für euren Feierabend mit Antenne Thüringen, wir hören uns morgen.

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8: Guten Abend. Erstmal stellt die AfD den Präsidenten eines deutschen Landesparlaments. Der Landtag in Sachsen-Anhalt wählte den AfD-Politiker Tobias Rausch in das höchste Amt. Und zwar mit 4 Stimmen mehr als AfD und BSW zusammen haben. Das wirft Fragen auf.
9: Auf den Fluren hier im Magdeburger Landtag wird heftig darüber gemutmaßt, woher die 4 zusätzlichen Stimmen für den AfD-Politiker kamen. Kamen sie von der CDU? Deren Fraktion hatte die Empfehlung ausgesprochen, sich zu enthalten. Daran hielten sich aber nicht alle. Einige stimmten auch dagegen. Aber auch dafür? Die Wahl des Landtagspräsidenten hat auch Signalwirkung. Mit Stimmen einzelner CDU-Abgeordneter könnte sich Ulrich Siegmund von der AfD im Dezember zum Ministerpräsidenten wählen lassen. Simon Kremer, Magdeburg.
8: Hinweise auf konkrete Anschlags- oder Sabotagepläne gibt es in Thüringen nicht, sagen die Sicherheitsbehörden. Und trotzdem ist die Sicherheitslage angespannt wie seit Jahren nicht. Zum ersten Mal hat sich deshalb heute das neue Sicherheitskabinett getroffen. Beraten haben die Minister unter anderem mit Vertretern von Polizei, Landeskriminalamt, Verfassungsschutz und Bundeswehr über Zuständigkeiten und Informationsketten. Aber auch die Bevölkerung soll besser für Krisen vorsorgen, sagte Innenminister Georg Mayer. Das könnten Anschläge, Cyberattacken, aber auch Naturkatastrophen wie Waldbrände sein. Mehr Elektrobusse will die Deutsche Umwelthilfe in den Großstädten sehen. Kritisiert wird die schlechte E-Bus-Quote in Erfurt von unter 4%. Stattdessen sind hier im Nahverkehr noch immer Dieselbusse mit einer Abgasstufe schlechter als Euro 5 unterwegs. Deren Stickoxidausstoß liege deutlich über dem moderner Fahrzeuge und bedeute gesundheitliche Risiken für Anwohner. Die Deutsche Umwelthilfe fordert, Busflotten bis 2030 vollständig auf Elektroantrieb umzustellen. In Erfurt soll in den kommenden Jahren immer noch mehr als jeder zweite neu angeschaffte Bus ein Verbrenner sein. Die Proteste für bessere Schulen in Frankreich weiten sich aus. Bei einem landesweiten Protesttag sind heute Zehntausende Schüler, Studenten und Eltern auf die Straße gegangen. An vielen französischen Gymnasien und einigen Universitäten gab es Blockadeaktionen. Erstmals haben sich den Protesten auch Gewerkschaften angeschlossen.
10: Zehntausende Menschen haben sich den Protestzügen hier in Paris und in anderen Großstädten angeschlossen. Und mit ihren Forderungen nach vernünftig ausgestatteten Schulen und ausreichend Lehrkräften erhalten die jungen Leute jetzt auch breite Unterstützung von Gewerkschaften, Lehrern und ihren Eltern. Diese reiten sich heute mit in die Protestzüge ein, auch um sich bei befürchteten Rangeleien mit der Polizei schützend vor die jungen Menschen zu stellen. Die Regierung, die von der Protestwelle kalt erwischt wurde, treibt längst die Sorge um, dass die Proteste sich auch auf andere Bereiche ausweiten und in eine neue Gelbwestenbewegung münden könnten. Michael Evers, Paris.
11: Und das Wetter in Thüringen bleibt auch zum Feierabend sonnig und warm und schenkt uns einen richtig schönen Tagesabschluss. Der Mittwoch, der kopiert an den Dienstag bis zu 23 Grad und ein bisschen windig wird's.
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12: 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Aktuell liegen uns keine Verkehrsstörungen vor. Wir wünschen eine gute Fahrt.
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1: Guten Abend. Die AfD besetzt zwei wichtige Posten im Landtag in Sachsen-Anhalt. Mit Tobias Rausch wurde zum ersten Mal ein AfD-Politiker zum Parlamentspräsidenten gewählt. Er bekam 9 Stimmen mehr, als die AfD Sitze hat. Bei der Vizepräsidentenwahl setzte sich der AfD-Abgeordnete Hans-Thomas Tillschneider durch. Auch gewählt wurde der CDU-Kandidat Carsten Borchers, während der SPD-Kandidat Armin Willingmann durchfiel. Unionsfraktionschef Thorsten Frey ist besorgt über das Abstimmungsergebnis des ersten AfD-Landtagspräsidenten. Er wolle nicht spekulieren, wer aus anderen Fraktionen den AfD-Kandidaten gewählt habe, sagte der CDU-Politiker. Aber dies sei in höchstem Maße bedenklich und besorgniserregend. Rücktritt von der mit dem Arbeitgeber vereinbarten Elternzeit? Ist das möglich? Das Bundesarbeitsgericht sagt nein. Das geht auch dann nicht, wenn es zu einem familiären Bruch kommt. Im konkreten Fall trennte sich der Beschäftigte vor Beginn der beantragten Elternzeit von der Mutter des Kindes. Mit der Klage wollte er erreichen, dass er direkt wieder arbeiten kann. Der Arbeitgeber hatte aber schon befristet Ersatz eingestellt und bekam von den Erfurter Richtern heute Recht. Und jetzt die Thüringen-Reporter aus eurer Region.
0: Für Südthüringen, Cornelia Schiedloh.
2: Guten Tag. Die deutsche Bevölkerung schrumpft besonders stark, könnten die Einwohnerzahlen in Suhl, den Landkreisen Sonneberg und Hildburghausen zukünftig sinken. In einem Vergleich von 400 Regionen stehen sie auf den letzten 3 Plätzen. Das zeigt die aktuelle Prognose des Berliner Instituts für Bevölkerung und Entwicklung und der Wüstenrot-Stiftung. Für Suhl rechnet die Prognose mit einem Rückgang von mehr als 30%. Vor 2 Jahren lebten dort noch gut 34.500 Menschen. In knapp 20 Jahren könnten es nur noch etwas mehr als 21.000 sein. Dafür gibt es mehrere Gründe. Unter anderem, Menschen ziehen in größere Städte. In der Region leben viele ältere Menschen und es werden zu wenige Kinder geboren. Und 45 Betonpfähle sollen eine neue Stützmauer am Mühlgraben in der Fischerstadt in Eisenach tragen. Dafür wird gerade bis zu 5 Meter tief gebohrt. Das heißt Lärm für die Anwohner. Die Bohrarbeiten dauern voraussichtlich 3 Wochen. Die alte, einsturzgefährdete Mauer ist schon abgerissen. Als nächstes soll ein neuer Kanal kommen. Die Straße wird so ausgebaut, dass auch größere Feuerwehrwagen durchpassen. Fertig werden soll alles im kommenden Frühjahr.
3: Zum Dienstagfeierabend gibt es blauen Himmel und Sonnenschein und um die 20 Grad. Die Nacht ist dann wieder kühl und schickt uns dann aber in eine warme Wochenmitte. Morgen sonnige 23 Grad.
4: 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Auf der A4 Richtung Frankfurt gibt es zwischen Stadtroda und Jena Zentrum 2 Kilometer Stau. Der Zeitverlust beträgt etwa 13 Minuten. Zwischen Stadtroda und Jena Zentrum ist auf der A4 Richtung Frankfurt der rechte Fahrstreifen wegen einer ungesicherten Unfallstelle und einer Baustelle betroffen. Der Stau ist 4 Kilometer lang. Wir wünschen eine gute Fahrt.
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1: Kirchen waren in der Geschichte schon immer Zufluchtsort für Verfolgte. Aus dieser Tradition gilt in Deutschland bis heute, wenn der Staat Asyl für einen Menschen ablehnt, die Kirche aber sieht, dass die Behörden eine besondere Härte übersehen, dann kann sie diesen Menschen unter ihrem Dach aufnehmen und die staatlichen Behörden mit einem Dossier um eine erneute Prüfung bitten.
2: Dieses Kirchenasyl wird auf drei Ebenen angegriffen. Zum einen von der Bundesregierung, auch vom Bundesamt wird es immer hartleibiger. Die Dossiers werden häufig abgelehnt.
1: Karl Kopp von der Menschenrechts- und Flüchtlingsorganisation Pro Asyl sagt, so sinken die Chancen auf eine humanitäre Korrektur der Staat. Asylablehnung.
2: Die zweite Ebene ist, dass durch die politische Grundstimmung, gehen wir nochmal nach Sachsen-Anhalt, dass massive Bedrohungen gegen das Kirchenasyl von Seiten der Völkischen kommen, auch zum Teil auch aus der demokratischen Mitte.
1: Und dann gibt es die Folgen des neuen gemeinsamen europäischen Asylsystems, das seit Juni in Kraft ist. De facto die vierte Überarbeitung der sogenannten Dublin-Regelung.
2: Zuständig ist meist ein anderer Staat, der an der Außengrenze ist. Aber was die Verschärfung ist, dass die Fristen, die Überstellungsfristen verlängert werden.
1: Die alte Regelung ist ein Geflüchteter anderthalb Jahre auf deutschem Boden, dann ist Deutschland zuständig. Mit der neuen Regelung kann sogar nach vier Jahren ein Geflüchteter an den Staat an der Außengrenze abgeschoben werden, wenn zum Beispiel so etwas passiert.
2: Die Behörden machen einen Besuch bei ihnen in der Unterkunft. Sie waren jetzt gerade nicht da oder nicht alle aus ihrer Familie, weil sie auf dem Platz sind oder in der Schule oder sonst was. Da kann dieser Besuch alleine dazu führen, dass man sagt, oh, untergetaucht, wir verlängern die Dublin-Überstellungsfrist nochmal um drei Jahre.
1: Das heißt auch, notfalls wird eine viel längere Unterbringung unter dem Dach der Kirchengemeinde notwendig.
2: Das hat natürlich große Auswirkungen, auch für die Frage von Kirchengemeinden. Wie lange stehen sie gemeinsam mit den Betroffenen das durch, diese Menschen zu versorgen, diesen Menschen beizustehen?
1: Karl Kopp von Pro Asyl appelliert an die Politik, im Sinne von Menschenrechten und Demokratie zu handeln.
2: Es geht darum, wie wir leben wollen. Wollen wir freiheitlich leben, demokratisch, oder knicken wir ein vor den Feinden der Demokratie?
1: Dario Weiland, Antenne Thüringen, Evangelische Redaktion.
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8: Guten Abend. Die Bundesparteien zeigen sich entsetzt nach der Wahl des AfD-Politikers Tobias Rausch zum Landtagspräsidenten in Sachsen-Anhalt. Linken-Fraktionschef Sören Pellmann sprach von einem schwarzen Tag für die Demokratie. Grünen-Fraktionschefin Britta Hasselmann von einem bedrückenden Tag. SPD-Fraktionschef Matthias Mirsch kündigte Gespräche mit der Union im Koalitionsausschuss an. CDU-Fraktionschef Thorsten Frei sagte, er sehe die Wahl mit größter Besorgnis. Mutmaßungen über Ja-Stimmen aus den Reihen der CDU seien aber reine Spekulation. Der AfD-Politiker Rausch erhielt im ersten Wahlgang 4 Stimmen mehr als AfD und BSW Abgeordnete haben. AfD-Parteichefin Alice Weidel forderte erneut ein Ende von Brandmauern und forderte die CDU zur Zusammenarbeit auf. Seit Jahren verspricht die Bahn, wieder pünktlicher und verlässlicher zu werden. Gelungen ist das bisher nicht. Über einen neuen Infraplan sollen Baumaßnahmen jetzt besser gesteuert werden. Das Verkehrsministerium hat den Plan heute an die Bahn übergeben.
9: Wie viele Kilometer Gleise werden pro Jahr saniert? Wie viele Minuten Verspätung gibt es durch Schäden am Schienennetz? Der Bahn werden Vorgaben gemacht, auch mit dem Ziel, eher zu merken, wo genau etwas schief geht und nachsteuern zu können. Das soll mehr Kontrolle, mehr Transparenz und mehr Planbarkeit bringen, auch für alle, die mit der Bahn fahren. Noch hat der Infraplan aber Lücken, zum Beispiel bei der Frage, wie die Finanzierung einzelner Bahnbaustellen einfacher und planungssicher werden soll. Jan-Henner Reitze, Antenne Thüringen, Nachrichtenredaktion.
8: In den nächsten knapp 20 Jahren wird Deutschlands Bevölkerung weiter schrumpfen. Im Vergleich der Bundesländer verliert Thüringen prozentual die meisten Menschen. Das zeigt eine aktuelle Studie des Berlin-Instituts für Bevölkerung und Entwicklung. Nach dieser leben im Freistaat 2045 noch 1,7 Millionen Einwohner. Im vorletzten Jahr waren es noch 2,1 Millionen. Regional besonders betroffen sind laut der Studie vor allem Suhl und die Kreise Sonneberg und Hildburghausen. Der Unterhaltungskonzern Paramount hat die Übernahme des Hollywood-Konkurrenten Warner Bros. Abgeschlossen. Für die Übernahme flossen insgesamt gut 110 Milliarden Dollar. Die Aktie des neuen Dachkonzerns Skydance soll ab heute an der New Yorker Börse gehandelt werden.
10: Der Megamedienkonzern Skydance startet mit einem Haufen Schulden und Sorgen über politische Einflussnahme. Hollywood befürchtet großen Stellenabbau und Liberale befürchten, dass der neue Herrscher, Tech-Milliardär und Trump-Unterstützer Larry Ellison, den Nachrichtensender CNN zensieren wird. Trump kann CNN nicht leiden und hatte den Sender erst kürzlich aus dem Weißen Haus verbannt. Paramount hat versprochen, in den ersten 2 Jahren 30 Filme in die Kinos zu bringen. Tina Eck, USA.
11: und der goldene Herbst hält noch gut lang durch bis in den Dienstagabend mit Sonnenschein und warmen Temperaturen. Ähnliches Bild dann morgen am Mittwoch. Erst Nebel, dann aber ganz viel Sonne.
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13: 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A4 Erfurt, Chemnitz. Zwischen Weimar und Apolda sind in beiden Richtungen Personen auf dem rechten Fahrstreifen und dem Standstreifen. Bitte fahrt vorsichtig. Auf der A4 Richtung Frankfurt, zwischen Stadtroda und Jena Zentrum, gibt es wegen einer Baustelle und einer ungesicherten Unfallstelle auf dem linken Fahrstreifen 4 Kilometer Stau. Der Zeitverlust beträgt etwa 19 Minuten. Kreis Gotha, K2. Zwischen Kopstedt und Wandersleben ist die Straße nach einem Unfall in beiden Richtungen gesperrt. Wir wünschen eine gute Fahrt.
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15: Zeit für unser schönes Feierabendquiz. Nach zwei Songs geht's los. Und diese Woche schicken wir euch Backstage auf die Oberhofer Schanze im Kanzlersgrund. Es wird schön. Und das Gute ist, ihr müsst nicht mal hochlaufen.

0: mal dort sitzen, wo die Skispringerinnen und Skispringer starten und mal so eine riesengroße Schanze runtergucken. Das kann man ja normalerweise nicht. Aber wenn ihr diese Woche mit uns Feierabendquiz spielt, dann seid ihr dabei bei einer exklusiven Backstage-Tour auf der Schanzenanlage im Kanzlersgrund direkt in Oberhof.
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0: Mit dem Sessellift werdet ihr schön nach oben gefahren. Ihr müsst also nicht die hunderten Treppen laufen, die ich jetzt vor kurzem erst gelaufen bin. Nein, und ihr kommt auch noch weiter hoch, denn ihr kommt dahin, wo andere nicht hinkommen. Zusammen mit jemandem, der sich richtig gut auskennt und euch noch mit den richtigen Hintergrundinfos versorgt. Also es wird wirklich ein schöner Ausflug. Und den könnt ihr kostenlos machen, wenn ihr uns jetzt das richtige Lösungswort zuschickt. Dafür kommen jetzt die drei Tipps. Tipp Nummer 1. Er kann wachsen, obwohl er nicht lebt. Tipp 2. Bei Wärme wird er kleiner. Und der letzte Tipp. Im Winter findet man ihn manchmal an Dachrinnen. Na, wer weiß es? 0800 3x5 2550, das ist unsere WhatsApp-Nummer. Da tippt ihr einfach das Lösungswort ein und schickt es hier rüber. Oder aber auch über unsere Homepage, das geht auch. Und dann erfahrt ihr kurz nach halb, wer mit dabei ist bei der Backstage-Tour auf der Skisprungschanze in Oberhof. Ich drück die Daumen. Und wir hören uns wieder kurz nach halb.
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0: Und das Wetter in Thüringen bleibt auch zum Feierabend sonnig und warm und schenkt uns einen richtig schönen Tagesabschluss. Der Mittwoch, der kopiert dann den Dienstag, bis zu 23 Grad und ein bisschen windig wird's.
1: 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Auf der A4 Richtung Frankfurt gibt es zwischen Stadtroda und Jena Zentrum 6 Kilometer Stau. Der Zeitverlust beträgt etwa 16 Minuten. Auf der A38 Richtung Leipzig ist zwischen Merseburg Nord und dem Rastplatz Geiseltal West ein Fahrzeug in der Baustelle liegen geblieben. Wir wünschen eine gute Fahrt.
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0: Es ist so. Wir haben hier in Thüringen die Highlights vor unserer Haustür und manchmal nimmt man sich gar nicht die Zeit, um das alles mal anzuschauen. Deshalb sind wir da, denn wir schicken euch kostenlos hin.
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0: Und diese Woche schicken wir euch nach Oberhof. Ihr schaut euch kostenlos die Schanzenanlage im Kanzlersgrund an und das nicht einfach nur so. Also ihr müsst jetzt nicht wie die anderen auch die Treppen hochlaufen und könnt nur so ein bisschen was sehen. Nein, ihr werdet erstmal schön mit dem Sessellift nach oben gefahren und dann werden euch die Türen aufgemacht, die sonst niemandem aufgemacht werden. Ihr kommt ganz nach oben, also dahin, wo sonst nur die Skispringerinnen und Skispringer hinkommen. Und dann könnt ihr da mal so runterschauen, wenn ihr euch traut. Und natürlich bekommt ihr auch noch alle Hintergrundinfos, die es braucht. Also wirklich ein schöner Ausflug in den Wintersport-Hotspot Thüringens. Und auch heute sind wieder zwei von euch mit dabei. Immer kurz nach 19 Uhr gibt es drei Tipps und heute suchen wir etwas oder jemanden. Er kann wachsen, obwohl er nicht lebt. Bei Wärme wird er kleiner und im Winter findet man ihn manchmal an Dachrinnen. Tja, und alle, die jetzt Eiszapfen als Lösungswort zu uns rübergeschickt haben, sind jetzt mit dabei und die Person, die jemand anderen noch mitnehmen darf auf eine exklusive Backstage-Tour nach Oberhof. Die bekommt genau jetzt in diesem Moment eine Nachricht und freut sich hoffentlich ganz, ganz, ganz, ganz doll. An alle anderen, die jetzt heute keine Nachricht bekommen haben, wir spielen die ganze Woche weiter. Also seid morgen mit dabei, verpasst die Tipps um kurz nach 19 Uhr nicht und dann fahrt ihr nach Oberhof.
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5: Guten Abend. Zum ersten Mal stellt die AfD in Deutschland den Präsidenten eines Landesparlaments. Der Landtag in Sachsen-Anhalt wählte den AfD-Politiker Tobias Rausch in das höchste Amt. Und zwar mit 4 Stimmen mehr als AfD und BSW zusammen haben. Das wirft Fragen auf.
6: Auf den Fluren hier im Magdeburger Landtag wird heftig darüber gemutmaßt, woher die 4 zusätzlichen Stimmen für den AfD-Politiker kamen. Kamen sie von der CDU? Deren Fraktion hatte die Empfehlung ausgesprochen, sich zu enthalten. Daran hielten sich aber nicht alle. Einige stimmten auch dagegen. Aber auch dafür? Den Wahl des Landtagspräsidenten hat auch Signalwirkung. Mit Stimmen einzelner CDU-Abgeordneter könnte sich Ulrich Siegmund von der AfD im Dezember zum Ministerpräsidenten wählen lassen. Simon Kremer, Magdeburg.
5: Die Schülerproteste in Frankreich haben sich heute deutlich ausgeweitet. 256.000 Menschen beteiligten sich laut Innenministerium an Demonstrationen, allein 56.000 davon in Paris. Gewerkschaften sprechen sogar von 450.000 Demonstranten landesweit. Präsident Macron will nach Medienberichten noch heute Abend auf einer Krisensitzung über die Lage beraten. Die Schülerinnen und Schüler demonstrieren für eine bessere Ausstattung der Schulen und bessere Lärmbedingungen. Auch Lehrkräfte und Eltern haben sich angeschlossen. Auch um sich schützend vor ihre Kinder zu stellen. Immer wieder gibt es Zusammenstöße mit der Polizei. Hinweise auf konkrete Anschlags- oder Sabotagepläne gibt es in Thüringen nicht, sagen die Sicherheitsbehörden. Und trotzdem ist die Sicherheitslage angespannt wie seit Jahren nicht. Zum ersten Mal hat sich deshalb heute das neue Sicherheitskabinett getroffen. Beraten haben die Minister unter anderem mit Vertretern von Polizei, Landeskriminalamt, Verfassungsschutz und Bundeswehr über Zuständigkeiten und Informationsketten. Aber auch die Bevölkerung soll besser für Krisen vorsorgen, sagte Innenminister Georg Mayer. Das könnten Anschläge, Cyberattacken, aber auch Naturkatastrophen wie Waldbrände sein. Das Internationale Olympische Komitee hat die Rivalen Münchens für die Ausrichtung der Sommerspiele 2036 bekannt gegeben. Will die bayerische Landeshauptstadt gewinnen, muss sie ein halbes Dutzend Bewerber ausstechen.
7: Katar, Indien, Südkorea, Ungarn, die Türkei und Südafrika lauten die Mitbewerber der Münchner. Jeder Bewerber hat sein Für und Wider. Katar etwa ist finanziell attraktiv, wäre da nicht die große Hitze und der Iran-Krieg. Indien ist aufgrund der Bevölkerungsdichte interessant, aber die Luftverschmutzung setzt ein deutliches Minus unter die indische Bewerbung. Südafrika hat dagegen keine Erfahrung mit Olympischen Spielen. Würde das IOC die Spiele nach Europa vergeben, hätte München recht gute Chancen gegen Istanbul und Budapest. Tanja Wagner, Antenne Thüringen, Nachrichtenredaktion.
8: Zum Dienstagfeierabend gibt's blauen Himmel und Sonnenschein und um die 20 Grad. Die Nacht ist dann wieder kühl und schickt uns dann aber in eine warme Wochenmitte. Morgen sonnige 23 Grad.
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10: 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Auf der A4 Richtung Frankfurt zwischen dem Hernsdorfer Kreuz und Jena Zentrum haben sich mehrere Unfälle ereignet. Der Stau ist 4 Kilometer lang, der Zeitverlust beträgt etwa 17 Minuten. Auf der A38 Richtung Leipzig zwischen Merseburg Nord und dem Rastplatz Geiseltal West ist in einer Baustelle ein Fahrzeug liegen geblieben. Auf der A71 Richtung Sangerhausen zwischen Erfurt Nord und Sömmerda Süd steht ein kaputtes Auto auf dem rechten Fahrstreifen. Wir wünschen eine gute Fahrt.
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0: Und der goldene Herbst hält noch gut lang durch bis in den Dienstagabend mit Sonnenschein und warmen Temperaturen. Ähnliches Bild dann morgen am Mittwoch. Erst Nebel, dann aber ganz viel Sonne.
1: Antenne Thüringen, der schnellste Verkehrsservice mit KI. Auf der A4 Richtung Frankfurt haben sich zwischen dem Hernsdorfer Kreuz und Jena Zentrum mehrere Unfälle ereignet. Dort gibt es 4 Kilometer Stau. Auf der A71 Richtung Sangerhausen steht zwischen Erfurt Nord und Sömmerda Süd ein kaputtes Auto auf dem rechten Fahrstreifen. Im Weimarer Land ist die K305 zwischen Groß-Obringen und Klein-Obringen wegen eines Unfalls in beide Richtungen gesperrt. Wir wünschen eine gute Fahrt.
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0: 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Es ist 21 Uhr. 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
4: Guten Abend. Die Bundesparteien zeigen sich entsetzt nach der Wahl des AfD-Politikers Tobias Rausch zum Landtagspräsidenten in Sachsen-Anhalt. Linken Fraktionschef Sören Pellmann sprach von einem schwarzen Tag für die Demokratie. Grünen Fraktionschefin Britta Hasselmann von einem bedrückenden Tag. SPD-Fraktionschef Matthias Miersch kündigte Gespräche mit der Union im Koalitionsausschuss an. CDU-Fraktionschef Thorsten Frei sagte, er sehe die Wahl mit größter Besorgnis. Mutmaßungen über Ja-Stimmen aus den Reihen der CDU seien aber reine Spekulation. Der AfD-Politiker Rausch erhielt im ersten Wahlgang 4 Stimmen mehr als AfD und BSW-Abgeordnete haben. AfD-Parteichefin Alice Weidel forderte erneut ein Ende von Brandmauern und forderte die CDU zur Zusammenarbeit auf. Seit Jahren verspricht die Bahn, wieder pünktlicher und verlässlicher zu werden. Gelungen ist das bisher nicht. Über einen neuen Infraplan sollen Baumaßnahmen jetzt besser gesteuert werden. Das Verkehrsministerium hat den Plan heute an die Bahn übergeben.
5: Wie viele Kilometer Gleise werden pro Jahr saniert? Wie viele Minuten Verspätung gibt es durch Schäden am Schienennetz? Der Bahn werden Vorgaben gemacht, auch mit dem Ziel, eher zu merken, wo genau etwas schief geht und nachsteuern zu können. Das soll mehr Kontrolle, mehr Transparenz und mehr Planbarkeit bringen, auch für alle, die mit der Bahn fahren. Noch hat der Infraplan aber Lücken, zum Beispiel bei der Frage, wie die Finanzierung einzelner Bahnbaustellen einfacher und planungssicher werden soll. Jan-Henner Reitze, Antenne Thüringen, Nachrichtenredaktion.
4: In den nächsten knapp 20 Jahren wird Deutschlands Bevölkerung weiter schrumpfen. Im Vergleich der Bundesländer verliert Thüringen prozentual die meisten Menschen. Das zeigt eine aktuelle Studie des Berlin-Instituts für Bevölkerung und Entwicklung. Nach dieser leben im Freistaat 2045 noch 1,7 Millionen Einwohner. Im vorletzten Jahr waren es noch 2,1 Millionen. Regional besonders betroffen sind laut der Studie vor allem Suhl und die Kreise Sonneberg und Hildburghausen. Der Unterhaltungskonzern Paramount hat die Übernahme des Hollywood-Konkurrenten Warner Bros. Abgeschlossen. Für die Übernahme flossen insgesamt gut 110 Milliarden Dollar.
6: Der Megamedienkonzern Skydance startet mit einem Haufen Schulden und Sorgen über politische Einflussnahme. Hollywood befürchtet großen Stellenabbau und Liberale befürchten, dass der neue Herrscher, Tech-Milliardär und Trump-Unterstützer Larry Ellison, den Nachrichtensender CNN zensieren wird. Trump kann CNN nicht leiden und hatte den Sender erst kürzlich aus dem Weißen Haus verbannt. Paramount hat versprochen, in den ersten 2 Jahren 30 Filme in die Kinos zu bringen. Tina Eck, USA.
7: Und das Wetter in Thüringen bleibt auch zum Feierabend sonnig und warm und schenkt uns einen richtig schönen Tagesabschluss. Der Mittwoch, der kopiert dann den Dienstag bis zu 23 Grad und ein bisschen windig wird's.
8: 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Auf der A4 Richtung Frankfurt hat sich der Verkehr zwischen dem Hermsdorfer Kreuz und Jena Zentrum normalisiert. Auf der A71 Richtung Sangerhausen steht zwischen Erfurt Nord und Sömmerda Süd ein kaputtes Auto auf dem rechten Fahrstreifen. Im Kreis Weimarer Land ist die K305 zwischen Großobringen und Kleinobringen wegen eines Unfalls in beiden Richtungen gesperrt. Wir wünschen eine gute Fahrt.
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0: Zum Dienstagfeierabend gibt's blauen Himmel und Sonnenschein und um die 20 Grad. Die Nacht ist dann wieder kühl und schickt uns dann aber in eine warme Wochenmitte. Morgen sonnige 23 Grad.
1: Antenne Thüringen, der schnellste Verkehrsservice mit KI. Im Kreis Weimarer Land ist die K305 zwischen Groß-Obringen und Klein-Obringen wegen eines Unfalls in beiden Richtungen gesperrt. Wir wünschen eine gute Fahrt.
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0: 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Es ist 22 Uhr. 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
5: Ich bin Dirk Zeitler. Erstmal stellt die AfD in Deutschland den Präsidenten eines deutschen Landesparlaments. Der Landtag in Sachsen-Anhalt wählte den AfD-Politiker Tobias Rausch in das höchste Amt. Und zwar mit 4 Stimmen mehr als AfD und BSW zusammen haben.
6: Auf den Fluren hier im Magdeburger Landtag wird heftig darüber gemutmaßt, woher die 4 zusätzlichen Stimmen für den AfD-Politiker kamen. Kamen sie von der CDU? Deren Fraktion hatte die Empfehlung ausgesprochen, sich zu enthalten. Daran hielten sich aber nicht alle. Einige stimmten auch dagegen. Aber auch dafür? Den Wahl des Landtagspräsidenten hat auch Signalwirkung. Mit Stimmen einzelner CDU-Abgeordneter könnte sich Ulrich Siegmund von der AfD im Dezember zum Ministerpräsidenten wählen lassen. Aus Magdeburg, Simon Krämer.
5: Die Proteste für bessere Schulen in Frankreich weiten sich aus. Präsident Macron will nach französischen Medienberichten am Abend nun auf einer Krisensitzung über die Lage beraten. Während eines landesweiten Protesttags kam es in Paris und zahlreichen Großstädten heute zu Demonstrationen, an denen sich nach Angaben des Innenministeriums mehr als 250.000 Menschen beteiligten. Die Sorge der Regierung ist, dass die Proteste sich auf andere Bereiche ausweiten könnten. Der frühere Präsident des Bundesnachrichtendienstes, August Hanning, ist heute Morgen festgenommen worden. Die Bundesanwaltschaft wirft ihm versuchten Landesverrat und Spionage vor.
7: Bis 2005 war Hanning BND-Präsident, später wechselte er als Sicherheitsberater in die Privatwirtschaft. Für diese Tätigkeit soll er seinen ehemaligen Büroleiter als Quelle angezapft haben, der immer noch für den BND arbeitete und dem jetzt Beihilfe vorgeworfen wird. Er wurde ebenfalls festgenommen. Über Jahre soll Hanning so einen anderen Nachrichtendienst mit internen BND-Infos versorgt haben. Ihm auf die Spur gekommen sind die Ermittler in Zusammenhang mit dem Entführungsfall der Kinder der Familie Block. Jan-Henner Reitze, Nachrichtenredaktion.
5: Zum Sport. Die U21-Nationalmannschaft fährt als Gruppensieger im nächsten Sommer zur Fußball-Europameisterschaft in Albanien und Serbien. Mit einem 2:0 im abschließenden Qualifikationsspiel gegen Georgien hat die Mannschaft das EM-Ticket gebucht.
8: Und der goldene Herbst hält noch gut lang durch, bis in den Dienstagabend, mit Sonnenschein und warmen Temperaturen. Ähnliches Bild dann morgen am Mittwoch. Erst Nebel, dann aber ganz viel Sonne.
9: Antenne Thüringen, der schnellste Verkehrsservice mit KI. Im Kreis Weimarer Land ist die K305 zwischen Großobringen und Kleinobringen in beiden Richtungen wegen eines Unfalls gesperrt. Wir wünschen eine gute Fahrt.
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0: Und das Wetter in Thüringen bleibt auch zum Feierabend sonnig und warm und schenkt uns einen richtig schönen Tagesabschluss. Der Mittwoch, der kopiert dann den Dienstag bis zu 23 Grad und ein bisschen windig wird's.
1: Antenne Thüringen, der schnellste Verkehrsservice mit KI. Aktuell liegen uns keine Verkehrsstörungen vor. Wir wünschen eine gute Fahrt.
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0: 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Es ist 23 Uhr. 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
4: Ich bin Dirk Zeitler. Der Landtag in Sachsen-Anhalt hat einen AfD-Politiker zum Präsidenten des Parlaments gewählt, erstmals in der Geschichte der Bundesrepublik. Während AfD-Chefin Alice Weidel ein Ende der Brandmauern-Politik fordert, äußerten sich Linke und Grüne entsetzt.
5: Linken-Fraktionschefin Reichenegg spricht von einer Schande, Vizekanzler Klingbeil von einem Tabubruch. Ähnlich empört äußerten sich grüne Spitzenpolitiker. Und auch Unionsfraktionschef Frei ist besorgt, denn AfD-Spitzenkandidat Rausch bekam im Landtag in Magdeburg mehr Stimmen, als AfD und BSW gemeinsam auf die Waage bringen. Damit könnte die Wahl von Ulrich Siegmund im Dezember zum Ministerpräsidenten Sachsen-Anhalts wahrscheinlicher werden. In Sachsen-Anhalt ist die AfD vom Verfassungsschutz als rechtsextrem eingestuft. Tanja Wagner, Nachrichtenredaktion.
4: Der Unterhaltungskonzern Paramount hat die Übernahme des Hollywood-Konkurrenten Warner Brothers abgeschlossen. Die Aktie des neuen Dachkonzerns Skydance soll nun an der New Yorker Börse gehandelt werden, wie das Unternehmen mitteilte.
6: Der Megamedienkonzern Skydance startet mit einem Haufen Schulden und Sorgen über politische Einflussnahme. Hollywood befürchtet großen Stellenabbau und Liberale befürchten, dass der neue Herrscher, Tech-Milliardär und Trump-Unterstützer Larry Ellison, den Nachrichtensender CNN zensieren wird. Trump kann CNN nicht leiden und hatte den Sender erst kürzlich aus dem Weißen Haus verbannt. Paramount hat versprochen, in den ersten 2 Jahren 30 Filme in die Kinos zu bringen. Aus den USA, Tina Eck.
4: Zum Sport. Im Rennen um Olympia 2036 muss München ein halbes Dutzend Mitbewerber ausstechen. Als aktuelle Rivalen im Vergabeverfahren nannte das Internationale Olympische Komitee Korea, Ungarn, die Türkei und Südafrika. Als nächstes entscheidet das IOC im März, welcher der Bewerber in die zweite Runde des Vergabeprozesses einzieht. Vergeben werden Olympia und Paralympics 2036 bei einer Generalversammlung Mitte 2029. Die U21-Nationalmannschaft fährt als Gruppensieger zur Fußball-Europameisterschaft in Albanien und Serbien. Mit einem 2:0 im abschließenden Qualifikationsspiel gegen Georgien hat die Mannschaft das EM-Ticket gebucht.
7: Zum Dienstagfeierabend gibt's blauen Himmel und Sonnenschein und um die 20 Grad. Die Nacht ist dann wieder kühl und schickt uns dann aber in eine warme Wochenmitte. Morgen sonnige 23 Grad.
8: Antenne Thüringen, der schnellste Verkehrsservice mit KI. Aktuell liegen uns keine Verkehrsstörungen vor. Wir wünschen eine gute Fahrt.
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0: Und der goldene Herbst hält noch gut lang durch bis in den Dienstagabend mit Sonnenschein und warmen Temperaturen. Ähnliches Bild dann morgen am Mittwoch. Erst Nebel, dann aber ganz viel Sonne.
1: Antenne Thüringen, der schnellste Verkehrsservice mit KI. Auf der A70 zwischen dem Dreieck Schweinfurt-Riverneck und Schonungen besteht in beiden Richtungen keine Gefahr mehr durch den Falschfahrer. Wir wünschen eine gute Fahrt.
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5: Ich bin Dirk Zeitler. Erstmal stellt die AfD in Deutschland den Präsidenten eines deutschen Landesparlaments. Der Landtag in Sachsen-Anhalt wählte den AfD-Politiker Tobias Rausch in das höchste Amt. Und zwar mit 4 Stimmen mehr als AfD und BSW zusammen haben.
6: Auf den Fluren hier im Magdeburger Landtag wird heftig darüber gemutmaßt, woher die 4 zusätzlichen Stimmen für den AfD-Politiker kamen. Kamen sie von der CDU? Deren Fraktion hatte die Empfehlung ausgesprochen, sich zu enthalten. Daran hielten sich aber nicht alle. Einige stimmten auch dagegen. Aber auch dafür? Den Wahl des Landtagspräsidenten hat auch Signalwirkung. Mit Stimmen einzelner CDU-Abgeordneter könnte sich Ulrich Siegmund von der AfD im Dezember zum Ministerpräsidenten wählen lassen. Aus Magdeburg, Simon Krämer.
5: Der frühere BND-Präsident Hanning ist unter Spionageverdacht festgenommen worden. Nach Angaben des Generalbundesanwaltes geht es unter anderem um versuchten Landesverrat und geheimdienstliche Agententätigkeit. Ebenfalls festgenommen wurde Hannings früherer Büroleiter. Er soll Hanning gegen Geld mit mehr als 2000 teils als Verschlusssache eingestuften Dokumenten des Bundesnachrichtendienstes versorgt haben. Hanning soll die Informationen für seine Tätigkeit als Sicherheitsberater genutzt haben. Zum Sport. Das Internationale Olympische Komitee hat die Rivalen Münchens für die Ausrichtung der Olympischen und Paralympischen Spiele 2036 bekannt gegeben. Will die bayerische Landeshauptstadt gewinnen, muss sie ein halbes Dutzend Bewerber ausstechen.
7: Katar, Indien, Südkorea, Ungarn, die Türkei und Südafrika lauten die Mitbewerber der Münchner. Jeder Bewerber hat sein Für und Wider. Katar etwa ist finanziell attraktiv, wäre da nicht die große Hitze und der Iran-Krieg. Indien ist aufgrund der Bevölkerungsdichte interessant, aber die Luftverschmutzung setzt ein deutliches Minus unter die indische Bewerbung. Südafrika hat dagegen keine Erfahrung mit Olympischen Spielen. Würde das IOC die Spiele nach Europa vergeben, hätte München recht gute Chancen gegen Istanbul und Budapest. Tanja Wagner, Nachrichtenredaktion.
5: Die U21-Nationalmannschaft fährt als Gruppensieger zur Fußball-Europameisterschaft in Albanien und Serbien. Mit einem 2:0 im abschließenden Qualifikationsspiel gegen Georgien hat die Mannschaft das EM-Ticket gebucht.
8: In den nächtlichen Stunden ist es erst klar und später dann immer bewölkter bei 5 bis 9 Grad. Am Tag wird es dann aber wieder heiter und warm, maximal 23 Grad.
9: Antenne Thüringen, der schnellste Verkehrsservice mit KI. Auf der A9 Richtung Berlin stehen zwischen Naumburg und Weißenfels ein liegengebliebenes Fahrzeug und Personen auf dem Standstreifen. Wir wünschen eine gute Fahrt.
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0: Dienstag hat uns wieder in eine kalte Nacht entlassen. 9 bis maximal 5 Grad und bewölkt wird's. Der heutige Mittwoch lässt uns dann wieder schmunzeln. Schön windige Herbstvibes und 23 Grad in der Spitze.
1: Antenne Thüringen, der schnellste Verkehrsservice mit KI. Aktuell liegen uns keine Verkehrsstörungen vor. Wir wünschen eine gute Fahrt.
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4: Ich bin Dirk Zeitler. Der Landtag in Sachsen-Anhalt hat einen AfD-Politiker zum Präsidenten des Parlaments gewählt, erstmals in der Geschichte der Bundesrepublik. Während AfD-Chefin Weidel ein Ende der Brandmauernpolitik fordert, äußerten sich Linke und Grüne entsetzt.
5: Linken-Fraktionschefin Reichenegg spricht von einer Schande, Vizekanzler Klingbeil von einem Tabubruch. Ähnlich empört äußerten sich grüne Spitzenpolitiker. Und auch Unionsfraktionschef Frei ist besorgt, denn AfD-Spitzenkandidat Rausch bekam im Landtag in Magdeburg mehr Stimmen, als AfD und BSW gemeinsam auf die Waage bringen. Damit könnte die Wahl von Ulrich Siegmund im Dezember zum Ministerpräsidenten Sachsen-Anhalts wahrscheinlicher werden. In Sachsen-Anhalt ist die AfD vom Verfassungsschutz als rechtsextrem eingestuft. Tanja Wagner, Nachrichtenredaktion.
4: Die Proteste für bessere Schulen in Frankreich weiten sich aus. Bei einem landesweiten Protesttag sind gestern Schüler, Studenten und Eltern auf die Straße gegangen. An zahlreichen französischen Gymnasien und einigen Universitäten gab es Blockadeaktionen.
6: Zehntausende Menschen haben sich den Protestzügen hier in Paris und in anderen Großstädten angeschlossen. Und mit ihren Forderungen nach vernünftig ausgestatteten Schulen und ausreichend Lehrkräften erhalten die jungen Leute jetzt auch breite Unterstützung von Gewerkschaften, Lehrern und ihren Eltern. Diese reiten sich heute mit in die Protestzüge ein, auch um sich bei befürchteten Rangeleien mit der Polizei schützend vor die jungen Menschen zu stellen. Aus Paris, Michael Evers.
4: Die Anschaffungspreise von Elektroautos und Verbrennern nähern sich wieder an. Nach einer Studie des Center Automotive Research waren die beliebtesten Stromer im September im Schnitt noch 2.124 Euro teurer als vergleichbare Verbrenner. Das waren 125 Euro weniger als im August. Als Gründe nennt das Institut höhere Rabatte und neue günstige Elektroautos. Während eines Lufthansa-Fluges vom kolumbianischen Bogotá nach Frankfurt hat ein Passagier randaliert. Nach Angaben der Frankfurter Polizei soll der 33-Jährige unter anderem mehrfach an der Flugzeugtür gerüttelt haben. Die Aufforderung des Flugpersonals, das zu unterlassen, soll er ignoriert haben. Bodenpersonal und zwei Passagiere hätten ihn schließlich gestoppt. Nach der Landung wurde der Mann festgenommen.
7: Ja, der Tag ist warm und die Nacht ist kalt, so auch in Thüringen. Jetzt gibt's stündlich mehr Wolken und Tiefstwerte bis zu kühlen 5 Grad. Der Mittwoch versöhnt sich dann aber später mit uns. Nach Nebel gibt's viele warme Stunden und bis zu 23 Grad.
8: Antenne Thüringen, der schnellste Verkehrsservice mit KI. Auf der A72 Richtung Chemnitz gibt es zwischen Plauen-Ost und Treuen eine Ölspur. Seid vorsichtig. Wir wünschen eine gute Fahrt.
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0: Das kann vermutlich wirklich nur jemand verstehen, der einmal geliebt hat. So wie ich liebe. Bitte verzeiht mir meine deutlichen Worte, Bruder Romuald.
1: Ich habe dir nichts zu verzeihen. Denn du hast dich mit deinem Kummer genau dem Richtigen anvertraut.
0: So habt ihr... Ihr habt schon einmal geliebt?
1: Ja, Bruder Mathieu, ich habe geliebt. Und zwar in einer Art und Weise, wie kaum ein Weltlicher je geliebt hat. Es war eine solch rasende, wilde Leidenschaft, dass es mir, wenn ich heute mit der Weisheit des Alters darauf zurückblicke, unbegreiflich ist, dass mein Herz nicht darüber zersprungen ist.
0: Ach, ihr seht mich vollkommen überrascht.
1: Solange die Sonne am Himmel stand, war ich der treu ergebene Priester meines Gottes, dessen keusches Leben einzig dem Gebet, der Seelsorge der ihm anvertrauten Gemeinde und der Betrachtung heiliger Dinge geweiht war. Des Nachts aber, kaum dass ich die Augen geschlossen hatte, verwandelte ich mich in einen Lebemann, einen erfahrenen Kenner von Frauen, der dem Würfelspiel und dem Trinken frönte, Gott lästerte und keiner körperlichen Ausschweifung abhold war. Öffnete ich im Morgengrauen wieder meine Augen, so war es mir, als ob ich nun in Schlaf sänke und träumen würde, ein armer Landpfarrer zu sein.
0: Wer hätte geahnt, dass ihr seid immer ein Vorbild für uns junge Klosterbrüder gewesen.
1: Noch heute bete ich dafür, dass das sündhafte Dasein, welches ich führte, bloß ein schlechter Traum gewesen sein mag.
0: Es klingt, als könnte mir das, was ihr in eurer Jugend erlebt habt, helfen, eine Entscheidung zu treffen. Würdet ihr mir davon erzählen? Ihr tätet mir einen großen Gefallen.
1: Ich will dir davon erzählen. Es ist an der Zeit, das Wissen um die seltsamen und schrecklichen Ereignisse mit jemandem zu teilen. Dir zum Heil werde ich also die Asche der Erinnerung aufrühren.
0: Ich danke euch, Bruder.
1: Einzig ein flüchtiger Blick auf eine teuflisch schöne Frau gerichtet, war es, der meine Seele der Verdammnis nahe brachte.
0: Aber wie konnte es dazu kommen? Ihr scheint mir so gefestigt in eurem Glauben. Weit mehr als manch anderer unserer Brüder.
1: Von frühester Jugend an fühlte ich mich zum Priester berufen. Bis zu meinem 24. Lebensjahr war mein Leben daher ein einziges in der Zurückgezogenheit des Klosters verbrachtes Noviziat. Nach meinen theologischen Studien hatte ich alle niederen Grade durchlaufen, bis mein Lehrmeister, Abbé Sérapion, mich für würdig hielt, den allerletzten entscheidenden Schritt zu tun. Das alles ist lange her. Es war während des Osterfestes des Jahres 1847. Die gesamte Osternacht verbrachte ich im innigen Gebet, um mich angemessen auf das Ereignis der Weihe vorzubereiten. Als man uns Priesteranwärter holte, befand ich mich daher in einem Zustand höchster Ekstase. Es war kurz vor dem entscheidenden Moment. Das Schicksal wollte es, dass ich den Blick hob und am Ende der Kirchenbalustrade eine überirdisch schöne Frau sah. Sie war nicht mehr jung, aber in prächtige, geradezu königlich anmutende Gewänder gehüllt. Ihr Anblick traf mich wie ein Donnerschlag. Es war, als sei ich zuvor blind durchs Leben gegangen und nun plötzlich sehend geworden. Alle Kerzen schienen sich mit einem Mal zu verdüstern. Der Kirchenraum versank in meiner Einbildung in vollkommener Finsternis. Nur die Schöne auf der Balustrade leuchtete wie die Erscheinung eines Engels. Es gelang mir nicht, wie verzweifelt ich es auch versuchte, meinen Blick von ihr abzuwenden. Das Licht, das diese Frau umgab, war so hell, dass es mir bald vor den Augen zu flimmern begann, so als ob ich in die Sonne blicken würde.
0: Wie überirdisch schön sie ist. Selbst der größte der alten Meister könnte eine Madonna nicht engelhafter darstellen. Das herrliche blond gelockte Haar, die marmorglatte Haut, die strahlenden meergrünen Augen, die wie Perlen schimmernden Zähne zwischen den roten glänzenden Lippen. Herr, deine Schöpfung ist vollkommen.
1: Ich fühlte, dass in meinem Inneren ein bisher verschlossenes Tor aufgesprungen war. Währenddessen nahm die Zeremonie unbarmherzig ihren Fortgang. Mir wurden Minuten zur Ewigkeit. Niemand schien bemerkt zu haben, welche Wandlung in mir vorgegangen war.
0: Legtet ihr dennoch das Gelübde ab?
1: Obwohl mein gesamtes Inneres sich gegen die Gewalt, die die Zunge meiner Seele antat, auflehnte, sagte ich ja. Wo ich doch eigentlich nun hätte Nein sagen müssen.
2: Gelobst du Romuald außerdem die Ehelosigkeit?
0: Ja.
1: Es war, als ob eine fremde Macht mir das Wort aus dem Mund gerissen hätte. Bebend blickte ich auf die Schöne und glaubte das, was ich in ihrem Blick las, in meinem Zustand der Entrückung wahrhaftig hören zu können.
3: Romuald, wenn du dich mir angelobst, werde ich imstande sein, dich glücklicher zu machen, als dein Gott selbst in seinem Paradies ist. Glaube mir, seine Engel werden dich beneiden um das, was du dann genießen darfst. Ich bin die Schönheit, ich bin die Jugend und ich bin das wahre Leben. Komm zu mir und wir werden uns lieben wie kein Paar vor uns auf dieser Welt. Das Leben wird dir vorkommen wie ein nicht enden wollender Traum eines einzigen leidenschaftlichen Kusses. Denn ich liebe dich und werde nicht ruhen, dich deinem Gott abspenstig zu machen, bis du mein sein wirst. Daher zerreiße das trügerische Leichentuch, in das du dich zu hüllen trachtest. Verschütte den Wein und rufe aus: Ich will nicht Priester werden.
1: Mein Geist war beinahe schon bereit, die erlösenden Worte nachzusprechen, aber meine Zunge klebte wie gelähmt am Gaumen. Ich sah mich außerstande, auch nur den geringsten Laut von mir zu geben. Der Bann fiel erst ab, als es gefordert war, zum ersten Mal gemeinschaftlich die Formel des heiligen Amtes zu sprechen. Nun war es zu spät. Ich war Priester. Kaum getraute ich mich mehr, meiner Versucherin in die Augen zu sehen.
4: Aber ihr tatet es.
1: Ja, keine Jungfrau, die ihren Bräutigam tot zu ihren Füßen liegen sieht, könnte schmerzvoller blicken, als sie es in jenem Moment tat. Sie schien zu beben und einer Ohnmacht nahe. Auch ich fühlte alles Blut aus meinem Kopfe weichen. Kalter Schweiß benetzte mir Gesicht und Nacken, als man mich gestützt nach draußen führte. Unter der Kirchenpforte legte sich mir unerwartet eine kalte Hand auf den Arm. Sie war es.
3: Unseliger, was hast du getan? Was hast du uns angetan?
0: Ich...
1: Ehe ich noch imstande war, etwas zu erwidern, war sie bereits in der Menge verschwunden. Mein Mitbruder Vincent geleitete mich den Hügel hinauf. Wir hatten das Kloster beinahe schon erreicht, als ein sehr großer, prächtig gewandeter Mann schwarzer Hautfarbe uns mit schnellen Schritten einzuholen versuchte.
5: Monsieur, Monsieur, bitte warten Sie. Warten Sie doch.
6: Wer ist das? Kennst du ihn?
7: Nein, er ist mir völlig unbekannt.
5: Danke. Danke, dass ihr stehen geblieben seid.
6: Ist es erlaubt zu fragen, was ihr wünscht?
5: Natürlich. Welcher der Herren ist Bruder Romuald?
7: Das bin ich.
5: Dann ist dies für euch. Mit den besten Grüßen meiner Herren. Adieu.
7: Aber...
6: Seiner Herren? Was soll das bedeuten? Welche Herren? Was geht hier vor?
7: Nichts. Vergiss es und bitte... Sprich zu niemandem ein Wort über diese Sache.
6: Wenn es dein Wunsch ist.
1: Ich verbarg das mir übergebene Briefchen schnell in meinem Ärmel und brach das Siegel erst, als ich mich allein in meiner Zelle befand.
4: Was stand in dem Brief?
1: Es war weniger ein Brief als eine Karte. In wundervoll geschwungener Frauenhandschrift standen lediglich 4 Worte darauf. Ich werde sie nie vergessen. Clarimonde im Palais Concini.
4: Clarimonde im Palais Concini.
3: Clarimonde im Palais Concini.
4: Clarimonde. Clarimonde, welch klingender Name. Ihrer würdig.
1: Wie ich später erfuhr, war meine Angebetete eine im Umkreis der Stadt nur allzu bekannte Persönlichkeit. Mir war es gleichgültig, ob sie eine Dame von Stand oder eine Kurtisane war. Ich fieberte, seitdem unsere Blicke sich getroffen und sie meinen Arm berührt hatte, einzig dem nächsten Wiedersehen entgegen.
4: Clarimonde, Clarimonde,

0: Ich litt alle Qualen der Hölle, als mir zu Bewusstsein kam, dass ich nun Priester war, der sich zu einem Leben in Keuschheit verpflichtet hatte. Durch die eine Stunde vor dem Altar war ich aus der Liste der Lebenden gestrichen. Mit eigenen Händen hatte ich meinen Kerker auf immer verriegelt.
1: Aber ich muss sie wiedersehen, auch wenn es nur ein letztes Mal wäre. Doch wie kann das geschehen? Es fehlt mir jeglicher Vorwand, das Seminar zu verlassen, um nach ihr zu suchen. Wie soll ich sie ausfindig machen, da ich niemanden kenne, der mir behilflich sein könnte?
0: Meine Lage schien aussichtslos. Ich verzweifelte von Tag zu Tag mehr, so dass ich mein Leid nur schwerlich vor den anderen verbergen konnte. Als ich eines Morgens erwachte, stand Abbé Serapion an meinem Lager.
2: Ja, ich mache mir Sorgen um dich, Romuald. Seit deiner Priesterweihe läufst du in deiner Zelle auf und ab wie ein gefangenes Tier im Käfig. Ich vermute, dass in dir besondere Dinge vorgehen. Hier ist daher mein wohlgemeinter Rat. Hüte dich vor den Fallstricken des Teufels. Das Böse zürnt, weil du dich nun vollkommen dem Guten verschrieben hast. Man trachtet danach, dich vom rechten Wege zu locken. Vergiss nie, dass man stets gestärkt aus einer überstandenen Prüfung hervorgeht. Fürchte dich also nicht. Dein Glaube ist stark genug und wird über die Versuchung triumphieren.
1: Ich danke euch.
2: Du weißt, ich bin immer für dich da.
1: Ja.
2: Der Pfarrer einer kleinen Landpfarrei, weit außerhalb der Stadt, ist kürzlich verstorben. Der Bischof hat dich zu seinem Nachfolger bestimmt. Morgen brechen wir beide auf. Ich wurde angewiesen, dich dorthin zu begleiten.
1: So bald schon?
2: Ja, es muss sein. Es ist in der augenblicklichen Situation nicht zuletzt auch zu deinem Besten. Halte dich also in aller Frühe bereit. Und nimm bis dahin Abschied von denen, die du zurücklassen musst.
1: Ja, Vater.
0: Abreisen ohne Clarimonde, meine Angebetete? Wiedergesehen, geschweige denn sie gesprochen zu haben? Mein Herz klopfte bis zum Hals.

0: konnte keine Ruhe finden. Dennoch schien die Nacht wie im Fluge zu vergehen. Ehe ich mich versah, stand ich schon mit meinem Reisebündel im Hof des Klosters. Der Abbé hatte zwei Maulesel bei sich, die uns und unser bescheidenes Reisegepäck tragen sollten. Auf dem Weg durch die Straßen spähte ich nach allen Seiten in der Hoffnung, sie doch noch hinter einem der Fenster zu entdecken.
1: Wonach hältst du denn Ausschau? Die Stadt schläft doch noch.
2: Es ist nichts. Ich bin nur so lange nicht aus dem Kloster herausgekommen. Daher bewundere ich die Architektur.
1: Oh, die Architektur. Ja, ich verstehe.
0: Wir ließen das Stadttor hinter uns, ohne dass ich auch nur die geringste Spur von Clarimonde entdecken konnte. Gegen Abend wurde ich auf einem Hügel in der Ferne eines prächtigen Gebäudes gewahr.
2: Was ist das für ein gewaltiger Palast dort hinten?
1: Wo?
2: Dort. Das Licht der Abendsonne trifft gerade die Sandsteinfassade. Es sieht aus, als ob die Mauern glühen würden.
1: Ja, das ist der Palast, den der Prinz Concini vor langer Zeit der Kurtisane Clarimonde schenkte.
2: Das Palais Concini?
1: Ja, man sagt, dass dort abscheuliche Dinge vor sich gehen. Komm jetzt weiter, wir haben noch einen langen Weg vor uns.
2: Ja. Clarimonde. So nah und doch so fern.
0: In jenem Augenblick, während wir unseren Weg fortsetzten, ging die Sonne gänzlich unter und der Palast versank im Dunkel der Nacht.
3: Sei nicht traurig, mein Geliebter. Wir werden uns wiedersehen.

0: Nach dreitägiger strapaziöser Reise durch karges Land erreichten wir endlich das Dorf, dem ich zugeteilt worden war. Das Pfarrhaus entpuppte sich als ein ärmliches Gebäude, das im Schatten der Kirche lag. Ein alter Hund kam auf uns zugelaufen und ließ sich bereitwillig von mir streicheln.
1: Ach, da sind Sie ja schon. Ich habe erst morgen mit Ihnen gerechnet.
2: Ja, wir sind gut vorangekommen. Darf ich euch den neuen Priester eurer Gemeinde vorstellen? Dies ist Bruder Romuald.
1: Willkommen, Herr.
3: Danke sehr.
1: Ich bin Barbara. Ich diente bereits eurem Vorgänger. Er vermachte mir aus Dankbarkeit seinen gesamten Hausrat. Aha. Wenn ihr die Absicht habt, mich ebenfalls in euren Dienst zu nehmen, dann...
2: Ja, das hat er. Mein junger Freund muss ja schließlich auch versorgt werden.
1: Wie schön. Bitte, kommt doch herein, dann können wir in Ruhe über alles, besonders über die Bezahlung sprechen.
2: Ja, gerne.
0: Das sollte also mein neues Zuhause werden. Weit entfernt von der Welt und von ihr, nach der ich mich so sehnte. Am folgenden Tag kehrte Abbé Serapion wieder ins Kloster zurück. Ich blieb allein und nun einzig meinem Gewissen überlassen. So verging ein Jahr, während dem ich gewissenhaft, aber ohne erkennbare Leidenschaft, all meinen seelsorgerischen Pflichten nachging. Eines Nachts aber nahm plötzlich alles einen vollkommen unerwarteten Verlauf. Wir hatten uns schon lange zur Ruhe begeben, als heftig am Glockenzug geläutet wurde. Ich erhob mich eilends und kleidete mich vorsorglich an. Da klopfte es auch schon an meine Kammertür.
3: Ja, bitte?
1: Verzeiht, aber...
3: Was ist denn?
1: Oh, ihr seid schon auf, Herr.
3: Wer war an der Tür, Barbara?
1: Oh, seht selbst. Es scheint dringend zu sein. Kommt!
0: Als wir die Tür erreichten, verstand ich, warum die gute Barbara so aufgebracht gewesen war.
3: Ihr?
4: Bitte, Herr. Es ist keine Zeit für Erklärungen.
3: Aber...
4: Die Herrin liegt im Sterben.
3: Nein.
4: Sie verlangt nach einem Priester, der sie mit dem Sterbesakrament versehen kann.
3: Natürlich. Habt ihr Pferde dabei?
4: Zwei schwarze Hengste stehen bereit. Sie sind schnell und werden uns hoffentlich noch rechtzeitig zum Palast bringen.
3: Gut. Ich packe rasch alles zusammen, was für die letzte Ölung benötigt wird.
0: Als ich fertig war, half mir der Schwarze, den ich sofort als den Boten erkannte, der mir damals die Karte gebracht hatte, in aller Hast auf eines der ungeduldig schnaubenden Tiere. Dampfwolken schossen aus ihren Nüstern. Behende schwang er sich auf seinen Hengst und nahm den meinen am Zügel. Wie Pfeile schossen wir in die Dunkelheit davon.
3: Hey, lauf, lauf!
0: Die Tiere legten unter den Rufen von Clarimont des Diener ein Tempo vor, das mir den Atem verschlug.
3: Ja, lauf, schnell!
0: Ich krallte mich mit all meiner Kraft in die Mähne des Pferdes fest und hoffte, nicht herunterzustürzen.
3: Hey, hey!
0: Felder, Wälder, sanfte Anhöhen. Alles jagt in der Finsternis in einer Geschwindigkeit an meinem Auge vorbei, ohne dass ich auch nur das kleinste Detail erhaschen konnte. Die Hufe der Hengste hinterließen einen Funkenregen als feurige Spuren. Man hätte uns für reitende Gespenster halten können. Endlich erreichten wir ein schlossartiges großes Gebäude, vor dessen Tor bereits aufgeregte Diener mit Fackeln auf uns warteten. Einer raunte meinem Begleiter rasch etwas ins Ohr, während man uns von den erschöpften Rossen herunterhalf.
4: Wir kommen zu spät.
3: Nein. Nein. Das darf nicht sein.
4: Die Herrin ist tot. Es ist alles zu Ende.
3: Gott sei ihrer armen Seele gnädig.
4: Ja. Würdet ihr der Toten die Ehre erweisen, heute Nacht an ihrem Lager für sie zu beten?
3: Natürlich.
4: Das ehrt euch. Folgt mir. Ich werde euch zu ihren Gemächern geleiten.
3: Ja.
0: Der Diener, der sich mir als Margueriton vorstellte, nahm eine der Fackeln und zog mich mit sich fort. Ehe ich mich versah, stand ich auf der Schwelle eines prächtig ausgestalteten Damenschlafzimmers.
5: Ich werde mich jetzt zurückziehen.

0: Lediglich die bläuliche Flamme eines einzigen ewigen Lichtes erhellte den Raum, das jedoch allenfalls schemenhaft. Vorsichtig setzte ich Schritt für Schritt. Allmählich gewöhnten sich meine Augen an die diffusen Lichtverhältnisse. Ich erkannte eine zerrissene schwarze Maske, einen prächtigen Fächer und ein Kleid wie für einen Kostümball. Alles lag achtlos dahingeworfen herum. Noch nie zuvor war ich in ein so seltsames Sterbezimmer gekommen. Kein fader Leichengeruch hing in der Luft, sondern der sehnsüchtig weiche Duft edler orientalischer Essenzen. Der Tod war offenbar unerwartet in dieses Zimmer eingedrungen. Meine Augen erspähten eine verwelkende weiße Rose, an deren Blüte nur noch ein einziges Blatt hing. Gleich Tränen waren die übrigen Blütenblätter zu Boden gefallen. Sie beweinten Clarimonde, meine Geliebte, auf deren Körper ich meinen Blick nicht zu richten wagte. Ich kniete vor dem reichlich mit Gold verzierten Bett nieder.
1: Herr im Himmel, so sehr ich Ihren Tod bedauere, so sehr danke ich dir, dass du zwischen sie und mich nun das Grab als unüberwindliche Grenze aufgeworfen hast. Nun kann ich Ihren durch den Tod gereinigten Namen ohne Furcht in meine Gebete einschließen. Seufzen schien dem meinen antworten zu wollen. Nichts. Sicher nur ein Echo.
0: Durch mein ängstliches Hochschrecken war mein Blick nun doch an der auf dem Bett ausgestreckt liegenden Toten haften geblieben. Ich musste an eine Alabasterstatue denken, denn durch das Purpurrot der schweren Bettvorhänge wurde die noble Blässe von Clarimondes Körper nur noch mehr hervorgehoben.
1: Clarimonde. Oh, Clarimonde.
0: Meine Standhaftigkeit war gebrochen. Ungeniert ließ ich meine Blicke über den nur spärlich durch ein fein gewobenes Negligé bekleideten Körper meiner Angebeteten gleiten. Wollust stieg in mir auf. Denn die dort lag, schien nicht tot, sondern allenfalls in der Hoffnung zu schlafen, durch einen Kuss ihres Geliebten wieder zu erwachen.
1: Verzeih, Geliebte, ich muss dich berühren. Ich muss.
0: Ich hörte mein Blut in den Adern immer schneller pulsieren, als ich zitternd meine Hand ausstreckte, um das goldene Haar, das Clarimondes elfenbeinfarbenes Gesicht umspielte, zu berühren.
1: Wie schön du bist. Mein Gott, wie schön.
0: Eine meiner heißen Tränen fiel auf ihre Wange. Ich strich sie ihr zärtlich aus dem Gesicht. Die Haut war kalt wie Marmor.
1: Warum? Warum gab es keine Erfüllung für unsere Liebe? Clarimonde, öffne doch die Augen. Bleib bei mir. Ich liebe dich. Mehr als mein Leben. Mehr als meinen Glauben. Mehr als Gott. Vergib mir.
2: Ihr küsstet die Tote.
0: Ja, es kam einfach über mich. Versprich mir, dass du mich nicht für verrückt halten wirst, wenn ich dir anvertraue, was dann geschah.
2: Ich verspreche es.
0: Die Tote schien sich durch meinen Kuss wieder zu beleben.
1: Herr Memel, was geht hier vor?
0: Ihre zarten Arme schlangen sich um meinen Hals. Ihre Hände fuhren mir ins Haar und zog mich herab.
3: Liebster. Wo bist du so lange geblieben, bis ich vor Schmerz über unsere Trennung sterben musste?
1: Ich?
3: Durch deinen Kuss hast du dich mir nun für immer angelockt. Ich kann dich in Zukunft immer sehen und zu dir kommen. Wir werden glücklicher sein, als jemals Sterbliche gewesen sind. Denn ich liebe dich. So, wie du mich liebst.
0: So plötzlich, wie sie sich belebt hatte, so plötzlich sackte sie nun wieder kraftlos in sich zusammen und lag wie tot in meinen Armen.
1: Nein, Clarimonde, bleib! Clarimonde, du musst...

0: Hallo? Du?
1: Oh, der Herr sei gelobt. Ihr seid erwacht. Meine Gebete wurden erhört.
0: Barbara?
1: Ja, ich bin es.
0: Wo bin ich?
1: Zu Hause, Herr. Ihr seid zu Hause. 5 Tage lagt ihr ohne Bewusstsein auf Leben und Tod.
0: Aber wie kam ich hierher? Das Letzte, an das ich mich erinnere, ist, dass der Schwarze mich abholte, um Clarimonde die letzte Ölung zu spenden.
1: Ja, ja, das stimmt. Und eben jener brachte euch am nächsten Morgen bewusstlos in einer Sänfte wieder hierher zurück.
0: Wo mag nur mein Geist gewesen sein in diesen 5 Tagen?
1: Ach, zermartert euch nicht das Hirn deswegen. Die Hauptsache ist doch,
2: dass ihr mir hier... Ist zu Hause?
1: Das ist der Abbé. Ich sandte ihm Nachricht, dass ihr schwer erkrankt seid.
2: Barbara!
1: Wir sind hier, Abbé.
3: Wie geht es ihm? Lebt er?
1: Er lebt und ist gerade aus der langen Bewusstlosigkeit erwacht.
3: Ach.
1: Ich werde die Herren wohl besser allein lassen.
3: Romuald.
0: Abbé, ihr habt den weiten Weg auf euch genommen, nur um nach mir zu sehen?
3: Ich ließ sofort das schnellste Pferd satteln, als ich Barbaras Nachricht erhielt und erfuhr, wo du zuvor gewesen bist.
0: Warum die Aufregung?
3: Die bekannte Kurtisane Clarimonde starb infolge einer Orgie, die 8 Tage und Nächte währte. Es muss ein Fest von höllischer Pracht und großer Üppigkeit gewesen sein, das die Gräuel von Belsazars und Kleopatras schändlichen Gelagen wieder auferstehen ließ.
0: Sie ist also wirklich tot?
3: Das steht zu hoffen. Ja. Naja, die seltsamsten Gerüchte sind seit langen Zeiten über diese Gefallene im Umlauf.
0: Was für Gerüchte?
3: Sämtliche ihrer Liebhaber starben eines grausamen Todes. Man vermutete daher, Clarimonde sei ein weiblicher Vampir gewesen, der sich von ihrem Blut nährte. Das Weibsbild war die Inkarnation Satans.
0: In einem Leib von vollendeter Schönheit.
3: Ja, das machte sie so gefährlich. Lass uns den Herrn preisen, dass er diese Geißel der Menschheit von uns genommen hat.
0: Ja, ihr habt recht. Ihr habt recht.
3: Mein Sohn, du vermagst deine Tränen ja kaum zurückzuhalten.
0: Lasst mich, ich bitte euch.
3: Ganz sicher nicht. So ist es also wahr, was ich damals schon vermutete. Sei gewarnt. Mit einem Fuß schwebst du schon über dem Abgrund. Hüte dich, ganz hinabzustürzen. Die gierigen Klauen Satans reichen weit und können mancherlei Gestalt annehmen. Selbst das Grab bewahrt nicht immer, was ihm anvertraut wurde.
0: Was meint ihr damit?
3: Der Stein, der Clarimondes Grab verschließt, müsste wohl besser dreifach gesichert sein. Denn wie man sich erzählt, ist es nicht das erste Mal, dass sie gestorben ist.
0: Aber wie... Was bedeutet das, Vater?
3: Ich fürchte, die Hölle wird dir Versuchungen schicken, die alles an Gegenwehr von dir fordern werden, was du aufzubieten imstande bist.
4: Am nächsten Tag kehrte der Abbé in das ferne Kloster zurück und überließ mich der aufopferungsvollen Krankenpflege Barbaras. Schon bald war ich beinahe vollständig wiederhergestellt. Ich konnte das Bett verlassen und den mir übertragenen Pflichten nachgehen. Zunächst geschah nichts Ungewöhnliches mehr. Daher begann ich nach wenigen Tagen zu glauben, dass die dunkle Prophezeiung des Abbés weitlich übertrieben gewesen war. Des Nachts aber hatte ich einen merkwürdigen Traum. Zumindest hoffe ich noch immer, dass es einer war. Ich hörte ein leises Rascheln. Schlaftrunken sah ich mich von blutrotem Licht umgeben. Jemand schob gerade die Bettvorhänge zur Seite. Mit einem Ruck fuhr ich hoch. Geblendet vom Licht einer Laterne, wie man sie häufig auf Friedhöfen findet, erkannte ich schemenhaft die Silhouette einer Frau.
5: Sei leise, Geliebte. Diese Minuten sollen nur uns gehören.
0: Clarimonde.
4: Wie schön war diese Frau, die sich katzenhaft durch den Spalt der schweren Bettvorhänge auf mein Lager schlich.
1: Endlich, Liebster, endlich.
4: Obwohl ich doch eigentlich vor der Erscheinung hätte zurückschrecken müssen, war es keineswegs Angst, die mich nun heftig erzittern ließ.
0: Clarimonde.
1: Ruhig, Geliebter. Bitte, hör mich an. Ich habe nicht viel Zeit.
0: So sprich, Geliebte.
4: Wie hätte ich mich weigern können, dieser samtweichen, perlenden Stimme zu lauschen?
1: Lange habe ich auf mich warten lassen. Gewiss hast du gedacht, ich hätte dich vergessen. Es war ein weiter Weg, den ich auf mich nahm, um wieder bei dir sein zu können. Ich weilte seit unserem letzten Beisammensein an einem Ort, von dem es nur den wenigsten gelang, wiederzukehren. Weder Sonne noch Mond scheinen in diesem Land. Nichts als Leere und Schatten ist dort um uns. Es gibt weder Wege noch Stege, keine Erde für den Fuß, noch Luft für die Flügel.
0: Und doch hast du einen Weg zu mir gefunden.
1: Ja, denn die Liebe ist stärker als der Tod. Sie ist es, die den letzten Sieg davontragen wird. Mühselig musst du meine Seele den Leib suchen, um sich von Neuem darin zu betten und wieder auf dieser Welt wandeln zu können. Das Schwerste jedoch war es, die Grabplatte zu heben, mit der man meine Wiederkehr in diese Welt zu verhindern suchte. Sieh, meine armen Hände.
0: Ich will deine Wunden küssen.
1: Ja, küsse sie, Geliebter. Doch besser noch, küsse mich. Deine wiedererstandene Clarimonde.
0: Geliebte.
4: Mein Empfinden war so stark, dass ich die Mahnungen des Abbés und meinen eigenen priesterlichen Stand vollkommen vergaß. Nie ist es Satan besser gelungen, seine Hörner und Krallen zu verbergen, als in der Gestalt Clarimondes. Jede Faser meines Körpers verlangte nach ihrer Umarmung.
1: Ich liebte dich bereits lange, bevor ich dich an jenem Ostertage in der Kathedrale das erste Mal erblickte. Überall, durch alle Zeiten suchte ich nur nach dir. Du warst mein Traum, mein Abgott. Ich erkannte dich, sobald unsere Blicke sich trafen. All die Liebe, die sich über Jahrhunderte in mir aufgestaut hatte, senkte ich in meinen Blick, um dich davon abzuhalten, das verhängnisvolle Wort zu sprechen, das dich mir entführte. Du aber zogst deinen Gott meiner Liebe vor.
0: Es gab seitdem nicht einen Tag, an dem ich dies nicht bedauert hätte.
1: Eifersucht durchglühte mich. Und jetzt ist es soweit. Clarimonde, die dein Kuss ins Leben zurückbannte, hat die Pforten des Totenreiches überwunden, um dich ihm ein für allemal zu entreißen.
0: Ich liebe dich schon seit langem mehr als ihn.
1: Ich wusste, dass meine Mühen nicht umsonst sein würden. Wirst du mir folgen, wohin ich will?
0: Und sei es ans Ende der Welt.
1: Bist du bereit, deinen hässlichen Priesterrock von dir zu werfen und dich mir zuliebe in den galantesten Kavalier zu verwandeln, den die Welt je zu Gesicht bekommen hat?
0: Ja, für dich. Nur für dich.
1: Das hatte ich gehofft. Schon morgen werden wir aufbrechen in unser neues Leben. So habe ich genügend Zeit, alles vorzubereiten. Mit deinen neuen Kleidern, einer Kutsche und Kisten voller Geld werde ich morgen Nacht zurückkehren.
0: Ich werde dich erwarten.
1: Leb wohl, geliebtes Herz. Schlaf jetzt und träume sanft von deiner Clarimonde.
4: Die Grablaterne verlosch. Und mir schwanden die Sinne. Ein bleierner Schlaf hielt mich bis zum Morgengrauen fest umfangen. Zwar verfolgte mich die Erinnerung an die seltsame Vision, jedoch war ich gegen Nachmittag durchaus geneigt, das Ganze lediglich für ein Trugbild meiner überreizten Fantasie zu halten.
0: Sicher sehntet ihr dennoch nichts mehr als den Sonnenuntergang herbei.
4: Das stimmt. Auf das Äußerste gespannt, bettete ich mich zur Ruhe. Schon bald war ich in tiefen Schlaf gefallen und vernahm in diesem, wie zwei zarte Frauenhände wiederum die schweren Bettvorhänge teilten. Der Traum nahm seinen Fortgang. Ich schlug meine Augen auf und sah die Angebetete in einem prächtigen grünen Samtkleid welches mit vielfältigen goldenen Trassen verziert war, lächelnd vor mir stehen.
5: Oh, nennst du das etwa vorbereitet sein? Es ist hohe Zeit, schöner Schläfer.
0: Clarimonde?
5: Ja, Clarimonde. Wer wohl sonst? Ich glaubte dich schon lange auf und reisefertig vorzufinden. Geschwind, eile dich. Wir sollten keine Zeit verlieren.
0: Gewiss.
5: Hier, deine neuen Kleider. Zieh rasch das alte, kratzige Nachthemd aus. So etwas wirst du in Zukunft nie wieder tragen müssen. Was ist denn? Gönnst du mir nicht den Anblick des Leibes, nachdem ich mich so lange gesehnt habe? Also schön, ich werde mich umdrehen, aber mach rasch.
0: Ja.
5: Die Pferde werden unruhig. Ich wünschte, wir wären bereits 10 Meilen von hier entfernt.
0: So, fertig. Wie sehe ich aus?
5: Oh, du bist schön, Romuald. Schöner, als ich es mir je erträumt habe. Hier, ich habe einen Spiegel. Sieh dich an, Geliebter.
0: Ja. Welch eine Metamorphose. Die samtene Kleidung, der bestickte Mantel, das alles macht einen anderen Menschen aus mir.
5: Wenn mein Coiffeur sich noch deines Haares angenommen haben wird, wird die Verwandlung vollkommen sein. Deine Mönchstonsur passt nicht zu dem, was du von nun an sein wirst. Genug, mein Liebster. Warte, bis wir in der Kutsche sind, dann hast du mich ganz für dich allein.
6: Ein weiter Weg liegt vor uns, Herrin.
5: Wir kommen, Margariton. Der Herr ist nun reisefertig.
4: Eine elegante Reisekutsche wartete im Schatten des Hofes auf uns. 4 schwarze Hengste scharrten schon ungeduldig mit den Hufen.
5: Mach es dir bequem, Geliebte. Wir werden die ganze Nacht hindurchfahren.
0: Mit dir würde ich bis ans Ende der Welt, bis in alle Ewigkeit fahren.
7: Leb wohl, Barbara! Leb wohl, altes Leben! Lebt wohl, ihr langweiligen Spießbürger mit euren albernen Sorgen! Romuald lebt jetzt endlich das Leben, das ihm immer bestimmt war!
5: Lass, du wächst sonst noch deine Schäfchen.
0: Dank dir sind es nun nicht länger die meinen. Komm her.
5: Oh.

0: Nie hatte ich ein ähnliches Glück empfunden wie in jenen Stunden in der durch die schwarze Nacht jagenden Kutsche.
1: Wohin führte euch die Fahrt, Bruder Romuald?
0: Nach Venedig. Wir bezogen einen Palast am Canale Grande. Es war ein herrliches Leben, das wir in der Lagunenstadt führten. Überfluss und Prunksucht prägten es. Seit Luzifers Erdensturz wandelte wohl kein stolzerer Mensch umher, als ich es damals war. Bald schon war ich der begehrteste Frauenheld der Stadt. Aber trotz all der verlockenden Angebote blieb ich Clarimonde stets treu. Sie als Mann sein eigen nennen zu dürfen, dies 20 Mätressen zu besitzen. Ein solches Chamäleon war diese Frau. Oft kam es mir daher so vor, als ob ich Clarimonde mit Clarimonde betrog. Mein Dasein wäre vollkommen gewesen, wenn mich nicht Nacht für Nacht der Albtraum geplagt hätte, dass ich eigentlich ein Landpfarrer im Süden Frankreich sei, der sich in strenger Buße übte und für die Ausschweifungen und Sünden kasteite, die ich mir in Venedig zu Schulden kommen ließ. Zwei einander völlig entgegengesetzte Wesen lebten seit der Flucht in meiner Brust. Bald hielt ich mich für einen frommen Priester, der träumte, ein galanter Kavalier zu sein. Dann wieder für einen galanten Kavalier, der träumte, ein frommer Priester zu sein. Es war unmöglich zu entscheiden, welche meiner Existenzen die reale und welche der Traum war.
1: Erinnertet ihr euch denn nicht an die Worte Abbé Serapions?
0: Doch, aber die Sorge um Clarimondes Gesundheitszustand lenkte mich schon bald wieder von derlei Gedanken ab.
1: Was war mit ihr?
0: Das blieb zunächst ein Geheimnis. Keiner der herbeigerufenen Ärzte vermochte, die Ursachen ihrer Schwäche oder der zunehmenden Kälte ihres Körpers zu entdecken. Meine Geliebte schwand jeden Tag mehr dahin.
2: Geliebte, du bist es.
3: Es war nicht meine Absicht, dich aufzuwecken.
2: Das hast du nicht. Ich habe nicht geschlafen.
3: Wie geht es dir?
2: Schon viel besser, wenn ich dich in meiner Nähe weiß. Was tust du da?
3: Ich schäle dir einen Apfel. Der wird dir gut tun. Oh, verdammt!
2: Blut.
3: Wie ungeschickt von mir.
2: Die Wunde muss ausgesaugt werden. Sie darf nicht verunreinigt werden. Lass mich. Ich weiß, was zu tun ist.
3: Aber
0: mit einem gierigen Ausdruck in den Augen begann Clarimonde sogleich, meine Wunde auszusaugen. Der Effekt für ihre Gesundheit war erstaunlich und stellte sich beinahe sofort ein. Ihre meergrünen Augen bekamen wieder Feuer. Der Körper begann sich zu straffen und eine angenehme Röte kehrte auf wundersame Weise in ihr Gesicht zurück. Als der Quell, aus dem sie sich nährte, schließlich zu versiegen begann,

0: der Welt. Sie gaben mich binnen Sekunden dem Leben zurück.
1: Ich war erfreut, dass eine Besserung ihres Zustandes eingetreten war, konnte mich aber auch eines Schauers nicht erwehren. In der Nacht, als ich mich wiederum in die Enge des ärmlichen Pfarrhauses zurückträumte, sah ich Abbé Sérapion tadelnd vor mir stehen.
2: Unglücklicher, dummer, junger Mensch. Nicht genug damit, dass du bereit bist, deine Seele verderben zu lassen. Nun lässt du dir auch noch deinen Körper zugrunde richten. Ich bete, dass du endlich erkennst, in welchen Abgrund zu stürzen du dich anschickst.
1: Eines Abends sah ich im Spiegel, dessen verräterische Rolle Clarimonde entgangen war, dass sie im Nebenzimmer in aller Heimlichkeit ein Pulver in meinen Nachttrunk rührte.
0: Hier, Geliebte, dein Schlummertrunk. Er wird dir gut tun. Trink.
3: Danke. Ach, sei doch so gut und reich mir das Buch auf dem Tisch dort in der Ecke.
0: Natürlich.
1: Kaum hatte sie sich umgewandt, goss ich schnell den Inhalt des Glases in eine neben dem Bett stehende Vase.
0: Welches Buch denn? Das mit dem roten Ledereinband?
3: Nein, das smaragdfarbene.
0: So, da ist es.
3: Danke.
0: Oh, du hast schon ausgetrunken.
3: Ja, es war köstlich. Ich werde jetzt noch etwas lesen.
0: Tu das. Ich komme später zu dir.
3: Ich werde dich erwarten.
0: Bis nachher.
3: Bis nachher.
1: Ich war fest entschlossen, wach zu bleiben, um zu sehen, was vor sich gehen würde. Als ich Clarimonde wenig später die Tür öffnen hörte, stellte ich mich daher schlafend. Zwinkernd sah ich, dass sie sich vor meinem Bett ihrer Schleier entledigte und nackt auf das Lager glitt. Sie vergewisserte sich, dass ich schlief, wandte sich dann ab, sodass ich für einen Moment die Augen zu öffnen wagte und sah, dass sie eine goldene Nadel aus ihrem Haar zog.
0: Nur ein paar Tropfen. Nur wenige. Da du mich liebst, darf ich nicht sterben. Mein armer Geliebter. Dein herrliches, purpurrotes Blut. Ich muss es trinken. Vergib mir, dass ich es brauche, um dir für immer nah sein zu können, so wie auch du es willst. Ich verspreche, dir nur wenig von dem kostbaren Elixier zu nehmen.
1: Nachdem sie sich gestärkt hatte, bestrich sie leise weinend die Wunde mit einer Salbe und wickelte ein Stück Linnen darum. Dann umschlang sie mich mit ihren Armen und schlief ein. Es konnte kein Zweifel mehr bestehen. Clarimonde war das, was der Abbé vermutet hatte. Ich teilte mein Lager mit einem weiblichen Vampir. Träumte ich wäre wieder der Landpfarrer, waren meine Gewissensbisse größer denn je. Daher bemühte ich mich, möglichst nicht in Schlaf zu sinken. Einige Tage vermochte ich es tatsächlich, dann jedoch war die Erschöpfung zu groß. Der Schlaf umfing mich, ohne dass ich es wollte.
2: Es ist größte Eile geboten. Ich kenne nur noch ein einziges Mittel, dich von deiner unseligen Verblendung zu kurieren. Komm, unser Weg ist weit.
3: Aber wohin wird er uns führen?
2: Ich weiß, wo Clarimonde begraben liegt. Dort müssen wir hin, sogleich.
3: Nein, auf keinen Fall werde ich...
2: Schweig, Verruchter! Du wirst mit eigenen Augen schauen, in welchem Zustand sich die befindet, der du in gotteslästerlicher Leidenschaft verfallen bist. So wird es dich hoffentlich nicht weiter gelüsten, deinen Seelenfrieden um eines von Maden und Würmern zerfressenen Leichnamswillen zu verspielen.
1: Meine Erschöpfung war so groß, dass ich nicht imstande war, dem Abbé Gegenwehr zu leisten. Mit Spaten, einem Stemmeisen und einer Laterne bewaffnet, zerrte er

0: mich zur mitternächtlichen Stunde auf den Friedhof. Er leuchtete auf die Inschriften von so manchem Grabstein, bis wir endlich in einer der hinteren Ecken fündig wurden.
1: Ja, hier ist es. Sieh nur.
2: Vor lauter Moos ist die Inschrift kaum mehr zu entziffern.
1: Wohl ist sie das. Gib dir etwas Mühe, Romuald. Wir sind am rechten Ort. Hieß.
2: Hier ruht Clarimonde. Zu Zeiten, da sie zur Freude vieler auf Erden wandelte, war sie die schönste unter den Frauen. Der Grabstein ist sicher 100 Jahre alt. Unmöglich. Gewiss handelt es sich bloß um eine Frau gleichen Namens.
1: Ach was! Sagte ich dir nicht, dass es nicht das erste Mal war, dass die Verfluchte starb? Los, halt die Lampe.
2: Wenn ihr meint.
1: Ich setze das Stemmeisen an der Grabplatte an. Warte. Ja. Und? Ja. Hey.
0: Mir rannen Schauer über den Rücken, als ich den AB mit wildem Eifer das Grab meiner Liebsten schänden sah. Sein Hass auf sie hatte sich immer mehr zu einem blinden Fanatismus gesteigert, der mir durchaus Furcht einflößte. Der gütige AB glich mit seinem schweißnassen, hochroten Gesicht nun weit mehr einem teuflischen Dämon als einem rettenden Engel.
1: Ja, das wäre geschafft. Schreiten wir zur Tat. Leuchte mir! Ich werde hinabspringen und den Sarg öffnen.
2: Nein, bitte, bitte nicht.
1: Es muss sein. So, runter mit den Beschlägen. Ja, das hätten wir.
2: Ich kann nicht hinsehen.
1: Und ob du hinsehen wirst. Ja, sieh, da hast du deine Mätresse, edler Romuald. Hattest du sie so schön in Erinnerung?
2: Wahrhaftig, sie ist es.
1: Jetzt lockt es dich wohl nicht mehr, mit dir auf dem Lido zu promenieren, was?
0: Mit einem einzigen brutalen Ruck riss der AB der zu einer Mumie vertrockneten Toten das Leichentuch vom nackten Leib. Es war eindeutig meine Geliebte. Aber in was für einem abscheulichen Zustand. AB Serapion schwenkte rasch den Weihwasserwedel.
1: Das ist für dich, schamlose Kurtisane, dämonischer Blutsauger. Da siehst du, Romuald, welcher Natur deine Schöne ist.
0: Und wie Säure brannte sich das geweihte Wasser in die lederne Haut der Toten ein und zerfraß blitzschnell die morschen Knochen. In Sekunden war nichts als Staub von Clarimondes Leib geblieben.
2: Was habe ich getan? Was habe ich getan?
1: Ja. Hilf mir, das Grab rasch wieder zu verschließen.
2: Ja.
1: Hier, fass an. Ja. Hm?

0: Als der AB mich in den frühen Morgenstunden in das Pfarrhaus zurückbrachte, war der edle Galan Romuald, der feurige Liebhaber der berühmten Kurtisane Clarimonde, endgültig von dem jungen Priester geschieden, mit dem er so lange in seltsamer Gemeinschaft gelebt hatte. Ich schlief ein und träumte nicht, weder von Venedig noch von sonst etwas, auch nicht von ihr.
1: Eine merkwürdigere Geschichte hörte ich nie, Bruder.
0: Dennoch ist jedes Wort von dem, was ich dir anvertraute, wahr.
1: Clarimonde verschwand also letztlich doch wieder aus eurem Leben.
0: Ja und nein.
1: Was soll das heißen?
0: Sie erschien mir noch ein letztes Mal.
1: Herr im Himmel.
0: In der Nacht, nachdem wir ihr Grab geschändet hatten.
1: Aber wie ist das möglich?
0: Ich weiß es nicht zu sagen. Aber als ich nach inbrünstigem Gebet zu später Stunde die Kirche verließ und sie gerade sorgsam verschloss, bemerkte ich, dass jemand im Schatten des Kirchenportals stand.
1: Wer ist da?
2: Unglücklicher.
1: Clarimonde.
2: Was? Was hast du getan?
1: Ich
2: uns angetan. Wie konntest du dem törichten Alten nur Glauben schenken? Waren wir nicht glücklich in unserer Liebe?
1: Lass mich! Bitte lass mich los! Ich darf dich nicht mehr sehen. Nicht mehr deiner gedenken.
2: Was tat ich dir zuleide, dass du mein armes Grab öffnen musstest und die Schande meiner armseligen Existenz ans Mondlicht zerrtest?
1: Es war vonnöten, um mich von dir zu befreien.
2: Auch wenn ich nun nicht mehr bei dir sein kann, hast du doch dein Lebtag

0: Aber Clarimondes Traumbild hatte sich bereits in Rauch aufgelöst. Ich sah sie niemals wieder. Jedoch sollte sie recht behalten. Es vergeht kein Tag, an dem ich nicht ihrer und dessen, was wir teilten, gedenke. Meine Liebe zu Gott war nicht groß genug, mich die Liebe zu Clarimonde vergessen zu machen.
1: Armer Bruder Romuald.
0: Wer weiß, vielleicht auch reicher Bruder Romuald. Da hast du nun die Geschichte meiner Jugend gehört. Die Geschichte einer großen Liebe. Lerne daraus, Bruder Mathieu, dass, wie keusch und sicher du dich auch wähnen magst, es oft nur eines einzigen unseligen Zusammentreffens bedarf, um dich auf ewig der Verdammnis auszuliefern.